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1: Die Nachrichten von SRF um 3 mit Manuel Risi. Braucht es bei einer Volksabstimmung zu den neuen Verträgen zwischen der Schweiz und der EU, den bilateralen 3, nur das Volksmeer oder auch das Ständemeer, also die Zustimmung der Mehrheit der Kantone? Zu dieser Frage hat der Ständerat diese Woche bereits einen Entscheid gefällt. Er findet, es braucht ein Ja von Volk und Kantonen. Als nächstes berät der Nationalrat die Verträge der Schweiz mit der EU, voraussichtlich in der Wintersession. Für SP-Vizepräsident und Nationalrat Jon Pult ist dabei klar, das einfache Mehr, also die Zustimmung des Stimmvolks, reiche aus. Das sagte er in der SRF Arena.
2: Ich wäre einfach der Meinung, dass man bei der bilateralen 3 genau gleich vorgeht wie bei der bilateralen 1 und der bilateralen 2. Beide Mal hat das Volk entschieden, nur mit einfachem Mehr, genau so, wie das die Verfassung vorsieht. Man sollte die Spielregeln nicht ändern während dem Spiel. Das ist eine Grundlage der Glaubwürdigkeit unserer Demokratie.
1: Diametral anders sieht dies die SVP-Vizepräsidentin und Nationalrätin Matullo Blocher. Denn bei den bilateralen 3 sei die automatische Rechtsübernahme vorgesehen.
3: Kantone und das Volk geben Macht ab. Am Schluss an die EU, wo der Bundesrat mit einem Beamten nachher die neuen Erlasse auf eine Liste setzt und in eigener Kompetenz beschließt. Bei den bilateralen 1-2 haben wir das nie, wir haben auch nicht die fremden Richter.
1: Sagt Matullo Blocher von der SVP in der SRF Arena. Nach Frankreich nun. Dort protestieren seit Tagen mehrheitlich junge Menschen für bessere Bedingungen an den Schulen. Dabei kam es auch zu gewaltsamen Auseinandersetzungen mit der Polizei. In Zusammenhang mit den Protesten seien seit Montag mehr als 5'000 Personen festgenommen worden. Das sagte der französische Innenminister Laurent Nunez im Fernsehsender TF1. Die Mehrheit davon sei minderjährig. Laut dem Minister waren gestern insgesamt 735 Schulen von den Protestaktionen betroffen. Das sei fast ein Drittel weniger als am Vortag. Zum Sport und zu den Resultaten der Eishockey National League. Bern verliert gegen Genf Servette mit 2-3 nach Penaltyschießen. Davos gewinnt gegen Ajoie mit 3-1. Kloten verliert gegen Freiburg mit 1-4. Lausanne schlägt Biel mit 7-4. Und Lugano gewinnt gegen Rapperswil-Jona mit 5-2. Bleiben die Wetteraussichten. Heute wird es recht sonnig. Am Vormittag hat es im Flachland Hochnebel, am Nachmittag über den Bergen Quellwolken. Die Temperatur liegt um 22 Grad. Das waren Nachrichten von Radio SRF. Am Mikrofon und verantwortlich heute Nacht Manuel Risi. SRF Verkehrsinfo von 3.03 Uhr. A1 Lausanne. A1 Lausanne Richtung Genf zwischen Morsch Ost und Morsch West ist die Strecke gesperrt wegen eines Unfalls. Dann A9 Martigny Richtung Sion zwischen Conte und Sion West ist die Strecke ebenfalls wegen eines Unfalls gesperrt. A2 Gotthard Richtung Chiasso zwischen Muzzano und dem Colinadoro-Tunnel besteht eine Verkehrsbehinderung wegen eines Pannenfahrzeugs.

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1: Die Nachrichten von SRF um 4 mit Manuel Risi. Der bundeseigene Raumfahrtzulieferer Beyond Gravity ist Opfer eines Cyberangriffs geworden. Wie das Unternehmen gestern mitteilte, hatte es bereits vor gut 2 Monaten erste Hinweise auf verdächtige Aktivitäten in der IT-Umgebung gegeben. Man vermute einen hochprofessionellen Akteur hinter dem Angriff. Näheres zu diesem wurde nicht bekannt gegeben. Es laufe eine Untersuchung, an welcher auch das Bundesamt für Cybersicherheit beteiligt sei. Die Sicherheitsmaßnahmen seien verstärkt worden. Beyond Gravity gehört dem Bund. Das Unternehmen ging 2022 aus dem Rüstungskonzern RUAG hervor. In den USA sorgt der Fall einer mutmaßlichen Gruppenvergewaltigung an der Elite-Universität Cornell seit Tagen für teils empörte Diskussionen. Der Fall ereignete sich vor 2 Jahren. Nun wird er neu aufgerollt. Das hat die Gouverneurin des Bundesstaates New York entschieden. Aus New York berichtet Martin Ganselmeier von der ARD.
2: Die strafrechtlichen Ermittlungen übernimmt ab sofort die Generalstaatsanwältin Letitia James aus Manhattan, entschied die Gouverneurin des Bundesstaates New York, Kathy Hochul. Ihr Vertrauen in die für die Elite-Uni eigentlich zuständige Staatsanwaltschaft sei erschüttert, sagte Hochul. Die junge Studentin habe unaussprechliches Leid erlitten. Sowohl die Campuspolizei als auch die Staatsanwaltschaft hätten sie anschließend im Stich gelassen, statt sie zu beschützen. Seit Tagen sorgt der Fall einer mutmaßlichen Gruppenvergewaltigung an der Cornell University für empörte Reaktionen in den USA. In der Tatnacht vor 2 Jahren war die Studentin in alkoholisiertem Zustand in das Gebäude einer Studentenverbindung gekommen. Auf der vermeintlichen Party wurde ihr dann das Narkosemittel Ketamin verabreicht. Anschließend soll sie in wehrlosem Zustand von mehreren Mitgliedern der Studentenverbindung vergewaltigt worden sein. Über eine Chatgruppe wurden weitere Studenten eingeladen, sich an der jungen Frau zu vergehen. Die Gouverneurin von New York will sich auch für eine Gesetzesänderung in ihrem Bundesstaat einsetzen. Bislang ist es für eine Frau, die freiwillig Alkohol getrunken hat, sehr schwierig, jemanden als Vergewaltiger anzuklagen. Wörtlich sagte die demokratische Politikerin, freiwilliges Betrunkensein darf kein Freifahrschein für sexuellen Missbrauch oder Gruppenvergewaltigungen sein.
1: Zu weiteren Meldungen nun in der Übersicht. Die USA haben ein Schiff gestoppt, das Treibstoff nach Kuba bringen wollte. Das Schiff sei Anfang September geentert worden, teilt die US-Küstenwache nun mit. Die USA verhindern seit Monaten die Lieferung von Erdöl und Treibstoff nach Kuba. Die Blockade gilt seit Dezember und hat die kritische Energielage auf Kuba verschärft. Der deutsche Pharmakonzern Bayer will rund 2 Milliarden US-Dollar in den USA investieren und dort ein neues Werk bauen. Damit sollen 6.000 Arbeitsplätze geschaffen werden, teilt Bayer mit. In dem Werk soll eine Reihe von Medikamenten hergestellt werden, etwa zur Behandlung chronischer Nierenerkrankungen oder gegen Prostatakrebs. Die Wetteraussichten, heute wird es recht sonnig, am Vormittag hat es im Flachland Hochnebel, am Nachmittag über den Bergen Quellwolken, die Temperatur liegt um 22 Grad. Das waren Nachrichten von Radio SRF, am Mikrofon und verantwortlich Manuel Risi. SRF Verkehrsinfo von bald 4.04 Uhr. A1 Lausanne Richtung Genf zwischen Morsch Ost und Morsch West ist die Strecke gesperrt wegen eines Unfalls. Dann A2 Gotthard Richtung Chiasso zwischen Monzano und dem Colina d'Oro Tunnel besteht eine Verkehrsbehinderung wegen eines Pannenfahrzeugs.

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1: Die Nachrichten von SRF um 5 mit Manuel Risi. Guten Morgen. Bundespräsident Guy Parmelin hat seinen Rücktritt bekannt gegeben auf Ende Jahr. Nun stellt sich die Frage, wer tritt seine Nachfolge an? In Frankreich protestieren Schülerinnen und Schüler seit Tagen für bessere Bedingungen an den Schulen. Bisher seien dabei 5000 Personen festgenommen worden, sagt der Innenminister. Die Wetteraussichten: Am Morgen liegt über dem Flachland Hochnebel, danach wird es oft sonnig bei 22 Grad. 123 Politikerinnen und Politiker haben bisher dem Bundesrat angehört. In wenigen Wochen kommt die Nummer 124 dazu. Nach dem Rücktritt von Bundespräsident Guy Parmelin muss die Vereinigte Bundesversammlung eine Nachfolgerin oder einen Nachfolger wählen. Klar ist, die SVP beansprucht den frei werdenden Sitz für sich. Weniger klar ist, auf wen die Partei setzt. Bereits gehandelt werden mehrere Namen aus verschiedenen Landesregionen, wie Bundeshausredaktor Urs Leutert sagt.
2: Ja, in der Romandie sehe ich tatsächlich auch die Genfer Nationalrätin und SVP-Vizepräsidentin Céline Amodrü an der Spitze der Kandidatinnenliste, wenn sie denn will, denn sie ist vor 1,5 Jahren zum zweiten Mal Mutter geworden. Aus der Deutschschweiz haben aus meiner Sicht Esther Friedli und Nathalie Rickli die meisten Chancen. Frau Friedli könnte es tatsächlich schwierig werden, weil es ja schon eine St. Galler Bundesrätin gibt mit Frau Keller-Sutter. Eine Deutschschweizer Wahl würde aber auch bedeuten, dass nach mehreren Jahrzehnten das erste Mal wieder nur ein Mitglied aus der Bundesregierung aus der Romandie kommt. Das ist die Frage, ob man sich auf das einlässt. Aber ich glaube, die Chance, dass tatsächlich eine weitere Frau in den Bundesrat gewählt wird, die ist sehr groß.
1: Sagt Bundeshausredaktor Urs Leutert. Jetzt übernimmt zunächst aber eine Findungskommission der SVP über ihren Wahlvorschlag, will die SVP-Fraktion dann am 20. November entscheiden. Wir bleiben bei der Schweizer Politik, wechseln aber das Thema. Braucht es bei einer Volksabstimmung zu den neuen Verträgen zwischen der Schweiz und der EU, den bilateralen 3, nur das Volksmehr oder auch das Ständemehr, also die Zustimmung der Mehrheit der Kantone? Zu dieser Frage hat der Ständerat diese Woche bereits einen Entscheid gefällt. Er findet, es braucht ein Ja von Volk und Kantonen. Als nächstes berät der Nationalrat die Verträge der Schweiz mit der EU voraussichtlich in der Wintersession. Für SP-Vizepräsident und Nationalrat Jon Pult ist dabei klar, das einfache Mehr, also die Zustimmung des Stimmvolks, reiche aus. Das sagte er in der SRF Arena.
3: Ich wäre einfach der Meinung, dass man bei der bilateralen 3 genau gleich vorgeht wie bei der bilateralen 1 und der bilateralen 2. Beide Mal hat das Volk entschieden, nur mit einfachem Mehr, genau so, wie das die Verfassung vorsieht. Man sollte die Spielregeln nicht ändern während dem Spiel. Das ist eine Grundlage der Glaubwürdigkeit unserer Demokratie.
1: Diametral anders sieht dies die SVP-Vizepräsidentin und Nationalrätin Matulo Blocher, denn bei den bilateralen 3 sei die Übernahme von EU-Recht vorgesehen.
4: Kantone und das Volk geben Macht ab, am Schluss an die EU, wo der Bundesrat mit einem Beamten nachher die neuen Erlasse auf eine Liste setzt und in eigener Kompetenz beschließt. Bei den bilateralen 1, 2 haben wir das nie, wir haben auch nicht die fremden Richter.
1: Sagt Matulo Blocher von der SVP in der Arena von SRF. Nach Frankreich. Dort protestieren seit Tagen mehrheitlich junge Menschen für bessere Bedingungen an den Schulen. Dabei kam es auch zu gewaltsamen Auseinandersetzungen mit der Polizei. In Zusammenhang mit den Protesten seien seit Montag mehr als 5000 Personen festgenommen worden. Das sagte der französische Innenminister Laurent Nunez im Fernsehsender DF1. Die Mehrheit davon sei minderjährig. Laut dem Minister waren vorgestern, insgesamt 735 Schulen von den Protestaktionen betroffen. Das sei fast ein Drittel weniger als am Vortag. In Lettland wird heute ein neues Parlament gewählt. Gemäss Umfragen dürfte der amtierende pro-ukrainische Ministerpräsident Andriš Kulbergs im Amt bleiben. Seine Partei Vereinte Liste führt in den Umfragen mit knapp 14,5%. Dahinter folgt die pro-russische Oppositionspartei Souveräne Macht mit rund 9,5%. Überschattet wurde der Wahlkampf in dem baltischen EU-Staat und NATO-Mitgliedsland vom Krieg in der Ukraine und den Spannungen mit dem Nachbarland Russland. Erste Wahlergebnisse werden am späteren Abend erwartet. Zum Sport und den Resultaten der Eishockey National League. Bern verlor gegen Genf Servette mit 2:3 nach Penaltyschießen. Davos gewann gegen Aschua mit 3:1. Kloten verlor gegen Freiburg mit 1:4. Lausanne schlug Biel mit 7:4 und Lugano gewann gegen Rapperswil-Jona mit 5:2. Die Wetteraussichten. Heute scheint oft die Sonne bei rund 22 Grad. Am Vormittag liegt über dem Flachland Hochnebel mit einer Obergrenze bei 900 bis 1400 Metern. Am Nachmittag bilden sich über den Bergen Quellwolken und einzelne Regengüsse. Das waren Nachrichten von Radio SRF. Am Mikrofon und verantwortlich heute Morgen Manuel Risi.

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Fängt der Tag da mit uns zusammen an.

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Guten Morgen, Schweiz. Guten Morgen, ihr Heimat im Radio.

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1: Die Nachrichten von SRF um 6 mit Julia Capaul-Villino. Nach der Rücktrittsankündigung von Bundesrat Guy Barmelin sind mehrere Namen als Nachfolge im Spiel. Auch erste Absagen gibt es bereits. Das Bundesunternehmen Beyond Gravity wurde gehackt. Wer hinter dem Angriff steht, ist unklar. Und die Schülerproteste in Frankreich gehen weiter. In mehreren Städten kam es zu gewaltsamen Auseinandersetzungen mit der Polizei. Das Wetter: heute recht sonnig, am Vormittag im Flachland bereits Hochnebel, am Nachmittag über den Bergen Quellwolken um 21 Grad. Nach der Rücktrittsankündigung von Bundesrat Guy Barmelin geht nun die Suche nach einem Nachfolger oder einer Nachfolgerin des Waadtländer Bundesrats los. Die SVP hat eine Findungskommission eingesetzt. Bei dieser können die Kantonalparteien bis am 23. Oktober ihre Bewerbungen einreichen. Am 20. November will die SVP-Fraktion über ihren Wahlvorschlag entscheiden. Bereits werden zahlreiche Kandidatinnen und Kandidaten genannt, welche auf Barmelin folgen könnten. Es sind insbesondere Frauen. Eine SVP-Bundesrätin gab es noch nie. Als Favoritinnen gelten etwa die Genfer Nationalrätin Céline Amodrü, die St. Galler Ständerätin Esther Friedli oder die Zürcher Regierungsrätin Nathalie Rickli. Bereits aus dem Rennen genommen hat sich die Bündner Nationalrätin Magdalena Martullo-Blocher. Sie sei Unternehmerin und dies lasse sich nicht mit einem Bundesratsamt vereinbaren, sagte sie in der SRF Arena. Gewählt wird die Nachfolgerin oder der Nachfolger von Guy Barmelin voraussichtlich am 9. Dezember. Der bundeseigene Raumfahrtzulieferer Beyond Gravity ist Opfer eines Cyberangriffs geworden. Wie das Unternehmen gestern mitteilte, hatte es bereits vor gut 2 Monaten erste Hinweise auf verdächtige Aktivitäten in der IT-Umgebung gegeben. Man vermute einen hochprofessionellen Akteur hinter dem Angriff. Näheres zu diesem wurde nicht bekannt gegeben. Es laufe eine Untersuchung, an welcher auch das Bundesamt für Cybersicherheit beteiligt sei. Die Sicherheitsmaßnahmen seien verstärkt worden. Beyond Gravity gehört dem Bund. Das Unternehmen ging 2022 aus dem Rüstungskonzern RUAG hervor. Seit Tagen protestieren in Frankreich mehrheitlich junge Menschen für bessere Bedingungen an Schulen. Dabei kam es auch zu gewaltsamen Auseinandersetzungen mit der Polizei. Die Polizei greife ein, wenn es zu Gewalt komme, sagte der französische Innenminister Laurent Nunez im Fernsehsender TF1. Seit Montag seien im Zusammenhang mit den Protesten mehr als 5000 Personen festgenommen worden.
2: Depuis lundi, c'est 5000, plus de 5000 interpellations. Donc systématiquement, il y a eu des interventions pour mettre un terme au trouble à l'ordre public.
1: Die Mehrheit der Festgenommenen sei minderjährig, so Nunez. Laut dem Minister waren gestern insgesamt 735 Schulen von den Protestaktionen betroffen. Das sei fast ein Drittel weniger als am Vortag. In den USA sorgt der Fall einer mutmaßlichen Gruppenvergewaltigung an der Elite-Universität Cornell seit Tagen für teils empörte Diskussionen. Der Fall ereignete sich vor 2 Jahren. Nun wird er neu aufgerollt. Das hat die Gouverneurin des Bundesstaates New York entschieden. Aus New York, Martin Ganselmeier von der ARD.
3: Die strafrechtlichen Ermittlungen übernimmt ab sofort die Generalstaatsanwältin Letitia James aus Manhattan, entschied die Gouverneurin des Bundesstaates New York, Kathy Hochul. Ihr Vertrauen in die für die Elite-Uni eigentlich zuständige Staatsanwaltschaft sei erschüttert, sagte Hochul. Die junge Studentin habe unaussprechliches Leid erlitten. Sowohl die Campuspolizei als auch die Staatsanwaltschaft hätten sie anschließend im Stich gelassen, statt sie zu beschützen. Seit Tagen sorgt der Fall einer mutmaßlichen Gruppenvergewaltigung an der Cornell University für empörte Reaktionen in den USA. In der Tatnacht vor 2 Jahren war die Studentin in alkoholisiertem Zustand in das Gebäude einer Studentenverbindung gekommen. Auf der vermeintlichen Party wurde ihr dann das Narkosemittel Ketamin verabreicht. Anschließend soll sie in wehrlosem Zustand von mehreren Mitgliedern der Studentenverbindung vergewaltigt worden sein. Über eine Chatgruppe wurden weitere Studenten eingeladen, sich an der jungen Frau zu vergehen. Die Gouverneurin von New York will sich auch für eine Gesetzesänderung in ihrem Bundesstaat einsetzen. Bislang ist es für eine Frau, die freiwillig Alkohol getrunken hat, sehr schwierig, jemanden als Vergewaltiger anzuklagen. Wörtlich sagte die demokratische Politikerin, freiwilliges Betrunkensein darf kein Freifahrschein für sexuellen Missbrauch oder Gruppenvergewaltigungen sein.
1: Zu zwei weiteren Meldungen aus dem Ausland. Kreta und weitere griechische Inseln in der Ägäis sind von einem Herbststurm und starken Regenfällen betroffen. Auf Rhodos wurde laut griechischen Medien eine deutsche Touristin von einem Blitz getroffen und getötet. Im gebirgigen Hinterland von Kreta ertrank ein Hirte in Wassermassen. Gemeldet wurden von der Insel Kreta zudem zerstörte Straßen und Brücken sowie Autos, die ins Meer gespült wurden. Die USA haben ein Schiff gestoppt, das Treibstoff nach Kuba bringen wollte. Das Schiff sei Anfang September geentert worden, teilt die US-Küstenwache nun mit. Die USA verhindern seit Monaten die Lieferung von Erdöl und Treibstoff nach Kuba. Die Blockade gilt seit Dezember und hat die kritische Energielage auf Kuba verschärft. Nun zum Eishockey. Die Resultate in der National League. Bern verliert gegen Genf Servette mit 2:3 nach Penaltyschießen. Davos gewinnt gegen Ajoie mit 3:1. Kloten verliert gegen Freiburg mit 1:4. Lausanne schlägt Biel mit 7:4. Und Lugano gewinnt gegen Rapperswil-Jona mit 5:2. Soweit die Meldungen. Das Wetter. Heute ist es oft sonnig bei rund 22 Grad. Am Vormittag liegt über dem Flachland Hochnebel mit einer Obergrenze bei 900 bis 1400 Metern. Am Nachmittag bilden sich über den Bergen Quellwolken und einzelne Regengüsse. Das waren Nachrichten von Radio SRF. Verantwortlich Frank Estermann.
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5: SRF Musikwelle und Sie haben, meine ich, etwas vor heute. Es ist noch ganz früh am Samstagmorgen. Da wünschen wir Ihnen schon jetzt gutes Gelingen, bei was auch immer Sie für heute geplant haben. Und bringen Sie gerne noch ein bisschen zusätzlich auf Touren mit unseren Melodien.

Da, wo das Wochenende noch taufrisch ist, da starten wir in den Tag mit Melodien, die von Herzen kommen. So ist das eben bei uns, bei SRF Musikwelle, auch heute, Samstagmorgen. Lassen Sie es sich gut gehen.

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1: Die Nachrichten von SRF um 7 mit Julia Capaul-Vilvino. Nach der Rücktrittsankündigung von Bundesrat Guy Barmelin läuft die Suche um eine Nachfolge. Es gibt auch bereits erste Absagen. Cyberangriff auf das Bundesunternehmen Beyond Gravity. Wer dahinter steckt, ist unklar. Und weitere Schülerproteste in Frankreich. Erneut kam es zu gewaltsamen Auseinandersetzungen mit der Polizei. Das Wetter heute recht sonnig, am Vormittag im Flachland teils Hochnebel, am Nachmittag über den Bergen Quellwolken um 21 Grad. Nach der Rücktrittsankündigung von Bundespräsident Guy Barmelin geht nun die Suche nach einem Nachfolger oder einer Nachfolgerin des Waadtländer Bundesrats los. Die SVP hat eine Findungskommission eingesetzt. Bei dieser können die Kantonalparteien bis am 23. Oktober ihre Bewerbungen einreichen. Am 20. November will die SVP-Fraktion über ihren Wahlvorschlag entscheiden. Bereits werden zahlreiche Kandidatinnen und Kandidaten genannt, welche auf Barmelin folgen könnten. Es sind insbesondere Frauen. Eine SVP-Bundesrätin gab es noch nie. Als Favoritinnen gelten etwa die Genfer Nationalrätin Céline Amodru, die St. Gallen Ständerätin Esther Friedli oder die Zürcher Regierungsrätin Nathalie Rickli. Bereits aus dem Rennen genommen hat sich die Bündner Nationalrätin Magdalena Martullo-Blocher. Sie sei Unternehmerin und dies lasse sich nicht mit einem Bundesratsamt vereinbaren, sagte sie in der SRF Arena. Gewählt wird die Nachfolgerin oder der Nachfolger von Guy Barmelin voraussichtlich am 9. Dezember. Der bundeseigene Raumfahrtzulieferer Beyond Gravity ist Opfer eines Cyberangriffs geworden. Wie das Unternehmen gestern mitteilte, hatte es bereits vor gut 2 Monaten erste Hinweise auf verdächtige Aktivitäten in der IT-Umgebung gegeben. Man vermute einen hochprofessionellen Akteur hinter dem Angriff. Näheres zu diesem wurde nicht bekannt gegeben. Es laufe eine Untersuchung, an welcher auch das Bundesamt für Cybersicherheit beteiligt sei. Die Sicherheitsmaßnahmen seien verstärkt worden. Beyond Gravity gehört dem Bund. Das Unternehmen ging 2022 aus dem Rüstungskonzern RUAG hervor. Seit Tagen protestieren in Frankreich mehrheitlich junge Menschen für bessere Bedingungen an den Schulen. Dabei kam es auch zu gewaltsamen Auseinandersetzungen mit der Polizei. In Zusammenhang mit den Protesten seien seit Montag mehr als 5000 Personen festgenommen worden. Das sagte der französische Innenminister Laurent Nunez im Fernsehsender TF1. Die Mehrheit davon sei minderjährig. Laut dem Minister waren gestern insgesamt 735 Schulen von den Protestaktionen betroffen. Das sei fast ein Drittel weniger als am Vortag. In den USA sorgt der Fall einer mutmaßlichen Gruppenvergewaltigung an der Elite-Universität Cornell seit Tagen für teils empörte Diskussionen. Der Fall ereignete sich vor 2 Jahren. Nun wird er neu aufgerollt. Das hat die Gouverneurin des Bundesstaates New York entschieden. Aus New York, Martin Ganselmeier von der ARD.
2: Die strafrechtlichen Ermittlungen übernimmt ab sofort die Generalstaatsanwältin Letitia James aus Manhattan, entschied die Gouverneurin des Bundesstaates New York, Kathy Hochul. Ihr Vertrauen in die für die Elite-Uni eigentlich zuständige Staatsanwaltschaft sei erschüttert, sagte Hochul. Die junge Studentin habe unaussprechliches Leid erlitten. Sowohl die Campuspolizei als auch die Staatsanwaltschaft hätten sie anschließend im Stich gelassen, statt sie zu beschützen. Seit Tagen sorgt der Fall einer mutmaßlichen Gruppenvergewaltigung an der Cornell University für empörte Reaktionen in den USA. In der Tatnacht vor 2 Jahren war die Studentin in alkoholisiertem Zustand in das Gebäude einer Studentenverbindung gekommen. Auf der vermeintlichen Party wurde ihr dann das Narkosemittel Ketamin verabreicht. Anschließend soll sie in wehrlosem Zustand von mehreren Mitgliedern der Studentenverbindung vergewaltigt worden sein. Über eine Chatgruppe wurden weitere Studenten eingeladen, sich an der jungen Frau zu vergehen. Die Gouverneurin von New York will sich auch für eine Gesetzesänderung in ihrem Bundesstaat einsetzen. Bislang ist es für eine Frau, die freiwillig Alkohol getrunken hat, sehr schwierig, jemanden als Vergewaltiger anzuklagen. Wörtlich sagte die demokratische Politikerin, freiwilliges Betrunkensein darf kein Freifahrschein für sexuellen Missbrauch oder Gruppenvergewaltigungen sein.
1: zu zwei weiteren Meldungen aus dem Ausland. Kreta und weitere griechische Inseln in der Ägäis sind von einem Herbststurm und starken Regenfällen betroffen. Auf Rhodos wurde laut griechischen Medien eine deutsche Touristin von einem Blitz getroffen und getötet. Im gebirgigen Hinterland von Kreta ertrank ein Hirte in Wassermassen. Gemeldet werden von der Insel Kreta zudem zerstörte Straßen und Brücken sowie Autos, die ins Meer gespült wurden. Die USA haben ein Schiff gestoppt, das Treibstoff nach Kuba bringen wollte. Das Schiff sei Anfang September geentert worden, teilt die US-Küstenwache nun mit. Die USA verhindern seit Monaten die Lieferung von Erdöl und Treibstoff nach Kuba. Die Blockade gilt seit Dezember und hat die kritische Energielage auf Kuba verschärft. Zum Eishockey, die Resultate der National League. Bern verliert gegen Genf Servette mit 2:3 nach Penaltyschießen. Davos gewinnt gegen Ajoie mit 3:1. Kloten verliert gegen Freiburg mit 1:4. Lausanne schlägt Biel mit 7:4. Und Lugano gewinnt gegen Rapperswil-Jona mit 5:2. Die Börsendaten von SIX. Der Dow Jones Index in New York hat 0,5% gewonnen. Der Euro wird zu 93,28 gehandelt und der Dollar zu 82,88. Soweit die Meldungen. Das Wetter, heute ist es oft sonnig bei rund 22 Grad. Am Vormittag liegt über dem Flachland Hochnebel mit einer Obergrenze bei 900 bis 1400 Metern. Am Nachmittag bilden sich über den Bergen Quellwolken und einzelne Regengüsse. Das waren Nachrichten von Radio SRF, verantwortlich Frank Estermann.
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4: Es ist ja noch schön, wenn man am Morgen so gesagt bekommt, denn ich bin glücklich nur mit dir. Vielleicht noch im Bett? Ja, dann kann der Tag losgehen. Dann hat er sicher gut parat. Also mit dem Semino Rossi starten wir in den Samstagmorgen. Am Mikrofon der Christian Salzmann. Guten Morgen miteinander.
5: Es hat

Swiss Viber Kapelle hier auf der SRF Musikwelle am 13 Minuten nach der 7. Und jetzt kommen wir zu den Galimeros. Ja, das ist eine Geschichte. Leckbeck. Das habe ich gerade noch mal nachgelesen. Seit 50 Jahren sind die Jungs miteinander unterwegs. Gut, so Jungs sind sie jetzt auch nicht mehr, aber jung geblieben sind sie eben schon. Und vorher dran schon immer gewesen, der Oli Eberhard, ja, der Kopf der Band, und er schreibt auch fast die ganze Musik selber und singt es nachher dann auch. Und eine Zeit lang ist er auch solo unterwegs gewesen. Also noch Soloer, der Oli Eberhard. Da hören wir ihn, wenn die Sterne heute Nacht am Himmel stehen.

Jetzt haben Sie vielleicht auch gedacht, Herrschaft, was ist denn mit der Stimme von Rolly Eberhardt passiert? Ich bin gerade kurz verklüpft, als ich es runtergelassen habe und habe gesehen, ich habe die Reihenfolge verwechselt, weil der Rolly Eberhardt, der kommt jetzt gehört, haben wir zu Caterina Valente, Canzone di

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0: es lässt sich so gut schunkeln dazu. Der Olli Eberhard will Sterne heute Nacht am Himmel stehen.
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0: Es geht um den heiligen Franz von Assisi. Vor genau 800 Jahren ist er gestorben. Heute erinnert sich die ganze Welt an ihn, sogar Menschen außerhalb vom Christentum. Das hat auch mit den zeitlosen Botschaften von Franziskus zu tun. Besonders seine Naturmystik und mit seiner Botschaft vom Frieden. Der bekannteste Text von Franziskus, von Franz von Assisi, ist dann auch der sogenannte Sonnengesang. Ein Text, der bis heute betet und auch vertont wird. Judith Wipfler von der Religionsredaktion bringt uns jetzt den Sonnengesang ein bisschen näher.
2: Gelobt seist du, Herr, durch Schwester Mond und die Sterne. Am Himmel hast du sie gebildet, klar, kostbar und schön. Gelobt seist du, Herr, durch Bruder Wind und durch Luft und Wolken und heiteres und jegliches Wetter, durch das du deinen Geschöpfen Nahrung gibst. Die Großpoesie vom Franz von Assisi, sie rönt die Verhützi. Will, is im Sonnengesang, drückt er seine Liebe zur Natur, zur Schöpfung aus. Der Sonnengesang ist ein grosses Lob von Gott für seine Schöpfung. Sonne, Mond und Sterne sind unsere Geschwister, die sagt er, unsere Mitgeschöpfe, so wie auch Tier und Pflanzen. Der Franziskusforscher und Mystikexperte, der Volker Lepin, beschreibt sie so.
3: Der Sonnengesang ruft die Elemente der Natur, ruft die Geschöpfe an oder ruft sie auf, Gott zu loben. Ist dann nochmal eine Frage der Übersetzung. Vielleicht loben wir Gott für diese Geschöpfe, durch die Geschöpfe. Aber die gesamte Schöpfung wird zu einem Resonanzraum Gottes.
2: Und so nennt der Franziskus die Erde sogar Mutter. Laudato si, Signore, gelobt seist du, Herr, durch unsere Schwester, Mutter Erde, die uns erhält und lenkt und vielfältige Früchte hervorbringt und bunte Blumen und Kräuter. So tönt der Sonnengesang auf Französisch, vertont vom Olivier Messiaen in seinem Oratorium Franz von Assisi. Im Original hat der Franziskus seinen Text aber auf Italienisch geschrieben. Das war ums Jahr 1225 und dort mal etwas Besonderes. Der Text gilt als der älteste Text auf Italienisch. Genauer ist es ein spätmittelalterlicher Dialekt von Umbrien, der Heimat von Franziskus. Er hat den Text also in seiner Muttersprache, in der Volkssprache geschrieben, nicht auf Latein. Alle um ihn herum haben sollen sein Schöpfungslied verstehen. Geschrieben hat er den Sonnengesang ganz am Ende von seinem Leben, wo er schwer krank geworden ist. Trotzdem lobt er Gott und die Schönheit der Schöpfung. Er ist scheins versöhnt mit der eigenen Krankheit und sogar mit dem Tod. Der Tod nennt der Franziskus hier sogar seine Schwester. Laudato si, Signore, gelobt bist du, Herr. Durch jene, die verzeihen um der Liebe willen und Krankheit ertragen und Drangsal, selig jene, die solches ertragen in Frieden. Laudato si, der Sonnengesang von Franz von Assisi. Laudato si, so heisst auch die wichtigste Enzyklika vom ersten Papst, wo sich überhaupt Franziskus genannt hat. Die Naturmystik von Franz von Assisi ist auch noch 800 Jahre später aktuell. Politisch wie spirituell, sagt der Theologieprofessor und Mystikforscher, der Volker Lepin.
3: Man kann von Franz von Assisi den Impuls aufnehmen, zu sagen, wir sind mit dieser Natur vernetzt. Wir sind nicht einfach die Beherrscher dieser Natur, wir gehören in diese Natur hinein. Und das hat, muss ich sagen, Papst Franziskus großartig ja aufgenommen. Er hat ja seine Enzyklika geschrieben, bevor die ganze Fridays for Future-Bewegung gestartet ist.
2: Jung und alt fühlen sich angesprochen vom Sonnengesang von Franz von Assisi. Es ist ein tiefer Text, aber auch ein lebensfroher. So lebendig und fröhlich, wie es die Kinder hier im Gottesdienst singen.
0: ist mir auch gerade bekannt vorgekommen. Aus der Sonntagsschule noch, Laudato Si. Wer kennt das nicht, das Lied? Woher das der Text kommt, das hat uns gerade Judith Wipfler erzählt jetzt. Online findet sie noch mehr Sendungen und Artikel zum 800. Todestag von Franz von Assisi. Und zwar auf unserem Medienportal srf.ch.
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Nuggets einmal noch. Ja, wir fragen uns ja, ist es jetzt das gewesen mit dem Sommer? Ich meine, wir haben ihn ja lang gehabt, oder? Die Temperaturen sind zumindest jetzt ein bisschen herbstlicher geworden. Jetzt wollen wir es dann aber genau wissen. Ist er jetzt da oder nicht? Oder macht er einfach den Sommer eine kurze Pause? Also, das Wettergespräch jetzt gerade.

0: Die Cowboys von der Silver Ranch.
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0: Und ich habe Besuch bekommen hier im Studio. Mir gegenüber jetzt Sina Lenkenhagen von SRF Meteo Platz genommen. Guten Morgen, Sina.
2: Guten Morgen.
0: Die Sonne geht gerade auf in dem Moment. Also wenn Sie den Kopf schon drehen mögen, machen Sie doch das. Gut, jetzt fragen wir uns, Sina, lohnt sich denn das? Es ist so spektakulär in allen Farben und hui, was für ein Drama, aber einfach Sonnenaufgang halten.
2: Ja, also es kommt recht darauf an, wo man ist. Zum Teil ist es tatsächlich schön farbig, weil wir oben durch so ein bisschen Wolkenfelder haben, die das Ganze ein bisschen farbiger machen. Aber zum Teil ist es auch einfach grau. Wir haben nämlich momentan Nebelfelder und auch Hochnebelfelder im Flachland und auch in den Alpentälern zum Teil, zum Beispiel im Engadin oder auf der Alpen-Südseite. Auch da ist zum Teil einfach noch grau. Das Grau, das löst sich aber dann im Laufe vom Vormittag relativ gut auf und es wird recht sonnig, abgesehen von ein paar hohen Wolkenfeldern. Über den Bergen, da gibt es dann am Nachmittag auch wieder grössere Quellwolken. Da und dort können auch Regengüsse und Gewitter entstehen. Und ganz im Westen, so in der Genfersee-Region, da sind die Wolken zum Teil doch ein bisschen dichter. Da ist es vielleicht nicht ganz so sonnig. Ist auch heute ein milder Tag. Die Höchstwerte so zwischen 20 und 24 Grad.
0: Ich persönlich kenne jetzt niemanden, der nicht happy ist, dass es ein bisschen geregelt hat. Mehr kann man ja wirklich nicht sagen, oder dass ein bisschen etwas oben runter ist. Aber ich habe das Gefühl, das sei schon wieder gewesen.
2: Ja, die nächsten Tage ist da nicht viel in Sicht. Auch morgen gibt es wieder vereinzelte Regengüsse über den Berg. Aber ich meine, so ein Regenguss, der macht in die Trockenheit auch nicht weg. Ähnlich, grundsätzlich am Morgen nochmal ähnliches Wetter, so ein bisschen Mischung aus Wolken, Nebel, Hochnebel und eben auch sonnigen Abschnitt. Auch morgen nochmal relativ mild. Und wenn man es gerade noch dazu nimmt, vom Montag bis Mittwoch ist da nicht viel rum. Es bleibt ähnlich. Aber auf den Donnerstag zeichnet sich dann doch eine Kaltfront ab und die bringt nochmal ein bisschen flächiger Regen.
0: Und so von der Temperatur her jetzt bis am Donnerstag, bis dann wieder regnet?
2: Die Temperaturen bleiben im ähnlichen Bereich, so irgendwo zwischen 19 und 23 Grad. Erst am Donnerstag gehen die Temperaturen runter. Da ist es dann nur noch um die 16 Grad, also richtig herbstlich.
0: Ja, genau. Also gell, so der mit 21 und 23 Grad, der ist ja eigentlich immer noch zu warm.
2: Es ist deutlich über dem Mittel, genau, nach wie vor.
0: Sina Lenkenhager von SRF Meteo.

Die Musikgesellschaft Giffers haben wir gehört mit Silhouette. Das war eine flotte Polka, 9 Minuten vor der Nacht. Jetzt kommen wir zu der Andrea Berg. Sie ist eine Grosse. Und das ist wirklich so. Wir haben sie mal da gehabt, also wir haben sie mehrfach da gehabt, aber ich habe sie mal gehabt in einem längeren Interview. Und sie hat ganz flache Schuhe angehabt und ich habe ein bisschen Absätze gehabt. Wir haben einander gerade so können in die Augen schauen. Ja, also sie ist eine Grosse, aber sie ist eben auch sonst ganz Grosse im Schlagerzirkus und sie macht es schon lange. Und sie kommt dann und wenn einmal wieder in die Schweiz. Jetzt haben wir schon Freude gehabt, dass ich ihm am 17. Oktober hierher in die Schweiz, da wäre ja schon fast. Und dann habe ich gesehen, oh nein, das ist ja 27. Ja gut, müssen wir noch einen Moment warten. Also nicht warten, müssen wir jetzt auf sie. Da kommt sie mit «Die geheimen Träume».

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1: Die Nachrichten von SRF um 8 mit Julia Capaul-Villino. Die Suche nach einer Nachfolge für Bundesrat Guy Parmelin läuft. Es kursieren bereits diverse Namen und es gibt bereits Absagen. Das Bundesunternehmen Beyond Gravity wurde gehackt. Wer hinter dem Angriff steckt, ist unklar. Und bei neuen Angriffen wurde in Kiew eine zentrale Brücke getroffen. Damit ist eine wichtige Verkehrsachse in der ukrainischen Hauptstadt teils nicht mehr befahrbar. Das Wetter heute recht sonnig, am Vormittag im Flachland teils Hochnebel, am Nachmittag über den Bergen Quellwolken um 21 Grad. Nach der Rücktrittsankündigung von Bundespräsident Guy Parmelin geht nun die Suche nach dem Nachfolger oder der Nachfolgerin des Waadtländer Bundesrats los. Es kursieren zahlreiche Namen von Kandidatinnen und Kandidaten und es gibt bereits eine erste prominente Absage. Frank Estermann.
2: Bis am 23. Oktober können SVP-Kantonalparteien Bundesratsbewerbungen bei der Findungskommission einreichen. Am 20. November will die SVP-Fraktion über ihren Wahlvorschlag entscheiden. Für die Nachfolge von Guy Parmelin werden vor allem Frauen genannt, etwa die Genfer Nationalrätin Céline Amodrü, die St. Galler Ständerätin Esther Friedli oder die Zürcher Regierungsrätin Nathalie Rickli. Bereits aus dem Rennen genommen hat sich die Bündner Nationalrätin Magdalena Martullo-Blocher. Sie sagte in der SRF Arena:
3: «Nein, ich werde nicht kandidieren. Ich bin ja Unternehmerin und das lässt sich auch nicht vereinbaren.»
2: Als weitere mögliche Bundesratskandidaten werden auch SVP-Fraktionschef Thomas Aeschi oder der Thurgauer Nationalrat Pascal Schmid genannt. Gewählt wird die Nachfolgerin oder der Nachfolger von Guy Parmelin voraussichtlich am 9. Dezember.
1: Der bundeseigene Raumfahrtzulieferer Beyond Gravity ist Opfer eines Cyberangriffs geworden. Wie das Unternehmen gestern mitteilte, hatte es bereits vor gut 2 Monaten erste Hinweise auf verdächtige Aktivitäten in der IT-Umgebung gegeben. Man vermute einen hochprofessionellen Akteur hinter dem Angriff. Näheres zu diesem wurde nicht bekannt gegeben. Es laufe eine Untersuchung, an welcher auch das Bundesamt für Cybersicherheit beteiligt sei. Die Sicherheitsmaßnahmen seien verstärkt worden. Beyond Gravity gehört dem Bund. Das Unternehmen ging 2022 aus dem Rüstungskonzern RUAG hervor. In der ukrainischen Hauptstadt Kiew wurde erneut eine wichtige Brücke bei einem Angriff beschädigt. Das schreibt Bürgermeister Vitali Klitschko auf Telegram. Die Nordbrücke sei getroffen worden, so Klitschko. Die Fahrbahn und Oberleitungen von Bussen seien beschädigt worden. Der Verkehr sei eingeschränkt. In den letzten beiden Tagen wurden bereits die Südbrücke in Kiew bei Drohnenangriffen beschädigt. Die wichtige Verkehrsachse, die den Westen und den Osten Kiews verbindet, wurde daraufhin für den öffentlichen und privaten Verkehr gesperrt. Auch andere Brücken über den Fluss Dnipro wurden gesperrt, was zu einem Verkehrschaos in Kiew führte. Russland hat seine Angriffe auf die Infrastruktur auf ukrainische Städte in den letzten Wochen verstärkt. Wegen fehlender Munition kann die Ukraine viele Luftangriffe nicht abwehren. Seit Tagen protestieren in Frankreich mehrheitlich junge Menschen für bessere Bedingungen an Schulen. Dabei kam es auch zu gewaltsamen Auseinandersetzungen mit der Polizei. In Zusammenhang mit den Protesten seien seit Montag mehr als 5000 Personen festgenommen worden. Das sagte der französische Innenminister Laurent Nunez im Fernsehsender DF1. Die Mehrheit davon sei minderjährig. Laut dem Minister waren gestern insgesamt 735 Schulen von den Protestaktionen betroffen. Das sei fast ein Drittel weniger als am Vortag. Zu 2 weiteren Meldungen aus dem Ausland. Kreta und weitere griechische Inseln in der Ägäis sind von einem Herbststurm und starken Regenfällen betroffen. Auf Rhodos wurde laut griechischen Medien eine deutsche Touristin von einem Blitz getroffen und getötet. Im gebirgigen Hinterland von Kreta ertrank ein Hirte in Wassermassen. Gemeldet werden von der Insel Kreta zudem zerstörte Straßen und Brücken sowie Autos, die ins Meer gespült wurden. Die USA haben ein Schiff gestoppt, das Treibstoff nach Kuba bringen wollte. Das Schiff sei Anfang September geentert worden, teilt die US-Küstenwache nun mit. Die USA verhindern seit Monaten die Lieferung von Erdöl und Treibstoff nach Kuba. Die Blockade gilt seit Dezember und hat die kritische Energielage auf Kuba verschärft. Zum Eishockey, die Resultate der National League. Bern verliert gegen Genf Servette mit 2-3 nach Penaltyschießen. Der Fuss gewinnt gegen Ajoie mit 3-1. Kloten verliert gegen Freiburg mit 1-4. Lausanne schlägt Biel mit 7-4. Und Lugano gewinnt gegen Rapperswil-Jona mit 5-2. Die Börsendaten von SIX, der Dow Jones Index in New York, hat 0,5% gewonnen. Der Euro wird zu 93,28 Rappen gehandelt, der Dollar zu 82,88 Rappen. Soweit die Meldungen. Das Wetter. Heute ist es oft sonnig bei rund 22 Grad. Am Vormittag liegt über dem Flachland Hochnebel mit einer Obergrenze bei 900 bis 1400 Metern. Am Nachmittag bilden sich über den Bergen Quellwolken und einzelne Regengüsse. Das waren Nachrichten von Radio SRF, verantwortlich Frank Estermann.
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4: Wir kommen den Tipp mit über in diese Stunde, und zwar von der Schwarzwaldfamilie Jäckle und dem Rainer Kirsten. Einfach leben, einfach lachen. Kannst zwar nicht immer, aber kannst es wenigstens probieren. Am Mikrofon der Christian Salzmann. Guten Morgen miteinander.

flotte Geschichte. Der Fox, Akkordeon Duo, Neve, Häusermann haben wir gehört mit Übermut. Am 14 Minuten nach der Nacht. Und damit ist Zeit, dass wir spielen miteinander. Unser Ja oder Nein steht da. 5 Behauptungen habe ich rausgeknobelt für Sie. Und Sie sagen doch dann bitte immer ein Ja oder ein Nein. Und je nachdem, wie gut das läuft, gibt es bis zu 2 Billets fürs Musical Sister Act. Das ist in der Markthalle in Zürich, startet dann Mitte November und geht dann bis Mitte Januar. Und so ein Billett, einfach damit es noch gesagt ist, hat einen Wert von 130 Franken. Also ist nicht irgendein Stehplatz hinter der dritten Säule, sondern ganz zuvorderst vorne. Machen Sie doch mit auf 0848 531 531. 0848 531 531.

0: Lolita und der Hamburger Fährmaster.
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0: Wir reden mit der Elisabeth Benz und spielen immer dann mit. Sie ist zu Uzwil daheim und sie ist eine diplomierte Volljasserin. Kann man das so sagen, Frau Benz?
3: Nein, nicht ganz.
0: Nicht ganz. Aber jetzt heute gehen Sie jassen und das tönt also recht gemütlich, was Sie vorhaben. Erzählen Sie?
3: Ja, genau. Ich gehe zuerst gehen wir zum Mittagessen in ein feines Restaurant und nachher gehen wir heim zu einer Freundin und tönt dort privat jassen.
0: Da sind die Vierten, genau. Da sind die Schieber und der Coiffeur machen da auch.
3: Ja, genau.
0: Jetzt gibt es die einen, die so irgendwie um etwas spielen, also irgendeine Fünfliber oder eine super Runde, machen die das auch?
3: Nein, das machen wir nicht. Nein, wir spielen nicht um Geld spielen, nein.
0: Okay.
3: Einfach so zum Vergnügen.
0: Und dann ist es ja nicht einfach getan, denn also ihr macht nicht ein paar Runden und dann geht ihr wieder heim, sondern also gemütlich fängt es an. Gemütlich ist es nachher auch weiterhin, oder?
3: Ja, genau. Da gibt es nachher Kaffee und Dessert und tun wir immer wieder ein bisschen den Amt verwöhnen und etwas ausprobieren. Ich tue gerne irgendwie wieder etwas Neues ausprobieren, ja. Backen und so.
0: Das Leben ist auch schön. Man muss sich's manchmal einfach auch schön machen.
3: Genau, genau. Ja.
0: Gut.
3: Bist du selber verantwortlich fürs eigene Glück? Ja.
0: Oftmals schon. Das ist wirklich so.
3: Genau. Genau.
0: So, jetzt haben wir schauen. Was ich Ihnen noch Glück kann mitgeben, beziehungsweise Tickets denn da fürs Musical Sister Act.
3: Ja, das wäre schön.
0: Das wäre lässig, oder? Das schauen. Mhm. Sie müssten ein bisschen etwas wissen oder gut raten. Das überlasse ich ganz Ihnen. Wir probieren mal. Ich habe 5 Behauptungen für Sie parat. Sie sagen ja oder nein. Und eben, je nachdem, wie es läuft, gibt es bis zu 2 von diesen Billetten. So, jetzt habe ich alles gesagt.
3: Prima. Ja, gern.
0: Dann lassen wir los. Also, meine erste Behauptung geht so. Die Musikwelle hat die Woche Geburtstag gehabt. Am Donnerstag genau sind wir 30 geworden. Und jetzt kommt meine Behauptung. Die Musikwelle hat am Anfang ein bisschen anders geheissen, nämlich Musikwelle Beromünster. Ganz am Anfang, als wir gestartet sind. Musikwelle Beromünster. Kann das sein?
3: 30, ja. Nein.
0: Dann zweite Behauptung. Ich behaupte, heute am 3. Oktober hat Deutschland Feiertag. Es ist nämlich Tag der Deutschen Einheit.
3: Ja.
0: Jawohl. Dann dritte Behauptung. Der Luftdruck, behaupte ich, den misst man in Hektopeter.
3: Nein.
0: Also. Dann habe ich ein bisschen Musik für Sie parat. Ein bekannter Schlager, schon ein bisschen älteren Datum.

0: sein.
1: Das ist ein schöner Schlager und hinterher, da nehme ich dich in meine Arme. Ich behaupte, das war der Peter Alexander.
2: Ja.
1: Jawohl. Und da habe ich noch ein Mundartwort. Das kommt aus meiner Heimat, dem Kanton Aargau. Ich behaupte, wenn jemand einen Heul hat, dann ist er oder sie schambar schön gestrählt.
2: Nein.
1: Nein. Gut. Also. So, sind wir durch. Was denken Sie, Frau Wenz? Wie ist es gelaufen?
2: Ich sage jetzt auch 4.
1: Sie sagt 4, das hat sich irgendwie umgesprochen, das
2: 4. Ja, genau.
1: Also gut, das würde heissen, wenn Sie 4 richtig haben, dann tun wir Ihren Gewinn verdoppeln, dann hätten Sie 8 Punkte und das gibt Ihnen dann 2 von diesen Billetten. Wenn Sie 5 richtig haben, gibt es sowieso 2 von diesen Billetten und sonst schauen wir dann, aber dann müssen wir gar nicht schauen, es sieht im Fall nicht schlecht aus. Also, die Musikwelle hat die Woche Geburtstag gehabt. Ich habe behauptet, wir haben die Musikwelle Beromünster geheissen und sie haben gesagt, nein, und das ist auch nein. Wir sind am Anfang sind wir nämlich Musikwelle 531 gewesen.
2: Ja.
1: Wegen diesen 531 kHz der alten Beromünster-Frequenzen, so hängen sie zusammen.
2: Aha.
1: Mhm. Dann, der 3. Oktober, jawohl, ist Tag der Deutschen Einheit. Das haben sie gewusst, also Nationalviertel, quasi unseren 1. August. Haben die jetzt. Dann habe ich behauptet, der Luftdruck, den misst man in Hektopeter. Und da sind sie mir nicht auf den Leim gegangen. Wissen Sie, wie man den Luftdruck misst? In was?
2: Hektopascal, Hektopascal, oder?
1: Hektopascal ist ein schöner Name, oder? Genau, das haben sie auch gewusst.
2: Ja.
1: Dann habe ich in einen bekannten Schlager runtergelassen und habe gesagt, dass, wissen Sie was, ich lasse Ihnen den nochmal rasch runter. Jetzt muss ich schauen, ob ich den auf die Schnelle so einen Apparat bringen. Jawohl. Also, der bekannte Schlager, und der war ein bisschen gemein, weil der Schlager selber ist auf dem Peter Alexander, es singt einfach jemand anders.
0: Und hinterher, dann nehme ich dich in meine Arme.
1: Aber die beiden tönen schon also sehr ähnlich, oder? Ist auch ein Herr Alexander, ist aber nicht der Peter Alexander, sondern der Marcello Alexander.
2: Aha, nein.
1: Er ist ein Schweizer Schlagersänger. Aber sie, wir müssen ja nur 4 richtig haben.
2: Aber ich habe erst 3.
1: Ja, sie haben 3, aber jetzt haben wir noch einen offen. Also, ein Mundartwort habe ich Ihnen präsentiert aus meiner Heimat. Der Heul. Der Heul.
2: Ja.
1: Und das sage ich dann, wenn man schambar schön gestrählt ist. Und sie haben gesagt, nein. Und das ist richtig.
2: Ja, schön. Super.
1: Super Sache.
2: Super, ja. Danke vielmals. Herrlich.
1: Ja, ich habe es danken. Wissen Sie, was ein Heul
2: ja, ist? Ich nehme an, dass vielleicht ein Schudel ist, also wenn man verschudelt ist. Oder
1: ein
2: so.
1: Schudel, ja, das ist auch schön.
2: Ja.
1: Genau. Also Sie meinen schon so Tor.
2: Ja, ja, genau. Eben, genau. Ich in der Ostschweiz sagt man einen Schudel.
1: Ein Schudel, das ist ja schön. Also bei uns sagt man wirklich Heul. Da haben wir einmal gehört, früher ein Nasbube, er ist wieder ein Heul auf dem Kopf, ein verstrubbelter Kopf. Sie haben das sehr clever gemacht, Frau Wenz. Sie gehen mit 2 von diesen Billetten aus dem Spiel.
2: Danke vielmals, herrlich.
1: Und Ihnen wünsche ich ganz einen schönen Tag und ein frohes
2: Jassen. Danke, das wünsche ich Ihnen auch, Herr Salzmann. Danke vielmals.
1: Danke auch, machen Sie es gut.
2: Einen guten Tag. Gleichfalls. Danke gleichfalls.
1: Ade, merci. Ade, Frau Wenz.
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1: Heissa, fein gutes Mittagessen, nachher dann jassen miteinander, dann gibt es noch das Dessert und jetzt noch 2 von diesen Billetten. Also das ist ein guter Tag für die Moment. Es sei ihr von Herzen gegangen. So, und jetzt erzähle ich Ihnen noch etwas über den Marcello Alexander. Den haben wir nämlich vorhin gehört. Ich habe ihn gestern getroffen und bin schon noch verblüfft gewesen, wie der singt und sogar reden tut er wie der Peter Alexander. Und jetzt muss man sich einfach noch überlegen, ja, wer redet denn jetzt wie wer? Also, beim Singen kann man die beiden schon verwechseln. Jetzt lohne ich Ihnen rasch das Original vom Peter Alexander, aber von dem Lied.
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1: Und hinterher nehme ich dich in meine Arme. Und das ist eben die Version von Marcello.

0: Segen sei.
1: Der Marcello Alexandri ist ein Schweizer Schlagersänger, aber nicht nur das. Er war als junger Mann in Spanien unterwegs mit seiner Gitarre und hat unter anderem auch Peter Alexander gesungen. Und das hat dort den deutschen Touristen wahnsinnig gut gefallen, hat er mir erzählt. Heute immer noch unterwegs, mit Auftritt in der Schweiz, nicht mehr so viel zwar, weil sein Job als Fernsehdirektor absorbiert und mehr oder weniger ziemlich. Er hat einen eigenen Fernsehsender, Musik24 TV heisst der und spielt eigentlich die gleiche Musik, die wir auch spielen. Ist gerade 70 geworden und ist ein spannender Typ. Also, gestern haben wir geredet miteinander, ich habe zufälligerweise das Mikrofon dabei gehabt, mache jetzt einen Brunch draus und dann lernen wir ihn morgen in einer Woche ein bisschen genauer kennen. Und jetzt hören wir ihn an, den Marcello Alexander. Und hinterher, da nehme ich dich in meine Arme.

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0: Das Ständchen haben wir gehört von Alfred Hause und seinem Konzertorchester.
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0: Sina Linkenhager von SRF Meteo sitzt mir gegenüber. Guten Morgen, Sina.
2: Guten Morgen.
0: Die Sonne ist definitiv da oben. Hier in Zürich haben wir feier ein bisschen Sonne, zwar ein bisschen geschlier vorne dran, ich sehe es nicht so genau. Anyway, hey, Lischemel, wo stehen wir eigentlich mit den Temperaturen?
2: Es ist relativ mild, wir sind so bei etwa 12 Grad im Mittelland und es bleibt auch den ganzen Tag mild. Am Nachmittag die Höchstwerte sind dann so zwischen 20 und 24 Grad, also nach wie vor deutlich höher, als es eigentlich normal wäre um die Jahreszeit. Dazu, du hast schon ein bisschen gesagt, ist es recht sonnig mit ein paar Schleierwolken. Zum Teil haben wir jetzt am Morgen noch ein bisschen Nebel- und Hochnebelfelder umeinander. Die lösen sich dann aber doch relativ gut auf. Am Nachmittag gibt es über die Quellwolken wieder größere über den Bergen wieder größere Quellwolken und da gibt es dann auch den einen oder anderen Regenguss daraus raus. Genau. Auch morgen geht es nochmal ähnlich weiter. Wir haben so ein bisschen Mischung aus Nebel, Hochnebel und sonnigen Phasen und auch ein bisschen dichtere Wolken dem morgen. Auch morgen gibt es wieder ganz lokal Regenguss über den Bergen.
0: Und die Temperaturen sind ja nach wie vor, eben, du hast es gesagt, zu hoch und die bleiben auch zu hoch.
2: Die bleiben noch so, dass bis am Mittwoch auf den Donnerstag dann nähert sich dann eine Kaltfront. Die bringt einerseits vielerorts mal ein bisschen Regen und andererseits gehen die Temperaturen doch zurück auf etwa 16 Grad im Norden.
0: Sina Linkenhager von SRF Meteo.

Donny und Mary Osmond, Make the World Go Away, am 10 vor 9. Am 9 gibt es bei uns Nachrichten und auf der anderen Seite da gratulieren wir zu hohen Geburtstag und zu hohen Hochzeitstag. Und dann schauen wir noch ein bisschen weiter raus im Programm von der SRF Musikwälder und für das überspringen wir gerade einen Tag, auf morgen Nachmittag nämlich. Morgen Nachmittag, da tun wir Wünsche erfüllen in unserem Wünschtier, was in unserem Wunschkonzert. Und für das wir das können, eben Wünsche erfüllen, brauchen wir natürlich Wünsche. Und wenn Sie jetzt etwas wollen, wünschen und jemanden grüssen, wo Sie schon lange denken, der hätte jetzt mal einen Gruss verdient. Der läutet Sie an auf 0848 086 086 0848 086 086.

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1: Die Nachrichten von SRF um 9 mit Julia Capaul-Villino. Nach dem gewaltsamen Vorfall im Cockpit einer Fly-Dubai-Maschine sagt die Staatsanwaltschaft der Vereinigten Arabischen Emirate, es war ein versuchter Terroranschlag. Diverse Namen und erste Absagen, die Suche nach einer Nachfolge für Bundesrat Guy Barmelin läuft. Wieder Angriff auf Brücken in Kiew, eine wichtige Verkehrsachse in der ukrainischen Hauptstadt, ist teils nicht mehr befahrbar. Das Wetter recht sonnig mit Nebelfeldern und Schleierwolken, am Nachmittag über den Bergen Quellwolken um 21 Grad. Der Zwischenfall in einer Fly-Dubai-Maschine auf dem Weg nach Tel Aviv am Mittwoch war ein versuchter Terroranschlag. Das sagte der Generalstaatsanwalt der Vereinigten Arabischen Emirate gemäß der staatlichen Nachrichtenagentur. Der Co-Pilot habe den Kapitän im Cockpit mit der Notfallaxt angegriffen und versucht, die Kontrolle über das Flugzeug zu übernehmen. Weitere Abklärungen zu den Hintergründen der Tat liefen noch, so der Generalstaatsanwalt. Das Flugzeug mit gut 180 Menschen an Bord war von Dubai nach Tel Aviv unterwegs und musste in Saudi-Arabien außerplanmäßig landen. Die israelische Regierung sprach von einem versuchten Terroranschlag. Der Co-Pilot habe die Maschine zum Absturz bringen wollen. Demnach konnte der Kapitän die Cockpit-Tür öffnen und Flugpassagiere überwältigten den Angreifer. Derweil berichten verschiedene US-Medien, der Co-Pilot sei wegen extremistischer Ansichten als Sicherheitsrisiko eingestuft worden. Deshalb sei er von seinem früheren Arbeitgeber, einer Airline aus dem Oman, entlassen worden. Der Co-Pilot wurde nach dem Vorfall festgenommen und mittlerweile in die Vereinigten Arabischen Emirate gebracht. In die Schweiz. Nach der Rücktrittsankündigung von Bundespräsident Guy Barmelin geht nun die Suche nach dem Nachfolger oder der Nachfolgerin des Waadtländer Bundesrats los. Es kursieren zahlreiche Namen von Kandidatinnen und Kandidaten und es gibt bereits eine erste prominente Absage. Frank Estermann.
2: Bis am 23. Oktober können SVP-Kantonalparteien Bundesratsbewerbungen bei der Findungskommission einreichen. Am 20. November will die SVP-Fraktion über ihren Wahlvorschlag entscheiden. Für die Nachfolge von Guy Parmela werden vor allem Frauen genannt, etwa die Genfer Nationalrätin Céline Amodrü, die St. Galler Ständerätin Esther Friedli oder die Zürcher Regierungsrätin Nathalie Rickli. Bereits aus dem Rennen genommen hat sich die Bündner Nationalrätin Magdalena Martullo-Blocher. Sie sagte in der SRF Arena:
3: «Nein, ich werde nicht kandidieren. Ich bin ja Unternehmerin und das lässt sich auch nicht vereinbaren.»
2: Als weitere mögliche Bundesratskandidaten werden auch SVP-Fraktionschef Thomas Aeschi oder der Thurgauer Nationalrat Pascal Schmid genannt. Gewählt wird die Nachfolgerin oder der Nachfolger von Guy Parmela voraussichtlich am 9. Dezember.
1: Der bundeseigene Raumfahrtzulieferer Beyond Gravity ist Opfer eines Cyberangriffs geworden. Wie das Unternehmen gestern mitteilte, hatte es bereits vor gut 2 Monaten erste Hinweise auf verdächtige Aktivitäten in der IT-Umgebung gegeben. Man vermute einen hochprofessionellen Akteur hinter dem Angriff. Näheres zu diesem wurde nicht bekannt gegeben. Es laufe eine Untersuchung, an welcher auch das Bundesamt für Cybersicherheit beteiligt sei. Die Sicherheitsmaßnahmen seien verstärkt worden. Beyond Gravity gehört dem Bund. Das Unternehmen ging 2022 aus dem Rüstungskonzern RUAG hervor. In der ukrainischen Hauptstadt Kiew wurde erneut eine wichtige Brücke bei einem Angriff beschädigt. Das schreibt Bürgermeister Vitali Klitschko auf Telegram. Die Nordbrücke sei getroffen worden, so Klitschko. Die Fahrbahn und Oberleitungen von Bussen seien beschädigt worden. Der Verkehr sei eingeschränkt. In den letzten beiden Tagen wurde bereits die Südbrücke in Kiew bei Drohnenangriffen beschädigt. Die wichtige Verkehrsachse, die den Westen und den Osten Kiews verbindet, wurde daraufhin für den öffentlichen und privaten Verkehr gesperrt. Auch andere Brücken über den Fluss Dnipro wurden gesperrt, was zu einem Verkehrschaos in Kiew führte. Russland hat seine Angriffe auf ukrainische Städte in den letzten Wochen verstärkt. Wegen fehlender Munition kann die Ukraine viele Luftangriffe nicht abwehren. Seit Tagen protestieren in Frankreich mehrheitlich junge Menschen für bessere Bedingungen an Schulen. Dabei kam es auch zu gewaltsamen Auseinandersetzungen mit der Polizei. In Zusammenhang mit den Protesten seien seit Montag mehr als 5000 Personen festgenommen worden. Das sagte der französische Innenminister Laurent Nunez im Fernsehsender TF1. Die Mehrheit davon sei minderjährig. Laut dem Minister waren gestern insgesamt 735 Schulen von den Protestaktionen betroffen. Das sei fast ein Drittel weniger als am Vortag. Zu den Börsendaten von SIX. Der Dow Jones Index in New York hat 0,5% gewonnen. Der Euro wird zu 93,28 gehandelt, der Dollar zu 82,88. Und das Wetter. Heute scheint häufig die Sonne bei 21 Grad. Die Nebelfelder lösen sich auf. Am Nachmittag bilden sich über den Bergen Quellwolken und einzelne Regengüsse. Das waren Nachrichten von Radio SRF. Verantwortlich Frank Estermann.
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5: Wir gratulieren dreimal heute Morgen. Einmal zu einem 95. Geburtstag und dann noch zweimal zu 97. Geburtstag. Am Mikrofon Christian Salzmann. Guten Morgen miteinander.

Mit dem Orchester Bert Kämpfert sind wir in die Gratulationshalbstunde gestartet auf der SRF Musikwelle. Und da gratulieren wir zum Anfang der Elisabeth Brand. Frau Brand, sie lebt im Landblick zu Rubigen im Kanton Bern und sie wird 95. Und vom Landblick haben wir auch die Meldung bekommen. Die Geschäftsleitung und alle Angestellten und alle Mitbewohnerinnen und Mitbewohner vom Pflegeheim Landblick, wir alle gratulieren ganz herzlich der Frau Brand und wünschen ihr zum 95. alles, alles Gute. Und der Andreas Brand von Utzigen hat sich auch gemeldet. Unsere Mutter, schreibt er, unsere Grossmutter und Urgrossmutter, sie wird heute also 95. Sie hat mit ihrem Mann und den 5 Kindern auf dem Bauernhof zu Utzigen gelebt und hat viele schöne, aber auch sehr strenge Jahre hinter sich. Jetzt ist sie also im Altersheim und geniesst ihren Lebensabend und sie ist gesundheitlich recht gut zu Weg. Und sie liest und näht ganz viel. Zum höchsten Geburtstag gratuliert und fürs neue Lebensjahr wünscht ihr alles Gute, die 5 Kinder, die 8 Grosskinder und 12 Urgrosskinder. Liebe Frau Brand, die SRF Musikwelle schickt auch liebe Grüße zu Ihnen. Wir gratulieren herzlich zum 95. Geburtstag und wünschen Ihnen einen schönen Tag, hoffentlich im Kreis von Ihren Lieben.

Sie sind einfach gut. Die Männer und Frauen vom Rundfunk Jugendchor Wernigerode hab oft im Kreise der Lieben. Das ist SRF Musikwälder am Samstagmorgen. Da dürfen wir gratulieren. Und zwar zweimal zum 97. Geburtstag. Tanne Eschbach-Leutweiler, 20er im Kanton Aargau, wird 97. Da haben wir Bescheid bekommen von der Gemeindekanzlei. Mit grosser Dankbarkeit, so steht es da, schaut Frau Eschbach zurück auf ein langes und schönes Leben, meistert den Grossteil von ihrem Haushalt noch selber, ist aber auch immer froh, wenn die Putzfrau kommt, der Gärtner und ihre beiden Söhne, die ihnen einmal beim Posten helfen. Sie hofft, dass sie noch lange ihrem Vertrauten zu Hause sein darf. Der Gemeinderat von Menziken gratuliert herzlich zu dem besonderen Ehrentag und wünscht ihr weiterhin gute Gesundheit, viel Zufriedenheit und Lebensfreude und ganz viel glückliche Momente. Und dann dürfen wir zum zweiten Mal zum 97. gratulieren, und zwar der Gertrud, der Trudi Gerber. Sie lebt in Tamlan. Da haben wir Bescheid bekommen vom Heini Hofstetter. Er ist ein Neffen und er schreibt, und das hat mich wirklich beeindruckt. Sie merken jetzt gerade warum. Strudi ist mit 7 älteren Geschwistern zu Mont-Camelon im Berner Jura auf einem Bauernhof aufgewachsen. Sie hat dann den Landwirt, den Bauer Jakob Gerber, kennengelernt, und die beiden haben geheiratet und ihnen beiden sind 3 Söhne geschenkt worden und die Tochter Marianne. Und auch die Enkel und Urenkel freuen sich immer über das liebe Grossmütti, wo immer und in jeder Situation für die ganze Familie hilfsbereit da war und immer noch ist. Strudi ist schon lange verwitwet, nämlich seit 1982. Und sonst hat sie viel Schweres erlebt in ihrem Leben. Ihre 3 Söhne, nämlich, die sind bereits gestorben. Das zu ertragen, das ist schwer und hat mich beim ersten Mal durchlesen wirklich auch gerade sprachlos gemacht. Aber der Heini schreibt schön weiter, durch ihren starken und festen Glauben und mit der Hilfe von Gott hat Strudi die vielen tragischen Schicksalsschläge erträgt und auch können akzeptieren. Strudi besorgt den Haushalt immer noch selber. Jeden Dienstag kocht sie für ein Enkelkind. Im Namen von der ganzen Familie, von den Nichten und Neffen wünschen wir dir, liebe Strudi, von Herzen Gottes reichen Segen, alles Liebe und Gute für die kommende Zeit. Meine Damen, liebe Frau Eschbach und liebe Frau Gerber, wir gratulieren auch, wir von der SRF Musikwelle. Wir wünschen Ihnen alles Gute für heute und fürs neue Lebensjahr. Fürs 98. wäre es dann.

0: Der Chris Roberts haben wir gehört mit «Man soll die Feste feiern, wie sie fallen». Jawohl, und das Fest feiern tun hoffentlich heute die drei Damen, die ich jetzt gerade sage, weil die haben heute Geburtstag. Trudi Gerber, Tramlan, sie wird 97. Hanna Eschbach, Zmenziken, wird auch 97. Und Elisabeth Brandt, Zrubigen, sie feiert heute 95. Wir wünschen alles Liebe, alles Gute und ganz einen schönen Tag.
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0: Strohwitter haben wir gehört von den Schlossberg-Musikanten Uster.
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0: Hinter jeder Spende, da ist eine besondere Geschichte. Manchmal ist es ein Jubiläum, manchmal ist eine schöne Tradition oder ein gemütliches Zusammensein mit Familien, mit der Familie oder Herzensmenschen. Was alle Geschichten verbindet, ist die Freude mit anderen zu teilen und dabei Menschen mit Behinderungen zu unterstützen. Heute ist das ein 80. Geburtstag Zwänge im Kanton Thurgau und eine alte Berner Tradition, das Herdöpfelkuchenessen nämlich. Die beiden Geschichten erzählt uns jetzt Mr. Denk an mich, der Martin Witwer.
2: Sehr gern. Der Hans Bernet aus Wengi hat vor kurzem seinen 80. Geburtstag dürfen feiern. Es war ein schöner Meilenstein und vor allem eine wunderbare Gelegenheit, mit Familie, Freunden und Bekannten zusammenzukommen. Seinen eigentlichen Geburtstag hat der Jubilar noch im kleinen Rahmen verbracht. Ein paar Tage später ist dann aber so richtig gefeiert worden. Rund 40 Verwandte, Freunde, Bekannte und ehemalige Arbeitskolleginnen und Kollegen sind seiner Einladung ins Restaurant Schöfli in Wengi gefolgt. Beim feinen Mittagessen ist zusammen angestoßen, erzählt, gelacht und über alte Zeiten geredet worden. Für eine besondere musikalische Note hat ein Kollege vom Jubilar zusammen mit seiner Partnerin gesorgt. Als Duo haben sie unter anderem die bekannten Lieder «Schachersäppli» und «Pajatze» zum Besten gegeben. Eine Nichte hat eine persönliche Einladung gestaltet, ein anderes Gästebuch vorbereitet, wo sich alle haben können verewigen. Und weil der Jubilar die Musikwelle regelmässig lost und auch die Stiftung «Denke mich» durchs Radio kennt, ist für ihn klar gewesen, wo die Spende hin soll. So sind 1250 Franken für die Stiftung zusammengekommen. Ein riesengroßes Dankeschön an den Hans Bernet und alle, die zu dieser grosszügigen Spende beigetragen haben. Liebe Grüße nach Wengi und natürlich nochmal herzliche Glückwünsche zum 80. Geburtstag. Heidi und Bernhard Studemann aus Urtenen-Schönbühl hatten eine ganz besondere Idee, wie sie der Stiftung «Denke mich» helfen können, wie sie sie unterstützen können. Gleichzeitig haben sie eine alte Tradition aus dem Seeland wieder aufleben. Muss schnell ein bisschen ausholen. Im Dorf Inns gibt's bis heute noch sogenannte Ofenhäusli. Früher haben die Bauern dort ihr Brot backen. Und aus dem restlichen Teig ist etwas ganz Feines entstanden, ein Herdöpfelkuchen. Auf den Teig kommt Herdöpfelstock und ein bisschen Sauerrahm, bevor der flache Kuchen dann im Ofen backen wird. Und nachher wird er in Stückchen geschnitten und ganz einfach mit der Hand gegessen. Weil der Bernhard Studemann jemanden kennt, der sich mit diesen traditionellen Ofenhäuschen auskennt, ist die Idee schnell geboren gewesen. Familie, Verwandte, Freunde und Bekannte sind zu einem gemütlichen Herdöpfelkuchenabend eingeladen worden. Solche Gale sind die Leute auch schon mehrfach organisiert. Dermal aber mit einem ganz besonderen Gedanken. Auf der Einladung ist nämlich schon gestanden, dass man gerne eine freiwillige Spende zugunsten von der Stiftung «Denk an mich» machen würde. Vor Ort ist ein Spendenkessel bereitgestanden und Gäste, sie haben grosszügig mitgemacht. Am Ende vom Anlass sind stolze 603 Franken zusammengekommen. Das ist eine wunderbare Geschichte, die zeigt, wie man mit einer alten Tradition, einem feinen Essen und einem gemütlichen Zusammensein etwas Gutes kann bewirken. Ein herzliches Dankeschön zu der Heidi und dem Bernhard Studemann nach Urtenen-Schönbühl und natürlich auch zu allen grosszügigen Gästen. Danke vielmals für die Unterstützung. Ja, ein grosses Dankeschön an alle Spenderinnen und Spender. Merci, dass sie uns helfen. Und ich freue mich, gleich schon da an dieser Stelle Ihre Geschichte dürfen zu erzählen. Die Internetseite der Stiftung wird Ihnen noch gerne empfehlen. Da finden Sie alle Spendengeschichten und sehen, was die Stiftung überhaupt macht. Und auch da können Sie Spendenkessel bestellen. Die stellen wir Ihnen sehr gerne zusammen mit Informationsmaterial natürlich kostenlos zur Verfügung. denkanmich.ch. Wünsche Ihnen ein schönes Wochenende.
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Lüpfix von der Brassband Berner Oberland mit dem Swissboy um 6 vor 10. Um 10 die Nachrichten und vorher noch der Bobby Solo mit «Bist du einsam heute Nacht?» und dann gerade schüsst vor den Nachrichten noch ein Herbstkonzert. Das heisst wirklich so, von den Fantastic Strings.

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1: Die Nachrichten von SRF um 10 mit Julia Kapaul-Villino. Am Mittwoch musste ein Flugzeug der Airline Fly Dubai außerplanmäßig in Saudi-Arabien landen. An Bord des Fluges von Dubai nach Tel Aviv kam es zu einem Gewaltvorfall. Nun sagen die Ermittler offiziell, es war Terror. Moritz Behrendt von der ARD berichtet.
2: Die Staatsanwaltschaft in den Vereinigten Arabischen Emiraten wirft dem Co-Piloten des Fly-Dubai-Fluges nach Tel Aviv vor, einen terroristischen Anschlag versucht zu haben. Wie der Staatsanwalt der staatlichen emiratischen Nachrichtenagentur mitteilte, griff der Co-Pilot den Piloten mit einem Notfallbeil an und versuchte, die Kontrolle über das Flugzeug zu erlangen, um es zum Absturz zu bringen. Mehrere US-amerikanische Medien berichten, dass der Co-Pilot bei seinem vorherigen Arbeitgeber Oman Air wegen extremistischer Einstellungen aufgefallen sein soll. Die Airline habe darauf ein Flugverbot gegen ihn verhängt. Warum die Fluggesellschaft Fly Dubai ihn dennoch eingestellt und auf der sensiblen Strecke nach Tel Aviv eingesetzt hat, dürfte eine zentrale Frage der weiteren Ermittlungen sein. Eine weitere ist, ob der Co-Pilot Hintermänner hatte. Medienberichten zufolge hatte er auf sozialen Medien Inhalte mit Bezug zu Al-Qaida gepostet.
1: In der ukrainischen Hauptstadt Kiew wurde erneut eine wichtige Brücke bei einem Angriff beschädigt, schreibt Bürgermeister Vitali Klitschko auf Telegram. Die Nordbrücke sei getroffen worden, so Klitschko. Die Fahrbahn und Oberleitungen von Bussen seien beschädigt worden, der Verkehr sei eingeschränkt. In den letzten beiden Tagen wurde bereits die Südbrücke in Kiew bei Drohnenangriffen beschädigt. Die wichtige Verkehrsachse, die den Westen und den Osten Kiews verbindet, wurde daraufhin für den öffentlichen und privaten Verkehr gesperrt. Auch andere Brücken über den Fluss Dnipro wurden gesperrt, was zu einem Verkehrschaos in Kiew führte. Russland hat seine Angriffe auf ukrainische Städte in den letzten Wochen verstärkt. Wegen fehlender Munition kann die Ukraine viele Luftangriffe nicht abwehren. In Litauen war der Flughafen in der Hauptstadt Vilnius wegen einer mutmaßlichen Drohne zeitweise geschlossen. Grund war eine mögliche Drohne aus Belarus, die gesichtet wurde, wie der nationale Krisenstab Litauens mitteilte. Der Drohnenalarm wurde unterdessen aufgehoben. Vor gut zwei Wochen hatten NATO-Kampfjets eine Drohne in Litauen abgeschossen, welche mit Sprengstoff beladen war. Wegen des Ukraine-Kriegs hat es schon mehrere Vorfälle mit Drohnen in den baltischen Staaten gegeben. Das Wetter. Es ist recht sonnig mit Nebelfeldern und Schleierwolken. Am Nachmittag gibt es über den Bergen Quellwolken. Die Temperatur um 21 Grad. Das waren Nachrichten von Radio SRF. Verantwortlich Frank Estermann.
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0: Aus dem Samstagmorgen wird der Samstagvormittag. Und vielleicht sind Sie ja noch am Zmörgeln. Naja, es ist ja eben Samstag. Da kann es schon mal ein bisschen später werden, oder? Und Sie haben ein Brötchen vor sich. Oder einfach ein Stück Brot. Und das ist fein. Und allweg ist immer etwas Gleiches, nicht? Also, so ein Krustenbrotstück, das ist dann lecker. Oder dann doch ein Weissbrötchen mit Kernen drauf. Und mein Lieblingsbrot, das ist ein anderes. Und zwar eins, das ganz viel gern haben. Es ist der absolute Spitzenreiter. Es ist das Lieblingsbrot von uns Schweizerinnen und Schweizer. Nämlich das Tastobrot. Spezielles Brot, kann ich Ihnen sagen. Stellt es Ihnen vor, in dieser Stunde. Am Mikrofon der Christian Salzmann. Grüezi miteinander. Schön, dass Sie mit uns in den Samstagvormittag kommen.

Schöne Nummer, oder? Was der Leonard hier rausgegeben hat. Eine schöne Geschichte hat er hier vertont, die geht schon zu Herzen. Jeden Morgen, da steht er auf Musikwelle am 12.10 Uhr.

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1: Meine Damen und Herren, ich darf Sie einladen an ein käsiges Wochenende auf Huttwil. Und zwar ist heute und morgen der traditionelle Käsemarkt Huttwil. Und das ist mehr als einfach nur ein paar Stände, die man abpackt, die Emmentaler kann kaufen. Der Huttwiler Käsemarkt, das ist ein Cheese Festival, wie es auf der Internetseite heisst. 20 Käsereien aus der Region reisen an, präsentieren ihre Käse und zeigen vor allem auch, wie das der Käse gemacht wird. Und das ist ja schon noch spannend, dort zuzuschauen, weil das ist immer noch echtes Handwerk. Aber es wird nicht nur gekäset. Nebst dem Käsemarkt sind auch noch gerade die Huttwiler Volksmusiktage. Das heisst, es wird an allen Ecken gegörgelt und gejodelt und gekornet. Und der Koffermarkt ist auch noch gerade. Das ist eine witzige Idee, weil man dort dann eben Sachen direkt aus dem Koffer kauft. Ein paar selber gelismete Wollensöcke zum Beispiel oder selber gemachte Säufe oder auch selber gezogene Kerzen. Einzige Bedingung, dass man an dem Koffermarkt mitmachen kann, ist, dass das, was man dann verkaufen will, eben in so einen Koffer passt. Also, Käse, Jodel und Koffermarkt gibt es im Kombipack heute und morgen, jeweils vom 10 Uhr am Vormittag bis um 5 Uhr am Nachmittag zu Huttwil im Oberaargau. Informationen dazu gibt es im Internet und da gehen Sie am besten ein bei einer Suchmaschine Käsemarkt Huttwil, dann werden Sie und sind Sie bedient.
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0: Das SRF Musikwelle, 1 Minute nach der halben 11. Jetzt, meine Damen und Herren, geht es ums Brot. Haben Sie auch so gern Brot? Ich meine, ich habe nie so feines Brot gegessen wie hier in der Schweiz. Und wir haben ja wahnsinnig viel Verschiedenes. Das habe ich auch nie sonst gesehen. Den Krustenkranz vom Coop, den habe ich gern. Oder das Feurobigbrot von der Migros. Oder dann das Kernenbrot mit den dunklen Kernchen drauf vom Beck zu Rotrist, wo ich immer wieder vorbeigehe. Das habe ich auch gern. Aber wissen Sie was? Das Lieblingsbrot von der Schweizerinnen und Schweizer ist ein anderes. Das habe ich gestern gelesen. Das Lieblingsbrot, das ist nämlich das da Brot. Ja, und Sie fragen sich jetzt vielleicht, was ist denn das für ein Brot? Habe ich noch gar nie gehört. Aber Sie kennen es auch, würde ich jetzt fast wetten. Sie wissen es einfach nicht. Das hier Brot kaufen wir alle immer wieder. Gestern zum Beispiel habe ich es gerade wieder miterlebt. Eben, da bin ich dort in dieser Bäckerei gestanden, zwei Frauen vor mir, und die Verkäuferin fragt, was hätten Sie gern? Und die Kundin zeigt auf ein Brot in der Auslage und sagt, das hier. Und wissen Sie was? Die Nächste hat es gerade auch so gemacht. Und hat gesagt, ich hätte gern das hier. Das Brot da. Und wenn ich die Verkäuferin frage, ja, und was hätten Sie denn gern? Wissen Sie, was habe ich gesagt? Ich habe auf mein Lieblingsbrot gezeigt und habe gesagt, das da. Kein Wunder, ist das Brot, das da, das Lieblingsbrot von der Schweiz.
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Zandurgle duet Dani und Teddy Christen mit dem Brunner Schottisch. Gehört auf der SRF Musikwelle am 10:45. Das ist gerade vorbei. Der Frank Schöbel ist jetzt bereit. Zwei schöne Jahre.

0: die Musik unserer Generation, so hat das Album geheissen, wo das Lied drauf war, ist jetzt auch schon eine andere Generation. Nein, zwei schon. 78 ist das rausgekommen. Die grössten Hits, so hat die Albumreihe geheissen. Zwei schöne Jahre von Frank Schöbel. Ja, und jetzt geht's um jemand anderen, nämlich um den Dani Bösch. Manchmal da fällt eine musikalische Laufbahn an einem Ort an, wo man es so gar nicht vermuten würde. Eben beim Dani Bösch zum Beispiel ist das im Restaurant von seinen Eltern gewesen, zu Herisau. Dort haben eine Zeit lang die ganz Grossen von der Schweizer Volksmusik gespielt. Ja, und der kleine Dani, der ist hinter dem Vorhang gehöckelt und hat zugelassen.
1: Wir haben immer Musiker gespielt, wie damals Kapelle Heirassa, die alten Alderen, Fritz Dünner, Carlo Brunner, und ich bin einmal hinter dem Vorhang zugelassen. Und ich weiss heute noch, wo dann meine Eltern haben dann zu Wattwils Metzgerei die Türen übernehmen, wo mein Vater mal die Lehre gemacht hat. Und am letzten Engagement war die Heirassa dort gewesen, gespielt. Und der Vater ist dann mit mir so vor der Willi Valotti gestanden und gesagt, wenn wir dann im Zwattwil sind, dann, das ist in dem Fall dein neuer Handorgellehrer. Und das ist für mich ein riesiges Glück gewesen, ja.
0: Und was aus dem grossen Glück geworden ist, das gehört Simon im Brönsch da bei uns. Der Dani Bösch erzählt von seinen musikalischen Anfängen, von Menschen, die ihn geprägt haben, wie die Willi Valotti. Und er erzählt, wie aus einem Bub hinter dem Vorhang schliesslich selber ein Akkordeonist geworden ist. Und ein Komponist und ein Musikpädagog und ein Perfektionist.
1: Was ich einfach auch bei ihm gelernt habe, es gibt immer solche, die noch etwas können, was du nicht kannst. Und man kann immer wieder staunen. Und ich weiss, was ich kann. Und ich weiss ganz einen Haufen, was ich nicht kann. Und an dem arbeite ich. Und der Willi macht das bis heute. Und was gibt es Besseres, ja.
0: Wenn er das Akkordeon wegleitet, dann ist der Dani Bösch Leiter vom Berufsbildungszentrum Arbon. Und in einer Woche, am 10. Oktober, da wird er 60. Der Dani Bösch, morgen im SRF Musikwelle Brönsch. Und jetzt gibt es schon mal einen musikalischen Vorgeschmack mit dem Quartett La Seyer. Da kommt eine Komposition von Willi Valotti und die heisst «Es rupft und schränzt».

Und ich habe gemeint, was jetzt da daherkommt, wenn es heisst, es rupft und schränzt. Das war ja gar nicht so gewesen. Richtig, eine gebige, schöne Nummer. Der Walzer vom Quartett La Seyer. Präsentiert vom Quartett La Seyer, geschrieben von Dani Bösch, und der hat dann auch das Akkordeon gespielt. Und den haben wir, wenn es vorhin schon gesagt, zu Gast, morgen im Brönnstoff der SRF Musikwelle, morgen am Vormittag um 11 Uhr und dann zu Abend nochmal in der Wiederholung am 8 Uhr.

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1: Die Nachrichten von SRF um 11 mit Julia Capaul-Villino. Am Mittwoch musste ein Flugzeug der Airline Fly Dubai außerplanmäßig in Saudi-Arabien landen. An Bord des Fluges von Dubai nach Tel Aviv kam es zu einem Gewaltvorfall. Nun sagen die Ermittler offiziell, es war Terror. Moritz Behrendt von der ARD berichtet.
2: Die Staatsanwaltschaft in den Vereinigten Arabischen Emiraten wirft dem Co-Piloten des Fly-Dubai-Fluges nach Tel Aviv vor, einen terroristischen Anschlag versucht zu haben. Wie der Staatsanwalt der staatlichen emiratischen Nachrichtenagentur mitteilte, griff der Co-Pilot den Piloten mit einem Notfallbeil an und versuchte, die Kontrolle über das Flugzeug zu erlangen, um es zum Absturz zu bringen. Mehrere US-amerikanische Medien berichten, dass der Co-Pilot bei seinem vorherigen Arbeitgeber Oman Air wegen extremistischer Einstellungen aufgefallen sein soll. Die Airline habe darauf ein Flugverbot gegen ihn verhängt. Warum die Fluggesellschaft Fly Dubai ihn dennoch eingestellt und auf der sensiblen Strecke nach Tel Aviv eingesetzt hat, dürfte eine zentrale Frage der weiteren Ermittlungen sein. Eine weitere ist, ob der Co-Pilot Hintermänner hatte. Medienberichten zufolge hatte er auf sozialen Medien Inhalte mit Bezug zu Al-Qaida gepostet.
1: In der ukrainischen Hauptstadt Kiew wurde erneut eine wichtige Brücke bei einem Angriff beschädigt. Das schreibt Bürgermeister Vitali Klitschko auf Telegram. Die Nordbrücke sei getroffen worden, so Klitschko. Die Fahrbahn und Oberleitungen von Bussen seien beschädigt worden. Der Verkehr sei eingeschränkt. In den letzten beiden Tagen wurde bereits die Südbrücke in Kiew bei Drohnenangriffen beschädigt. Die wichtige Verkehrsachse, die den Westen und den Osten Kiews verbindet, wurde daraufhin für den öffentlichen und privaten Verkehr gesperrt. Auch andere Brücken über den Fluss Dnipro wurden gesperrt, was zu einem Verkehrschaos in Kiew führte. Russland hat seine Angriffe auf ukrainische Städte in den letzten Wochen verstärkt. Wegen fehlender Munition kann die Ukraine viele Luftangriffe nicht abwehren. In Litauen war der Flughafen in der Hauptstadt Vilnius wegen einer mutmaßlichen Drohne zeitweise geschlossen. Grund war eine mögliche Drohne aus Belarus, die gesichtet wurde, wie der nationale Krisenstab Litauens mitteilte. Der Drohnenalarm wurde unterdessen aufgehoben. Vor gut zwei Wochen hatten NATO-Kampfjets eine Drohne in Litauen abgeschossen, welche mit Sprengstoff beladen war. Wegen des Ukraine-Kriegs hat es schon mehrere Vorfälle mit Drohnen in baltischen Staaten gegeben. Eine Meldung vom Fußball. Die Grasshoppers haben einen neuen Trainer. Wie der Club mitteilt, übernimmt der Deutsche Olaf Janssen den Posten von Peter Zeidler. Dieser war vor knapp zwei Wochen entlassen worden. Olaf Janssen war zuletzt Trainer in der vierthöchsten deutschen Liga. In seiner Karriere war Janssen außerdem Co-Trainer bei mehreren Vereinen in der Bundesliga. Das Wetter, es ist recht sonnig mit Nebelfeldern und Schleierwolken. Am Nachmittag gibt es über den Bergen Quellwolken. Die Temperatur um 21 Grad. Das waren Nachrichten von Radio SRF. Verantwortlich Frank Estermann.
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0: Willkommen zu der zweiten Vormittagsstunde hier bei uns am Mikrofon, der Christian Salzmann.

Ein alter Schlager vom Freddy Bichsen, Le Clochard, um 12 ab 11. Jetzt vom alten Schlager, zum modernen Country-Schlager. Die Linda Feller hat wieder einen Song rausgegeben, das aus gutem Grund. Sie hat sich dann nämlich geschenkt zum 60. Geburtstag. Den hat sie am 23. September gefeiert. Und das Lied, das sie da rausgegeben hat, das passt schon. Die besten Jahre.

0: Samstag Vormittag auf der SRF Musikwelle 20.12. Wir kommen zu unseren Geschichten aus der Regionen. Der leicht schräge Geschichten, darum heissen sie auch Blitzlichter, wenn wir eben mal kurz herschauen. Und zuerst schauen wir auf eine Ratte. Auf eine Ratte. Und die ist richtig teuer.
1: Im Aargauer Amtsblatt, der Zeitung für amtliche Mitteilungen, dort stehen immer wieder mal kuriose Sachen drin. Sachen, wo man nicht weiss, was dahinter steckt. Der Veterinärdienst fordert zum Beispiel einen Mann auf mit unbekanntem Aufenthalt. Er müsse 885 Franken Rechnung zahlen. Und zwar für die Betreuung von einer Ratte. So wie es aussieht, ist der Mann halt spurlos verschwunden und hat seine Ratte in der Wohnung zurückgelassen. Bei der Räumung hat man dieser Ratte nicht einfach den Hals umdrehen, weil sie in einem Käfig als Haustier gilt. So ist sie wahrscheinlich in ein Tierheim gekommen, der Transport dorthin, die Pflege, die sogenannten Pensionskosten, da kommt dann halt einiges zusammen. Aber 885 Franken für eine Ratte. Für das Geld hätte man das Tier, das ja eigentlich als Schädling gilt, können im Wald aussetzen. Und zwar fürstlich ausgestattet mit einem 30 Kilo Gruyère-Käse. Oder man hätte ihr eine Übernachtung im Zürcher Hotel Dolder Grand können spendieren und sie am nächsten Morgen sogar noch ans Morgenbuffet lassen. Was mit diesen 885 Franken für eine Ratte tatsächlich passiert ist, das steht im Amtsblatt leider nicht. Aus Aarau, Alex Moser.
2: Das Baselbieter Parlament, der Landrat, ist im Moment im Exil. Wegen einem Pilz, der das Holz frisst und sonstige Schäden, darf der Landrat nicht im altehrwürdigen Regierungsgebäude tagen, sondern muss das in einem nüchternen Veranstaltungssaal in einem Hotel machen. Aber auch dort legt der Landratspräsident Wert auf Stil und Würde. Er hat kürzlich am Anfang der Sitzung an die Kleiderordnung appelliert. Offenbar sind ihm ein paar Politikerinnen und Politiker zuletzt zu salopp oder zu knapp angelegt gewesen. Kann man ja noch verstehen bei den Temperaturen diesen Sommer. Aber eben, der höchste Baselbieter hat dem Rot ins Gewissen geredet. Er wurde ja bei wichtigen Anlässen auch nie in Badhosen kommen, hat er gefunden. Und in den Saal gerufen, darum bitte ziehen die Badhosen ab. Auf das aber hat es ein ziemliches Gelächter gegeben. Und der Landratspräsident hat schnell gesagt, ganz so sei das denn schon nicht gemeint, dass die Ratsmitglieder in Zukunft ihre Voten lieber Blut sollen halten als eben in der Badhose. Aus Liestel, Simon Weber.
3: Der James Bond, der bei der Tankstelle seine Begleiterin lässt aussteigen, dann sein silbrig Aston Martin zurückmanövriert, kehrt und die Gotthardstrasse davonbraust. Die Szene aus dem Bond-Film «Goldfinger» von 1964 hat dafür gesorgt, dass Urner Bergdorf Andermatt lang die wahrscheinlich berühmteste Tankstelle der Schweiz hatte. Mit Bond-Fans, die regelmässig zugefahren sind und sich dabei auch am Steuer von ihrer Familienkutsche ein bisschen fühlen wie der Sean Connery in seiner Rolle als Geheimagent im Dienst für ihre Majestät. Gross war darum die Enttäuschung, als die Tankstelle 2014 zugegangen ist und die Zapfsäulen abgebaut worden sind. Und erst recht, als vor ein paar Jahren geheissen hat, das ganze Gebäude kam weg wegen einem Neubau. Aber mittlerweile ist die Bondwelt wieder in Ordnung. Ein dänischer Investor hat die Tankstelle wieder herrichten im Stil echter 60er-Jahr-Design. Vor ein paar Tagen ist Eröffnung. Petrol Stations are forever, könnte man da sagen. Nur die Lizenz zum Tanken hat die berühmte Tankstelle nicht mehr. Die Zapfsäulen sind nur an Trappen. Mit Liebesgrüß aus der Zentralschweiz, der Markus Föhn.

Der Gino Paoli und Sarah Cosi um 3 Minuten nach der halben 12. Ja, und jetzt zum Cédric Dumont. Der Cédric Dumont, er hat das Unterhaltungsorchester vom Radio Bärmünster gegründet. Ist ihm 20 Jahre vorgestanden. Ja, und die haben jeden Tag oder praktisch jeden Tag gespielt, und zwar live im Radio. Aber er hat nicht nur das Orchester gehabt, sondern auch noch eine ganze Reihe andere. Nämlich seine Wiener Walzer-Solisten hat er auch geführt, eine Zeit lang. Da kommen wir jetzt mit Wiener Bonbons.

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0: Musikapostel Crazy Love. Blitzlichtgeschichten haben wir drei schon gehabt. Und jetzt haben wir noch mal drei zu gut.
1: Ja, in der Klosterstadt im Osten von der Schweiz ist der St. Galler genannt. St. Gallen noch eben, etwas heilig. Natürlich Bratwurst und dann eben auch Dolma. Aber ausgerechnet in der Woche vor der Olma herrscht kulinarischer Ausnahmezustand. Der Grund, eine neue Pizzeria, die stinkfrech neu eine Pizza Olma auf dem Menü hat. Mit Bratwurst, Rädli und St. Galler Rippkäse drauf. St. Galler Tagblatt hat darum schon die kulinarische Alarmglocke geläutet. Da breche ich nach Bratwurst mit Currysoße oder auch der Erfindung von einer Senfglasse das Fass jetzt endgültig zum Überlaufen. In die Warnung hat es dann aber von der Sortenorganisation von der St. Galler Bratwurst gegeben. Grund zur Panik gäbe es nicht. Man wache zwar mit Argusaugen über das liebste St. Galler Heiligtum, aber dass der Ostschweizer Stolz, die Bratwurst, jetzt auch Pizzabelag ist, das sei doch ein gelungenes Zeichen von einer kulinarischen Integration. Weiter warnt denn aber die Sortenorganisation, eine rote Linie gäbe es weiterhin. Wenn auf dieser Pizza mit Bratwurst jetzt auch noch Senf dazukommt, dann höre ich den Spass definitiv auf. Aus der Ostschweiz, der Christian Massina.
2: Beim Eishockey sind Bern und Freiburg Erzrivalen. Es liegt also sowieso spannende Luft, wenn sich die Berner und die Freiburger auf dem Eis begegnen. Nicht selten klepft es bei diesem Zähringer Derby und Ultrafans und Polizei geraten aneinander. Beim Match Anfang Woche hat es aber noch mehr gekrosselt als sonst. Die Behörden von Freiburg haben den Fans aus Bern nämlich gesagt, ihr dürft nur zu Freiburg ins Stadion, wenn ihr mit einem Extrazug oder mit einem Extrabus kommt. Nur eine Extrafahrt hat es gar nicht gegeben. Die BLS hat sich nämlich zurückgezogen. Die Bern-Fans haben sich bei früheren Fahrten unmöglich benommen. Handboten haben darauf aber ausgerechnet die Freiburger Verkehrsbetriebe. Sie hatten einen Zug oder einen Bus für eine Extrafahrt, aber das wiederum wollten die Berner nicht wollen. Man kann sich vorstellen, wieso. Schlussendlich ist der Gästensektor in Freiburg leer geblieben. Dafür war die Stadt voll mit Polizei. Dass Gotteron gegen SCB 5-2 hat gewonnen, eine Randnotiz. Aus Bern, Leonie Marti.
3: Landauf, landab war man diesen Sommer auf der Suche nach Mitteln, dass Schülerinnen und Schüler nicht mehr so mühend unter der Hitze leiden. Der Kanton Zürich ist da schon ein bisschen voraus. Er hat schon vor zwei Jahren eine Studie in Auftrag gegeben, um das Raumklima in Mittel- und Berufsschulen zu erforschen. Die Resultate sind jetzt da und man muss sagen, sie sind nicht gerade berauschend. Schon die Messung der Luftqualität in den Schulzimmern war nicht einfach. Fast alle von den CO2-Messwürfeln sind gestohlen worden. Die Fensterfolien, die gegen die Hitze helfen sollen, sind falsch aufgeklebt worden. Und Klimageräte, die man ausprobiert hat, haben die Lehrpersonen abgestellt, weil es einfach zu laut waren. Die Ergebnisse der Studie zeigen, dass Lüften helfen können gegen stickige Luft in den Schulzimmern oder auch eine Klimaanlage. Das sind jetzt nicht gerade revolutionäre Befunde. Kostet hat die Übung den Kanton 100'000 Franken, also ein klassischer Fall von «Außer Spesen nichts gewesen». Aus Zürich, Katrin Oyer.

Der Ernst Mosch und seine Originalstrassenmusikanten haben gehört mit der Herzschmerz-Polka am 5 vor 12. Sie haben gehört, ich immer wieder, früher war alles besser. Da bin ich immer ein bisschen vorsichtig. Vielleicht kann man es ja so sagen, früher war auch gut gewesen, vieles gut gewesen. Musik zum Beispiel war früher auch schön gewesen. Da, wo wir jetzt hören, Zipfi-Zapfi-Buben, mit früher war eine schöne Zeit. Ja, genau. Nach den vor den Nachrichten haben wir noch den Sid Phillips mit Canadian Capers.

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1: Die Nachrichten von SRF um 12 Uhr mit Livia Schmid. Der Zwischenfall in einer Fly-Dubai-Maschine auf dem Weg nach Tel Aviv am Mittwoch war ein versuchter Terroranschlag. Das sagte der Generalstaatsanwalt der Vereinigten Arabischen Emirate gemäß der staatlichen Nachrichtenagentur. Der Co-Pilot habe den Kapitän im Cockpit mit der Notfallaxt angegriffen und versucht, die Kontrolle über das Flugzeug zu übernehmen. Weitere Abklärungen zu den Hintergründen der Tat liefen noch, so der Generalstaatsanwalt. Das Flugzeug mit gut 180 Menschen an Bord war von Dubai nach Tel Aviv unterwegs und musste in Saudi-Arabien außerplanmäßig landen. Die israelische Regierung sprach von einem versuchten Terroranschlag. Der Co-Pilot habe die Maschine zum Absturz bringen wollen. Demnach konnte der Kapitän die Cockpit-Tür öffnen und Flugpassagiere überwältigten den Angreifer. Derweil berichten verschiedene US-Medien, der Co-Pilot sei wegen extremistischer Ansichten als Sicherheitsrisiko eingestuft worden. Deshalb sei er von seinem früheren Arbeitgeber, einer Airline aus dem Oman, entlassen worden. Der Co-Pilot wurde nach dem Vorfall festgenommen und mittlerweile in die Vereinigten Arabischen Emirate gebracht. Zu zwei weiteren Meldungen aus dem Ausland. In der ukrainischen Hauptstadt Kiew wurde bei einem Angriff erneut eine wichtige Brücke beschädigt. Der Verkehr über die Nordbrücke sei eingeschränkt, teilt der Bürgermeister Vitali Klitschko mit. In den letzten Tagen wurde bereits die Südbrücke bei Angriffen beschädigt. Die wichtige Verkehrsachse, die den Westen und den Osten Kiews verbindet, wurde daraufhin für den Verkehr gesperrt. In Litauen war der Flughafen in der Hauptstadt Vilnius am Morgen wegen einer mutmaßlichen Drohne zeitweise geschlossen. Grund war eine mögliche Drohne aus Belarus, die gesichtet wurde, wie der nationale Krisenstab Litauens mitteilte. Der Drohnenalarm wurde unterdessen aufgehoben. Eine Meldung vom Fußball. Die Grasshoppers haben einen neuen Trainer. Wie der Club mitteilt, übernimmt der Deutsche Olaf Janssen den Posten von Peter Zeidler. Dieser war vor knapp 2 Wochen entlassen worden. Olaf Janssen war zuletzt Trainer in der vierthöchsten deutschen Liga. In seiner Karriere war Janssen außerdem Co-Trainer bei mehreren Vereinen in der Bundesliga. Das Wetter am Nachmittag ist es recht sonnig. Morgen scheint die Sonne nur noch zeitweise und über den Bergen wird es vereinzelt nass. Die Temperatur rund 21 Grad. Das waren Nachrichten von Radio SRF. Verantwortlich Frank Estermann.
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0: Herzlich willkommen hier am Samstag, eben nicht mehr Vormittag, sondern schon Samstagmittag, in der nächsten Halbstunde unter anderem mit dem Schlagermosaik. Und da geht es für einen nicht um neue Musik, sondern um etwas Altes, was aber eine ganz spannende Geschichte hat. «Wunderbar wie du» von Peter Kraus nämlich. Mehr dazu, wie gesagt, in der nächsten Halbstunde. Am Mikrofon der Christian Salzmann.

0: ist eine lustige Nummer und hat schon ein bisschen einen zusammengeflickten Oberkleiner. Das war eine glatte Polka mit der Kapelle rundum. 13 ab 12. Die Fantasy sind bereit. Mit einer Nummer, die einem schon ein bisschen zu Herzen geht, finde ich. Du hast ihre Augen.
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0: Berliner Symphoniker mit Musik aus den Federn von Johann Strauss Sohn. Bitte schön, Opus 372, gespielt von der Berliner Symphoniker unter dem Robert Stolz.
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0: Und belangen wir heute ziemlich weit runter in der Plattenkiste. Es geht nämlich um 50er und 60er Jahre. Da hat man im Schlager gerne mal auf englische Worte in den Texten gesetzt. Das Ziel? Das Fernweh bedienen. Der Peter Kraus hat viele solche Titel gesungen. Gefallen hat es ihm eigentlich nicht. Und einmal hat er sogar versucht, den Spiess umzudrehen. Mit wenig Erfolg. Die ganze Geschichte erzählt uns jetzt unser Schlagerexperte, der Roger Devin.
2: Wir schreiben das Jahr 1960. Der junge Peter Kraus war schon ein Star gewesen, dank Schlager wie Sugar Baby oder Kitty Cat. Und man hört es gerade, da sind englische Wörter bewusst eingesetzt worden. Der Peter Kraus schrieb darüber in seiner Biografie für Immer Jung, warum man in Deutschland so gerne fremdsprachige Ausdrücke für Vertrautes verwendet, habe ich nie begriffen. Naja, ich habe mich nie dazu geäußert, weil ich mich für die Amerikanisierung unserer Sprache durchaus mitverantwortlich fühle. Zusammengefasst, er ist kein Fan davon. Was gleichzeitig weniger bekannt ist, der Peter Kraus hat 1960 trotzdem auch mal versucht, den Spiess umzudrüllen. Also das Erfolgsrezept mit den fremdsprachigen Ausdrücken im Lied im Ausland anzuwenden. Ausgangspunkt ist sein Hit «Wunderbar wie du» aus dem Jahr 1959. Ja.

Der Peter Kraus und sein Produzent haben dann die Idee gehabt, wieso nehmen wir das Lied nicht auf Englisch auf, mit dem deutschen Wort «wunderbar» im Titel. Gesagt, getan.

Ein bisschen aufgepeppt als Slow Fox ist die englische Version gar nicht mal so schlecht gewesen. Aber funktioniert hat's nicht. Oder sagen wir mal fast nicht. Jedenfalls nicht mit dem Peter Kraus. Seine Version ist untergegangen. Aber dann passiert's. Gerade drei englische Künstler haben das Lied gehört und selber neu aufgenommen. Am schnellsten ist der Malcolm Vaughan gewesen.

Nach ihm hat es Rennen gegeben. Die beiden Sänger Tony Brand und der Robert Earl haben den Titel wenige Wochen später praktisch parallel auch noch rausgegeben. Da ist die Version von Tony Brand.

In meinen Augen ist das die schönste Version. Am meisten Erfolg hat aber der Malcolm Vaughan mit seiner Tenorstimme. Der Peter Kraus kommentiert das Ganze abschließend in seiner Biografie so: Ich hatte mit unserer deutschen Masche in England nur einen Beinahe-Hit erzielt.

0: Der Peter Kraus, wunderbar wie du.
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0: Peter Kraus, der hat mit seinem Produzenten übrigens auch noch in anderen Ländern Platten rausgegeben, in den USA zum Beispiel, oder zu Frankreich, oder zu Italien, oder zu Holland. Aber, muss schon festhalten, wirklich erfolgreich ist er vor allem im deutschsprachigen Raum.

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1: Die Nachrichten von SRF um 12.30 Uhr mit Livia Schmid und diesen Themen. Wer soll Nachfolgerin oder Nachfolger werden von SVP-Bundesrat Guy Parmelin? Der Co-Präsident der SP, Cedric Wermuth, sagt, schön wäre eine Kandidatur aus der Romandie. Der Angriff in einem Flugzeug der Airline Flight Dubai. Die Behörden sagen, es war ein versuchter Terroranschlag und auch weitere Details über den Angreifer werden bekannt. Das Wetter. Am Nachmittag ist es recht sonnig. Morgen scheint die Sonne zeitweise und über den Bergen wird es vereinzelt nass bei rund 21 Grad. Nach der Rücktrittsankündigung von Bundespräsident Guy Parmelin läuft die Suche nach einem Nachfolger oder einer Nachfolgerin für den Waadtländer. Genannt werden im Moment vor allem Politikerinnen und Politiker aus der Deutschschweiz. SP-Co-Präsident Cedric Wermuth wünscht sich von der SVP aber auch eine Kandidatur aus der Romandie, wie er in der Samstagsrundschau von Radio SRF sagt. Aus dem Bundeshaus Philipp Burkhardt.
2: Die Bundesverfassung macht keine strikten Vorgaben, was die Zusammensetzung des Bundesrates betrifft. Es sei einzig darauf, Rücksicht zu nehmen, dass die Landesgegenden und Sprachregionen angemessen vertreten seien, heißt es darin. Seit Beginn des Bundesstaates hat sich jedoch die Formel eingebürgert, dass mindestens zwei Mitglieder des Bundesrates aus der lateinischen Schweiz stammen. Im Moment sind es mit dem Waadtländer Guy Parmelin, der Jurassierin Elisabeth Bohm-Schneider und dem Tessiner Ignazio Cassis sogar drei. Der Druck auf die SVP, jemanden aus der Romandie ins Bundesratsrennen zu schicken, ist deshalb nicht sehr groß. SP-Co-Präsident Cedric Wermuth sagt in der Samstagsrundschau von Radio SRF dennoch:
3: Als halber Roman und als Staatsbürger würde ich schon sagen, also es ist eine gute Tradition in dem Land, dass die Romandie die Minderheit mit zwei Sitzen vertreten ist. Mich würde es sehr treffen, ganz persönlich, auch wenn das nicht mehr so wäre.
2: Allerdings gibt es in der SVP kaum valable Kandidatinnen und Kandidaten aus der Romandie. Die öfters genannte 47-jährige Genfer Nationalrätin Céline Amodru ist Mutter von zwei Töchtern im Alter von einem und drei Jahren, womit sehr fraglich ist, ob sie sich für eine Kandidatur zur Verfügung stellen will. Damit dürften die Chancen für Anwärterinnen und Anwärter aus der Deutschschweiz deutlich grösser sein. Die SVP-Kantonalsektionen sind aufgefordert, Kandidaturen bis am 23. Oktober zu melden. Die Nomination durch die SVP-Bundeshausfraktion soll dann am 20. November stattfinden, die Wahl des neuen Mitglieds des Bundesrates durch die Vereinigte Bundesversammlung am 9. Dezember.
1: Der gewaltsame Vorfall im Cockpit einer Fly Dubai-Maschine am Mittwoch war ein versuchter Terroranschlag. Das sagen die zuständigen Ermittler. Julia Kapaul-Villino.
4: Der Co-Pilot der Fly Dubai-Maschine habe den Kapitän mit einer Notfallaxt angegriffen und versucht, die Kontrolle über das Flugzeug zu übernehmen. Er habe somit einen Terrorakt geplant. Das gab der Generalstaatsanwalt der Vereinigten Arabischen Emirate bekannt, wie die staatliche Nachrichtenagentur berichtet. Weitere Abklärungen zu den Hintergründen der Tat liefen noch. Auch soll geklärt werden, ob der Mann Verbindungen zu anderen Personen oder Organisationen hatte. US-Medien berichten, der Co-Pilot sei von seinem früheren Arbeitgeber wegen extremistischer Ansichten als Sicherheitsrisiko eingestuft worden. Die Fluggesellschaft aus dem Oman hatte ihn deswegen entlassen. Während des Vorfalls am Mittwoch waren gut 180 Menschen an Bord des Flugzeugs. Es war von Dubai nach Tel Aviv unterwegs und musste in Saudi-Arabien notlanden. Dem Kapitän gelang es nach eigenen Angaben trotz Verletzungen, die Cockpit-Türe zu öffnen. Flugpassagiere überwältigten den Angreifer. Er wurde festgenommen und mittlerweile in die Vereinigten Arabischen Emirate gebracht.
1: In französischen Gefängnissen sitzen so viele Menschen wie noch nie. Am 1. September wurden gut 90.000 Häftlinge gezählt, wie Zahlen des Justizministeriums zeigen. Das sind fast 7% mehr als ein Jahr zuvor. Die Gefängnisse sind dabei chronisch überbelegt. Offizielle Plätze gibt es gut 63.000. Die Auslastung liegt damit bei 142%. Tausende Häftlinge müssen auf Matratzen auf dem Boden schlafen. Die französischen Gefängnisse stehen schon länger in der Kritik. Es gebe Überbelegung, unhygienische Zustände und Gewalt, hieß es etwa Anfang Jahr vom Europarat. In der ukrainischen Hauptstadt Kiew wurde erneut eine wichtige Brücke bei einem Angriff beschädigt. Das schreibt Bürgermeister Vitali Klitschko auf Telegram. Die Nordbrücke sei getroffen worden, so Klitschko. Die Fahrbahn und Oberleitungen von Bussen seien beschädigt worden. Der Verkehr sei eingeschränkt. In den letzten beiden Tagen wurde bereits die Südbrücke in Kiew bei Drohnenangriffen beschädigt. Die wichtige Verkehrsachse, die den Westen und den Osten Kiews verbindet, wurde daraufhin für den öffentlichen und privaten Verkehr gesperrt. Auch andere Brücken über den Fluss Dnipro wurden gesperrt, was zu einem Verkehrschaos in Kiew führte. Russland hat seine Angriffe auf ukrainische Städte in den letzten Wochen verstärkt. Wegen fehlender Munition kann die Ukraine viele Luftangriffe nicht abwehren. Zu zwei Meldungen aus dem Baltikum. In Litauen war der Flughafen in der Hauptstadt Vilnius am Morgen wegen einer mutmaßlichen Drohne zeitweise geschlossen. Grund war eine mögliche Drohne aus Belarus, die gesichtet wurde, wie der nationale Krisenstab mitteilte. Der Drohnenalarm wurde unterdessen aufgehoben. Und in Lettland wird heute ein neues Parlament gewählt. Gemäss Umfragen dürfte der amtierende pro-ukrainische Ministerpräsident Andris Kulbergs im Amt bleiben. Seine Partei führt in den Umfragen vor einer pro-russischen Oppositionspartei. Erste Wahlergebnisse werden am späteren Abend erwartet. Bleibt der Blick aufs Wetter. Heute Nachmittag scheint häufig die Sonne. Morgen ist es nur noch zeitweise sonnig mit Nebel- und Hochnebelfeldern am Morgen. Über den Bergen bilden sich jeweils Quellwolken und einzelne Regengüsse. Die Höchstwerte liegen bei 20 bis 24 Grad. Das waren Nachrichten von Radio SRF. Verantwortlich Frank Estermann.
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5: Willkommen zurück. Wir haben noch ein bisschen Zeit miteinander. Noch bis am 1 sind wir zusammen und starten in die, was sind denn das, 23 Minuten, tun wir mit etwas, was scheinbar gut passt. Goldener Oktober. Ja, den haben wir und wie wir den haben. Blosskapelle, Rigispatzen sind parat. Am Mikrofon Christian Salzmann.

der Yves Duteil, mit einem von seinen ganz grossen Hits, Les Savants, Les Poètes et Les Fous. Sag's einmal, ein bisschen anständiger, die Gelehrten, Dichter und die, die ein bisschen Ecken abhaben. Das ist die SRF Musikwelle, 16 Minuten vor der einen. Jetzt gibt's neue Musik von der Wally. Ja, das geht das Herz. Salut, ich denke gerade an dich.

Sterntaler mit ihrer Version von «Alles, was brauchst auf der Welt, das ist Liebe». So vielleicht nicht ganz richtig, aber ja, ist schon viel gegeben, wenn man das hat. Ein bisschen Liebe. 7 Minuten vor den einen. Das ist die SRF Musikwelle am Samstagmittag noch. Jetzt geht es dann gerade in den Samstagnachmittag. Und jetzt gibt es gerade Mikrofonwechsel und dann machen andere Christian ins Studio, mein Kollege Christian Klemm. Und er präsentiert Ihnen die Hitparade von der Volks- und Unterhaltungsmusik. Bei uns heisst das Hitwelle. Am Mikrofon war Christian Salzmann. Gute Zeit und bis gleich.

0: Musik aus Frankreich, obwohl er ja eigentlich nur ein paar Schritte zu Frankreich lebt, neben Basel zu Hünigen nämlich. Der Michel Piter und sein Ensemble mit Les Jours en Long sans toi. Und jetzt ist eins.
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2: Die Ausgabe vom 3. Oktober. Ganz herzlich willkommen. Es ist eine spezielle Ausgabe. Nicht weniger als 5 Neueinsteiger. 4 davon unter den besten 10. Und auch noch gerade 2 Wiedereinsteiger. Mit so einem fangen wir gerade an, mit dem Kuenz. Er ist zurück auf Platz 20. Stadt, Land, Flusspoet. Schönen Mittag.

0: Der Kunz, der sich zurückmeldet. Auf Platz 20 wieder dabei, Stadt, Land, Flusspoet. Auf 19 geht es in die andere Richtung und das ziemlich böse.
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0: Ja, letzte Woche hat er noch zur erweiterten Spitze gehört mit Platz 5. Diese Woche hat er Glück, dass er überhaupt noch dabei ist. Der Traufer vom 5 aufs 19. Heuboden.

Der Traufer nach seinem Absturz vom 5 aufs 19. Ja, wer weiss, vielleicht gibt das nächste Woche eine heubodenlose Enttäuschung für Traufer-Fans. Aber vielleicht rappelt er sich ja wieder auf. Auf dem 18-3 Calimeros, die grosse Jubiläums-Edition. Auf dem 17 auch -3 die Helene Fischer Best-of. Und auf dem 16 die erste Neueinsteigerin, die österreichische Schlagersängerin Alessa. Sie lässt sich immer ein bisschen Zeit, bis sie mit einer neuen CD kommt. Das letzte Mal ist jetzt auch schon 5 Jahre her. Hier ist ihre neueste Streich. Spielerin. Platz 16, Alessa.

Alessa mit einem hoffnungsvollen Lied und einem hoffnungsvollen Anfang. Hier in der Hitwelle, Neueinstieg auf Platz 16 mit dem Album «Spielerin». Platz 15, minus 5, «Heimweh von den Bergen her». Platz 14, minus 1, «Schweizer Örgle-Quartett Genderbübel, Freundschaft». Und auf dem 13, die zweite und beste Wiedereinsteigerin, die Maite Kelly, 24-7.

D'Amigos und das Album «Cleopatra», aktuell Platz 9 in der Hitwelle, der offiziellen Schweizer Hitparade von der Volks- und Unterhaltungsmusik. Ja, die Volksmusik bis jetzt nicht gross gehört in dieser Hitwelle. Das ändert sich genau jetzt. Platz 8 minus 4, die Rauschbüble. Zusammenstehen.

Rauschbüble, zusammen mit dem Schweizer Röckli-Quartett Genderbüble, die einzigen Vertreter von der Volksmusik. Die Rauschbüble aktuell auf Platz 8 mit dem Album Zusammenstehen. Auch eine eher seltene Spezies in dieser Ausgabe ist die österreichische Musik, aber dank zwei Neueinstiegen weitaus Rot-Weiss-Rote-Fähnchen in dieser Hitwelle. Auf dem 16 schon gehört haben wir die Alessa, auf dem 7 steigen die Partyschlager-Experten aus dem Tirol neu ein. Die Grubertaler bei uns daheim.

bei uns daheim. Die Grubertaler, die auf Platz 7 neu einsteigen. Soweit so gut. Es gibt aber noch 3 Neueinsteiger, die ihre Hitwellenkarriere heute weiter vorne starten. Bei so vielen Neueinsteiger weiter vorne muss es zwangsläufig auch Absteiger geben aus den vordersten Rängen. Auf Platz 6 ist so einer. Vom 2 auf 6. Die Stubbe der Gang mit der gleichnamigen CD.

Unverwechselbar die Stubbetengang mit dem Album Stubbetengang auf Platz 6 diese Woche. Auf Platz 5 der nächste Neueinsteiger, auch er unverwechselbar, vor allem dank seinem wunderschönen Timbre, seinem Bassbariton, wo seine Lieder einen ganz besonderen Schmelz gibt. Platz 5 für den Tommy Steib, «Quanto amore».

Der Tommy Steib, neu dabei diese Woche auf Platz 5, Quanto Amore. Zwei neue Einsteiger kommen noch, beide auf den allervordersten Platz. Und darum haben auch die Nächsten ein bisschen müssen federn lassen. Der Schaden hält sich allerdings in Grenzen. Vom 3 aufs 4, aber Gold.

Daba diese Woche nicht mehr unter den besten drei, aber ganz knapp dahinter. Platz 4 fürs Album Gold. 5 Wochen lang ist Heimweh mit seiner neuen CD auf Platz 1 gewesen. Diese Woche gelingt das zum ersten Mal nicht mehr. Platz 3, Freundschaft.

Immer noch das beste Mittel gegen eingerostete Beine. Musik, die in die Beine geht. Schon lange nicht mehr tanzt von Heimweh. Das Album Freundschaft diese Woche auf Platz 3 hier in der Hitwelle. Platz 2 gehört dem zweitbesten Neueinsteiger. Diesen Sommer hat er in der Bodenseeregion für Schlagzeilen gesorgt wegen seinem Umzug von Stockach auf Überlingen. Jetzt setzt er wieder musikalische Ausrufezeichen. Der Matthias Reim. Flashback.

0: bald einmal 69 Jahre alt und kein bisschen leise. Der Matthias Reim, neu auf Platz 2, Flashback.
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0: Platz 10, Schlagerpiloten, Laguna Blue, Sterne überm Paradies. 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

Platz 7, Grubertaler, bei uns daheim. Platz 6, Stubbetegang, Stubbetegang. Aber meine

0: Platz 3, Heimweh, Freundschaft.
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0: Platz 2, Matthias Reim, Flashback.

Und auch auf Platz 1 eine, die neu dabei ist. Und auf Platz 1 haben wir Musik aus der Schweiz, die kaum schweizerischer könnte sein. Die Miss Helvetia, aufgewachsen im Diemtigtal im Berner Oberland, hat sie viele Jahre zu Genf gelebt. Also ihr gelingt der Spagat über den Röstigraben. Und genau das ist auch ihr Ziel mit dem neuen Album. Ein Album, wo Grenzen zwischen Sprachen und Kulturen, aber auch zwischen Generationen soll überwinden. Platz 1, Miss Helvetia, Röstigraben.

Ja, encore une fois, die ganze Tour, die geht's dann, nehme ich mal an, nächste Woche. Die Woche fährt sie jetzt einfach mal an, hier in der Hitwelle. Und wie? Auf Platz 1, die Miss Helvetia, Röstigraben. Das ist die Hitwelle vom 3. Oktober. Mein Name ist Christian Klemm und nach der Miss Helvetia darf ich Ihnen jetzt der Mr. Helvetia ankünden. Sozusagen mein Kollege Joel Gilgen. Er präsentiert nämlich sehr helvetische Musik, Schweizer Volksmusik ab den 2 Botsmusik. Das gibt einen ganz schönen Samstagnachmittag. Ich wünsche Ihnen eine gute Unterhaltung und nicht vergessen, es ist Wochenende.

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1: Die Nachrichten von SRF um 14 Uhr mit Livia Schmid. Tag der deutschen Einheit. Deutschlands Bundespräsident ruft dazu auf, entschlossen die Demokratie zu verteidigen. Nachfolge von SVP-Bundesrat Guy Bachmiller. SPK-Präsident Cedric Wermuth wünscht sich eine Kandidatin oder einen Kandidaten aus der Westschweiz. Dann, nach 3 Jahren an der ETH, der Schweizer Weltraumforscher Thomas Zurbuchen wechselt zum Raumfahrtunternehmen Blue Origin. Und das Wetter. Am Nachmittag ist es recht sonnig. Morgen scheint die Sonne zeitweise und über den Bergen wird es vereinzelt nass bei rund 21 Grad. In Deutschland wird heute der Tag der deutschen Einheit gefeiert, an dem an die Wiedervereinigung Deutschlands vor 36 Jahren erinnert wird. Am Festakt in Bremen hat der deutsche Bundespräsident Frank-Walter Steinmeier dazu aufgerufen, sich entschiedener gegen politische Extremisten zu stellen. Auch in die Pflicht nimmt er die Bundesregierung.
2: Das ist meine Erfahrung in der Politik. Wo das Ziel stimmt, muss man Kurs halten. Das wird sich auszahlen, wenn auch mit Verzögerung. Deutschland wird sicherer sein und stärker. Wir werden mehr Kraft haben für Solidarität und Zusammenhalt. Ich sage also, bleibt entschlossen, gerade jetzt, wenn uns der Wind ins Gesicht weht. Wir haben viel zu verlieren, aber wir haben noch mehr zu gewinnen. Habt Mut zur Erneuerung.
1: Weiter sagte Steinmeier, Lügen, Manipulationen im Internet und das Verhöhnen anderer Menschen würden die Freiheit und Einheit bedrohen. Auch Wähler extremer Parteien kritisierte Steinmeier.
2: Wähler, die zu den Extremen gehen, pochen laut auf die eigenen Rechte, während sie bereit sind, die Rechte anderer zur Disposition zu stellen. Und das alles wird begleitet durch eine unerträgliche politische Demagogie extremistischer Kräfte, die eine Lust an der Zerstörung ausleben, andere Menschen verhöhnen und bedrohen. Und das gefährdet eben nicht nur Freiheit und Demokratie. Meine Damen und Herren, deshalb sage ich es hier, es gefährdet auch unsere innere Einheit. Und das dürfen wir nicht wollen.
1: Sagte Frank-Walter Steinmeier am Tag der deutschen Einheit. Soll der Nachfolger oder die Nachfolgerin von Bundesrat Guy Bachmiller aus der Westschweiz kommen? Ja, das wäre sein Wunsch, sagt SPK-Präsident Cedric Wermuth.
3: Als halber Roman und als Staatsbürger würde ich schon sagen, also es ist eine gute Tradition in dem Land, dass die Romandie, die Minderheit, mit 2 Sitz vertreten ist. Mich würde es sehr treffen, ganz persönlich, auch wenn das nicht mehr so wäre.
1: Sagt Cedric Wermuth in der SRF Samstagsrundschau. Für die SVP steht das Kriterium der Herkunft nicht an oberster Stelle, so sagt Parteipräsident Marcel Dettling. Wichtiger sei, angesichts der schwierigen wirtschaftlichen und sicherheitspolitischen Zeiten, eine starke Person. Der Schweizer Weltraumforscher Thomas Zurbuchen verlässt die ETH Zürich und wechselt zum Raumfahrtunternehmen Blue Origin. Das Unternehmen des US-Milliardärs und Amazon-Gründers Jeff Bezos entwickelt Raketen und Satelliten. Zurbuchen wird sich bei Blue Origin laut einer Mitteilung damit befassen, nachhaltiges Leben und Arbeiten im Weltraum zu ermöglichen. Der Astrophysiker war vor seiner Tätigkeit bei der ETH Forschungschef der US-Weltraumbehörde NASA. In französischen Gefängnissen sitzen so viele Menschen wie noch nie. Am 1. September wurden gut 90.000 Häftlinge gezählt, wie Zahlen des Justizministeriums zeigen. Das sind fast 7% mehr als ein Jahr zuvor. Die Gefängnisse sind dabei chronisch überbelegt. Offizielle Plätze gibt es gut 63.000. Die Auslastung liegt damit bei 142%. Tausende Häftlinge müssen auf Matratzen auf dem Boden schlafen. Die französischen Gefängnisse stehen schon länger in der Kritik. Es gebe Überbelegung, unhygienische Zustände und Gewalt, hieß es etwa Anfang Jahr vom Europarat. Zu zwei Meldungen aus dem Baltikum. In Litauen war der Flughafen in der Hauptstadt Vilnius am Morgen wegen einer mutmaßlichen Drohne zeitweise geschlossen. Grund war eine mögliche Drohne aus Belarus, die gesichtet wurde, wie der nationale Krisenstab mitteilte. Der Drohnenalarm wurde unterdessen aufgehoben. Und in Lettland wird heute ein neues Parlament gewählt. Gemäss Umfragen dürfte der amtierende pro-ukrainische Ministerpräsident Andris Kulbergs im Amt bleiben. Seine Partei führt in den Umfragen vor einer pro-russischen Oppositionspartei. Erste Wahlergebnisse werden am späteren Abend erwartet. Bleibt der Blick aufs Wetter. Heute Nachmittag scheint häufig die Sonne. Morgen ist es nur noch zeitweise sonnig mit Nebel- und Hochnebelfeldern am Morgen. Über den Bergen bilden sich jeweils Quellwolken und einzelne Regengüsse. Die Höchstwerte liegen bei 20 bis 24 Grad. Das waren Nachrichten von Radio SRF. Verantwortlich Jan Grüebler.
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6: Grüß euch miteinander und herzlich willkommen zu einem gemütlichen Samstagnachmittag hier bei uns. Freut dürft ihr euch ab jetzt auf volkstümliche, klänglüpfige Melodien und viele musikalische Perlen. Also, macht euch bequem, es geht los mit den Engadiner Ländlerfreunden. Schön seid ihr mit dabei. Für euch im Studio, der Schwalgjürgen.

Schöne Stimme an diesem Samstagnachmittag. Die Jodelgruppe Klang Canto haben wir gehört mit dem Silo Ballen Blues. Wir gehen weiter mit Volksmusik, mit einem Schottisch jetzt, der Hosenträger Schottisch.

musikalisch alles dabei an diesem heutigen volkstümlichen Nachmittag bei uns. Blues haben wir gehabt, Schottisch haben wir vorhin gehört. Jetzt ist es Swingig zu und her gegangen mit dem Cluso Swing Trachtenkapelle Düdingen. Und um einen Schottisch geht es so jetzt. Achtung! Das Wochenende ist es wieder soweit. Die legendäre Stein

0: Wiener Kilby findet statt. Die ganz grossen Zeiten sind zwar schon länger vorbei. Das bekannte Stück Steiner Kilby ist 1933 uraufgeführt worden. Bis Ende Nullerjahr ist der Anlass wirklich für jeden Fan von der Innerschweizer Bläser Ländlermusik ein fester Wert gewesen. Dann sind wichtige Restaurants zugegangen, das letzte im 21. das Restaurant Löwe. Engagierte Steiner haben aber der Löwe wieder zu neuem Leben erweckt. Dani Häusler.
1: Der Löwe zu Steinen im Kanton Schweiz hat auch an dieser Kilby wieder offen, mit Musik und allem drum und dran. Und der 46-jährige Zimmermann Martin Deck sieht die alte Wirtin Selig gerade vor sich, wenn sie darauf reagieren
2: würde. Ja, was würde ich sagen, wenn ich zuerst mal dort reinkomme? Jesus auch, sind ihr verrückt. Also die Rosmarie hat sicher Freude, das ist also das, was wir von allen Leuten ein bisschen hören. Ja.
1: Schon gleich nach dem Tod von der ehemaligen Wirtin Romy Sauter haben die drei Stammgäste vom Löwe zu Steinen eine gute Idee gehabt. Sie haben die ganze Einrichtung auf einen Wagen angebaut, wo sie dann mit dem jeweils wieder ins Dorf führen können fahren. Wo sie ihn im Februar 23 das erste Mal aufgestellt haben, sind die Leute richtig berührt gewesen.
2: Da ist wirklich, sind sogar Tränen geflossen, muss ich jetzt ehrlich sagen, da, wo, von Leuten, wo, die haben das nicht können glauben. Ja. Dass das so original nachgebaut worden ist und die sind die Emotionen aufgekommen. Das ist sicher sehr schön gewesen. Und ja, wir sind dann überrennt worden natürlich. Es ist erst der Fasnachtstag gewesen, die Steine, und alle wollten in den Löwen rein. Und ja, wir haben dann nicht mehr richtig können servieren. Unsere Serviertöchter mussten zum Teil hinten bei der Küche raus, aussen rum und vorne wieder rein. Das, das haben können Getränke bringen, weil die sind nicht mehr durchgekommen.
1: Ja, was kann man da machen? Vergrössern.
2: Das hat uns natürlich auch weitergebracht. Da haben wir gesagt, ja, wir müssen noch einen Saal machen. Und dann haben wir natürlich, ja, haben wir dann eine Anbauung gemacht. Vor allem auch für Kilby dann, dass wir Musik haben können. Ja, haben wir noch einen grossen Saal dran gebaut.
1: Die Musik ist eben der Steiner Bevölkerung schon immer wichtig gewesen. Und so können doch rund 120 Musik- und Kilby-Fans wieder im Löwe Ländlermusik geniessen. Von der Eingangstüre bis zum Kranzkasten ist es gleich lang heute, aber wegen dem Wagen natürlich ein bisschen schmäler. Vorhänge, Tisch, Stühle und Stammtisch aber sind original. Das gibt's zu tun.
2: Der Arbeitsaufwand ist eigentlich sehr gross mit dem Löwe, aber wir haben von Anfang an gesagt, wir möchten das nicht wegen dem Geld, wir wollen das wirklich für die Gesellschaft machen. Es ist natürlich, der steht unter einem Jahr steht er auf dem Areal vom Schmiedliholzbau, wo wir eigentlich jeden ersten Freitag offen haben. Und dann müssen wir den dort unten auseinandernehmen, demontieren, den Saal, fahren ins Dorf rauf, dann wieder aufstellen. Das ist eigentlich Minimum einen ganzen Tag mit, sagen jetzt, vier Leuten. Und der Kranen ist inbegriffen und der Transport vom ganzen Inventar, ja. Und dann fängt natürlich das Kleine noch an, wo unsere Frauen, da Serviertöchter, mit einräumen wieder und Tischen und, was alles dazugehört.
1: Engagierte Steinerinnen und Steiner haben es also möglich gemacht. Im Löwe ist an der Fasnacht und an der Kilby wieder Musik. Emotional ist das für viele Einheimische eine ganz eine grosse Sache.
0: Ja, und in diesem Löwe findet jetzt gerade das Musikkarussell statt. Da sind Jungmusikanten im Zug. Heute Abend in Waschecht, morgen Morgen zum Frühschoppen der Carlo Brunner. Am Nachmittag spielt Martin Deck noch selber mit seiner Formation Kurzletz. Und am Abend, da runden die Kupfbuben die Kilby noch ab. Jetzt wollen wir sie aber doch auch noch hören, wenn wir schon vorher reden. Die Steiner Kilby, selbstverständlich die legendäre, ihre Version von der Kapelle Jost Ribari René Wicki.

0: Der Jodelclub Oberburg war das mit «Weisst noch?».
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0: Am 30. Appenzeller Ländlerfest, Anfang August, das Jahr ist das gewesen, sind wir auch mit der Radiosendung Bootsmusik live vor Ort gewesen. Und wir haben auf vielen Ebenen eigentlich einen wunderbaren Anlass dürfen erleben. Herrliches Sommerwetter, eine grandiose Stimmung. Das Volksmusikpublikum ist in Scharen gekommen und hat zusammen mit den Appenzellerinnen und Appenzeller gefeiert. Der Dani Häusler schaut für uns nochmal kurz zurück auf den wunderbaren Anlass.
2: Wir haben schon einen idealen Raum für unsere Sendung dürfen brauchen. Das Atelier Inc., das ist das Fotostudio und Konzertlokal vom Fotograf und Musiker Thomas Biasotto. Wir haben genau die richtige Grösse und die perfekte Infrastruktur vorgefunden, die für uns wichtig war. Wichtig für eine Radio-Bots-Musiksendung, wo es darauf ankommt, dass wir unsere vielseitige Volksmusik unserem Publikum überbringen können. Dazu braucht es natürlich auch unser Technikteam, das unter der Leitung von Ueli Würth einmal mehr eine super Arbeit abgeliefert hat. Auch unser Publikum hat mitgemacht. Sie haben begeistert applaudiert und sind aber während der Musik schön ruhig gewesen und haben so den Interpretinnen und Interpreten, aber auch dem Publikum zuhause am Radio die Ehre angetan. Es ist eben etwas Spezielles, bei so einer Radioproduktion dabei zu sein. Man erlebt ein zweistündiges Konzert, wo man auch ganz genau weiss, dass die meisten Leute, die das jetzt hören, all das nicht sehen, wo man als Live-Gast eben auch sehen kann. Zum Beispiel die Moderatorin Ricarda Trepp, wo man wie ganz viele Radioleute nur in Anführungszeichen von der Stimme her kennt. Das Wichtigste aber sind unsere Musikantinnen und Musikanten. Und da haben wir mit der Brandhölzler Streichmusik, mit Total Allensbach, den Settertalbuben, der Kapelle vom jungen Damian Ruhstaller und dem Terzett, Geschwister von Niederhäusern, eine tolle Mischung gehabt, wo alle durch ihre Musikalität die Sendung zu einer würdigen Feier fürs Jubiläum vom Appenzeller Ländlerfest gemacht haben. Stellvertretend für die vielen schönen musikalischen Momente wird das Lied «Heiters Gemüt» von den Geschwistern von Niederhäuser zeigen. Die drei glockenreinen Stimmen von diesen jungen Freiburgerinnen zeigen eindrücklich, auf was es bei so einer Sendung ankommt. Auf eine echte Darbietung, eins zu eins, in einer Nähe, wo man auch kleinste menschliche Regungen wahrnehmen kann. Das ist Musik, das ist Radio, das ist das Leben.

Jazzquartett hören, jeder dem Samstagnachmittag. Das ist Bots Musik, die ihr auf der SRF Musikwelle. 9 Minuten noch bis zu den nächsten Nachrichten. Und ja, in der nächsten Stunde, da gibt es natürlich noch weiters ganz viel tolle Volksmusik zum Zurücklehnen und einfach geniessen. Und jetzt ein Jodellied. Träume davon, das sind Bieri Frauen Plus.

0: aber auch die Amboldenhorn. Walzerklänge kommen von den Berner, vom Berner Örgeli Blosch. Jetzt ab in die Newsredaktion, da auf der SRF Musikwelle.
1: Die Nachrichten von SRF um 15 Uhr mit Livia Schmid. In Deutschland wird heute der Tag der deutschen Einheit gefeiert, an dem an die Wiedervereinigung Deutschlands vor 36 Jahren erinnert wird. Am Festakt in Bremen hat der deutsche Bundespräsident Frank-Walter Steinmeier dazu aufgerufen, die Demokratie zu verteidigen. Diese werde von populistischen Parteien destabilisiert. Zudem werde die Bildung stabiler Regierungen schwieriger und auch das Regieren. Der Schlüssel sei eine Trendwende in der Wirtschaft. Dafür seien Reformen nötig. Dabei adressierte er die aktuelle Bundesregierung, wo das Ziel stimme, gelte es, Kurs zu halten.
2: Das wird sich auszahlen, wenn auch mit Verzögerung. Deutschland wird sicherer sein und stärker. Wir werden mehr Kraft haben für Solidarität und Zusammenhalt. Ich sage also, bleibt entschlossen, gerade jetzt, wenn uns der Wind ins Gesicht weht. Wir haben viel zu verlieren, aber wir haben noch mehr zu gewinnen. Habt Mut zur Erneuerung.
1: Die freiheitliche Ordnung Deutschlands sei bedroht, weil ihr viele Bürger misstrauten. Lügen, Manipulationen im Internet und das Verhöhnen anderer Menschen würden die Freiheit und Einheit bedrohen. So kritisierte Steinmeier auch Wähler extremer Parteien.
2: Wähler, die zu den Extremen gehen, pochen laut auf die eigenen Rechte, während sie bereit sind, die Rechte anderer zur Disposition zu stellen.
1: Sagte Frank-Walter Steinmeier am Tag der deutschen Einheit. In Madrid, Barcelona, Valencia und weiteren spanischen Städten demonstrieren erneut Zehntausende Menschen für bezahlbare Wohnungen. Der spanische Mieterverband hat zu mehr als 50 Protestmärschen aufgerufen. Gestern ist im Parlament ein Plan der Regierung gegen steigende Mieten und Zwangsräumungen gescheitert. Konservative und rechte Parteien stimmten gegen den Plan der linken Minderheitsregierung von Pedro Sánchez. Spanische Medien spekulieren nun, dass Sánchez Neuwahlen ausrufen könnte. Der Schweizer Weltraumforscher Thomas Zurbuchen verlässt die ETH Zürich und wechselt zum Raumfahrtunternehmen Blue Origin. Das Unternehmen des US-Milliardärs und Amazon-Gründers Jeff Bezos entwickelt Raketen und Satelliten. Zurbuchen wird sich bei Blue Origin laut einer Mitteilung damit befassen, nachhaltiges Leben und Arbeiten im Weltraum zu ermöglichen. Der Astrophysiker war vor seiner Tätigkeit bei der ETH Forschungschef der US-Weltraumbehörde NASA. Bleibt der Blick aufs Wetter. Es ist oft sonnig mit einigen Wolken und in den Alpen sind lokale Schauer möglich. Morgen Vormittag ist es im Flachland teils neblig. Das Ganze bei rund 22 Grad. Das waren Nachrichten von Radio SRF. Verantwortlich Jan Grüebler.
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0: Musik aus der Romandie, jetzt gerade als erstes Les Accordionistes Jurassiens mit einem Marsch. Sie eröffnen die Potz-Musikstunde da und dazu wünsche ich euch viel Vergnügen. Freut mich, dass ihr mit dabei seid an diesem Samstagnachmittag. Am Mikrofon der Schwalgelke.

flott unterwegs sind wir mit der Schabernack und Patagonia. Und jetzt habe ich einen Fernsehtipp für euch. 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

0: Kapellengebrüder Aegerter und Fridas Traum. 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
1: 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Ja.
2: Und wir nehmen jetzt Musik mit, die aus der südlichen Hemisphäre kommt. Ein bisschen melancholisch ruhig angehaucht. Mit Quartango und Oblivion. Oh, das muss ich jetzt stilgerade sagen. Und auch vielleicht gerade, warum dass wir das hören.
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0: Musikladen und dann steht dort ein kanadisches Tango-Quartett und ich habe gedacht, Tango geht nicht für Kanadier. Ich habe die Kopfhörer angelegt und habe mich verliebt und das ist für mich die Version, die mir persönlich am besten gefällt. 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

Quartango Oblivion, der Dani Bösch hat davon erzählt. Und jetzt haben wir es gerade dürfen hören. 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

«Warum?», so heisst das Polka-Stück. Ewald Benz und seine neue Seldwyler Dorfmusik. Jetzt noch eine traurige Nachricht aus der Volksmusikszene. Uns hat Nachricht erreicht, dass der Hans-Rudi Kappeler letzte Woche im Alter von 87 Jahren gestorben ist. Mit seinem Können, seiner Bescheidenheit und seiner grossen Liebe zur Schweizer Volksmusik hat er einen Haufen Menschen erfreut und die Schweizer Rögli-Musik über Jahrzehnte mitgeprägt. Gemeinsam mit seinem Spielpartner im Schweizer Rögli-Duo Kappeler-Gasser hinterlässt er unvergessliche musikalische Spuren und sein Name bleibt eng mit der traditionellen Volksmusik und seiner Heimat im Schwarzenburger Land verbunden. Wir hören jetzt als Andenken in einen gemütlichen Höck in schönen Tannen, einen Walzer, den er komponiert hat. Gespielt natürlich vom Schweizer Rögli-Duo Kappeler

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Und ja, ab und zu sagen dort ihr, was läuft hier bei uns. In unseren unzähligen Wunschkonzerten, oder ist nicht anders so, in der Botz Musik am Samstagnachmittag, da kann ich nicht mehrere Wünsche füllen, aber immerhin einen. Und jemand von euch, ja, kommt jetzt da durch, hier zu mir ins Studio, läutet auf 0848 531 531 und sagt mir, was als nächstes läuft. Der volkstümliche Musikwunsch hier als nächstes bei uns auf der SRF Musikwelle 0848 531 531.

0: Bergbürenbub. Die Heimweh hat bei uns auf der SRF Musikwelle.
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0: Und durchgekommen ist Marguerite Frey aus Adlikon. Jetzt am Telefon. Grüße, Frau Frey.
2: Grüezi. Der Name weiss ich nicht mehr.
0: Joel Gilgen, kein Problem. Das ist nicht so wichtig. Genau. Frau Frey, dir hat mir einen Musiktitel, einen schönen Musiktitel gewünscht, den wir jetzt gleich hören. Der Harry Lime Theme aus «Der dritte Mann». Im Original ist das ja der Anton Karas, der das spielt, auf der Zitere. Ja. Und wenn wir ja volkstümlich hören, volkstümlich interpreten, hören wir es jetzt gerade auf dem Hackbrett vom Nicolas Sen. Jetzt müsst ihr mir Frau Frey erzählen. Das hat ganz eine bestimmte Grund, dass wir jetzt die Melodie dürfen hören.
2: Also jetzt bin ich 94 und als ich 18 war, sind wir drei Schwestern in der Damenriege in Samstagere gsi. Und dann aufs Kränzli hin haben wir ein Ballett müssen üben, «Der dritte Mann». Und etwa, glaub, 7 Mädchen oder 7 Frauen sind gsi, die das aufgeführt haben. Und das ist allweg so schön gewesen, dass wir es nochmal haben müssen machen. Die haben es rausgeklatscht.
0: Dermassen Applaus habt ihr bekommen für euren Tanz, den ihr eingestudiert habt. Also, ihr habt den Auftrag bekommen oder habt ihr dürfen rauslesen, dass ihr zu dem tanzt?
2: Nein, also, das ist so, wir haben den Tanz müssen am Kränzli aufspielen, also auftanzen. Und dann haben wir das nochmal müssen wiederholen, weil sie so rausgeklatscht haben. So ist das.
0: Sensationell. Und das war ein grosser Erfolg. Hat es dann später noch eine tanzen oder ist das eine einmalige Geschichte gewesen?
2: Ja, an dem Kränzli meinen Sie?
0: Nein, einfach vielleicht später, wo der etwas älter war oder so. Oder nur dann mit 18?
2: Ja, ich bin dann noch fort von zu Hause, am Bauernort. Und dort bin ich dann go singen. Das war in der Stocke in Wedischwil.
0: Ja, herrlich. Also, der hat eine schöne Erinnerung. Das hören wir jetzt gerade den dritten Mann in dem Fall sehr gern. Und ja. Gibt es noch liebe Grüße, die ihr gerne möchtet, durch das Radio durchgeben?
2: Ja, ich grüße natürlich alle meine Kinder. Ich wohne da beim Sohn auf dem Mattenhof in Adliken. Und eine Tochter, die älteste, wohnt in Berlin, ist verheiratet. Und die zweite ist in Neuseeland, die hat eine Tochter. Und Termine vom von Watt, die wohnt auch da in der Nähe, das ist gar nicht weit von Adliken weg. Und der Sohn von dem, bei dem, wo ich wohne.
0: Ja, wunderbar.
2: Und ich grüße alle meine Kinder ganz herzlich. Von nah und fern. Und natürlich alle, die ich kenne, auch noch.
0: Wunderbar, das ist doch lieb von euch. Dann danke ich herzlich für euren Musikwunsch und eure Geschichte dazu. Spannend war, zu hören, was ihr für Erinnerungen habt, wenn ihr das Lied hört und jetzt wahrscheinlich die Erinnerungen auch gerade wieder raufkommen. Frau Frey, wünsche euch ganz ein schönes Wochenende. Merci.
2: Danke.
0: Auf Wiederhören. Danke.
2: Also, danke schön. Auf Wiederhören.

0: Harry Lime Team aus der dritte Mann haben wir gehört. Gespielt auf dem Hackbrett vom Nicolas Senn. Der Musikwunsch von der Margrit Frey aus dem zürcherischen Adlikon.
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1: Die Nachrichten von SRF um 16 Uhr mit Livia Schmid. In Madrid, Barcelona, Valencia und weiteren spanischen Städten demonstrieren erneut Zehntausende Menschen für bezahlbare Wohnungen. Der spanische Mieterverband hat zu mehr als 50 Protestmärschen aufgerufen. Gestern ist im Parlament ein Plan der Regierung gegen steigende Mieten und Zwangsräumungen gescheitert. Konservative und rechte Parteien stimmten gegen den Plan der linken Minderheitsregierung von Pedro Sánchez. Spanische Medien spekulieren nun, dass Sánchez Neuwahlen ausrufen könnte. Russland hat nach ukrainischen Angaben ein Frachtschiff angegriffen. Das Schiff befand sich an einem Hafen in der Region Odessa im Süden der Ukraine. Eine Person wurde getötet, drei weitere verletzt, wie die ukrainische Hafenverwaltung schreibt. Derweil haben die russischen Behörden erneut ausländische Diplomatinnen und Bürger dazu aufgerufen, die ukrainische Hauptstadt Kiew zu verlassen. Die russische Armee werde weitere Angriffe auf Kiew durchführen. Bei einem Angriff am Morgen hatte Russland erneut eine wichtige Brücke in Kiew beschädigt. Die Verkehrsachse, die den Westen und den Osten Kiews verbindet, wurde daraufhin für den Verkehr gesperrt. Und aus Russland gibt es Berichte über einen ukrainischen Angriff. In der Stadt Belgorod sei bei einem Drohnenangriff mindestens eine Person getötet worden, melden die dortigen Behörden. Der Autokonzern Renault will in Frankreich in den nächsten 5 Jahren 10 Milliarden Euro investieren. Das kündigte der Konzernchef in einem Radiointerview an. Renault hatte bereits zuvor in Frankreich investiert. In diesem Jahr würden 25% mehr Autos fertiggestellt als letztes Jahr. Mit dem neuen Geld will Renault weiter in günstige Elektroautos investieren. In Frankreich ist der Verkauf von Elektroautos stark gestiegen. Im September war ihr Anteil bei den Neuzulassungen bei 42%. Bei Liestal im Kanton Basel-Landschaft hat kurz nach 3:30 die Erde gebebt. Laut dem Erdbebendienst der ETH Zürich hatte das Beben eine Stärke von 3,0. Das Beben dürfte in der Umgebung deutlich verspürt worden sein. Schäden seien aber nicht zu erwarten. Bleibt der Blick aufs Wetter. Es ist oft sonnig mit einigen Wolken und in den Alpen sind lokale Schauer möglich. Morgen Vormittag ist es im Flachland teils neblig. Das Ganze bei rund 22 Grad. Das waren Nachrichten von Radio SRF. Verantwortlich Jan Gröbler.
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3: Alle Volksmusikfans sind wieder auf ihre Kosten gekommen in den letzten 2 Stunden. Wie immer am Samstagnachmittag aus gegen so weiter Kapelle Ilgauer. Gruß gesehen, ich komme als nächstes noch bei uns. Dann aber dafür auch schöne Schlager, die Wenke Müre, der Michael Holm oder jetzt gerade Geschwister der Biberstein. Am liebsten machen wir ein Jass. Mit Ihnen gehen wir in den Samstagnachmittag rein. Und zusammen mit euch, schön seid ihr bei uns am Mikrofon, der Schwalgilgen.

schöner Song von Michael Holm. Der Mann im Mond. Ein Lied, wo irgendwie so einen besonderen Charme hat und schöne Erinnerungen weckt. Hoffentlich hätte er euch auch mitnehmen mit dem Song auf die musikalische Reise. Geht aber gerade weiter mit schönen Melodien. Musik aus der Schweiz. Jetzt an der Fee-Ausstellung im Schäfli der Schweiz. Ein Schottisch hören wir, hab's versprochen gehabt. Kapelle Ilgauer Gruss jetzt für uns.

0: Christoph hat das gesungen im Original, hier aber in der Version von Tony Marshall. Aline am 20 ab 4.
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0: Jetzt darf ich euch einladen an ein käsiges Wochenende auf Huttwil. Und zwar ist heute und morgen der traditionelle Käsemarkt Huttwil. Das ist mehr als einfach ein paar Stände, die abgepackte Emmentaler verkauft wird. Zur Huttwiler Käsemarkt ist es Cheese Festival, wie es auf der Internetseite heisst. 20 Käsereien aus der Region reisen an und präsentieren ihren Käse und zeigen vor allem auch, wie der Käse gemacht wird. Aber es wird nicht nur Käse dort, nein, nebst dem Käsemarkt sind auch gerade noch die Huttwiler Volksmusiktage. Das heisst, es wird an allen Ecken gurgelt, gejodelt und gehornet. Und noch etwas, der Koffermerit ist auch noch. Das ist eigentlich eine witzige Idee, weil man dort eben Sachen direkt aus dem Koffer kaufen kann. Ein paar selber gelismete Wollensocken zum Beispiel, selber gemachte Seife oder Kerzen. Einzige Bedingung, damit man an diesem Koffermerit mitmachen kann, ist, dass das, was man will verkaufen will, eben in einen Koffer passt. Käse und Koffermerit und Jodel gibt es im Kombipack heute und morgen, von 10 bis 5 Uhr am Nachmittag zu Huttwil im Oberaargau. Informationen dazu gibt es im Internet. Sucht einfach nach Käsemarkt Huttwil.
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Ja, so Musik kann manchmal dazu aufmuntern, eben nicht nur seine Träume zu leben, sondern eben das Leben mit Träumen zu füllen. Oder was auch immer. Vreni und Rudi, träumen nicht nur dein Leben. Weiteres Musik aus der Schweiz, Francine Jordi, jetzt für euch mit einem schönen Song «When I Need You». Sie hat daraus gemacht «Jeden Herzschlag».

0: Schöne Trompete klingt auf der SRF-Musikwelle. La Paloma, gespielt vom Walter Scholz. Und jetzt zu einem Thema, das uns extrem beschäftigt. Den Sommer und Herbst. Es geht um das Wasser, speziell um unser Grundwasser. Die Wiesen, die sind zwar wieder grün, aber die Seen und die Flüsse, überspitzt gesagt, immer noch leer. Die Trockenheit beschäftigt uns weiterhin. Der Regen fällt, die Flüsse und die Gewässer in der Schweiz haben immer noch rekordtiefe Wasserpegel. Und das wird mehr und mehr auch ein Problem für das Grundwasser. Der Klaus Lanz ist Wasserforscher, hat ein unabhängiges Forschungs- und Beratungsinstitut, das EWILAR, im Kanton Bern. Und er macht sich Sorgen. Schon letzten Winter hat es zu wenig geregnet und jetzt ist auch noch der Sommer so trocken gewesen. Es hat sich kein neues Grundwasser können bilden.
1: Gleichzeitig haben wir in großem Maß jetzt im heißen Sommer auch Grundwasser entnommen für die Trinkwasserversorgung, teilweise auch für die Landwirtschaft, auch für andere Zwecke noch. Das heißt, die Grundwasserspiegel sind am Sinken. Da wir ja auch jetzt Trinkwasser brauchen, nehmen wir weiter Grundwasser, die Pegel sinken weiter. Und einige Städte und Gemeinden sind jetzt schon absolut am Anschlag.
0: Ja, und es hat ja ein bisschen geregnet jetzt die Woche, aber ein paar Tage Regen, das reicht dann nicht. Um die Grundwasserreserven wieder aufzufüllen, da braucht es viel mehr.
1: Das sind riesige Wassermengen, die jetzt fehlen in den Flüssen, in den Seen und auch in der ganzen Landschaft und auch im Grundwasser. Es müsste jetzt monatelang regnen.
0: Ja, und mit so viel Regen können wir leider aktuell nicht rechnen. Jetzt stellt sich die Frage, ob wir mit dem Grundwasser, das wir noch haben, zu Schlag kommen oder nicht. Das Problem ist, dass wir diesen Sommer nicht wirklich haushälterisch umgegangen sind mit dem Wasser, sondern dass wir wie sonst auch viel Grundwasser entnommen haben. Wenn wir sparsamer gewesen wären, hätten wir jetzt auch mehr Reserven, sagt der Klaus Lanz. Das wird uns auch in Zukunft beschäftigen.
1: Ich würde davon ausgehen, dass wir bis zum nächsten Frühjahr unsere Wasserressourcen nicht wieder ausfüllen können. Da müssten wir schon sehr viel Glück haben, wenn das passiert. Und das heißt auch leider, dass wir in den nächsten Sommer schon wieder mit einem gewissen Wasserdefizit starten. Und das ist natürlich keine gute Aussicht.
0: Sagt der Wasserforscher, der Klaus Lutz. Die Trockenheit der letzten Monate wird die Schweiz also noch länger beschäftigen.

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0: Die Nachrichten von SRF um 17 Uhr mit Livia Schmid. Tag der deutschen Einheit. Deutschlands Bundespräsident ruft zum Kampf gegen Extremismus auf. Gegen höhere Mietpreise. In Spanien gehen zehntausende Menschen auf die Straße. Angriffe in der Ukraine. Russland ruft erneut ausländische Diplomaten und Bürgerinnen dazu auf, die ukrainische Hauptstadt Kiew zu verlassen. Das Wetter. Morgen ist es oft sonnig. Im Flachland ist es am Vormittag teils neblig. Am Nachmittag gibt es in den Alpen lokale Schauer bei rund 22 Grad. In Deutschland wird heute der Tag der deutschen Einheit gefeiert, an dem an die Wiedervereinigung Deutschlands vor 36 Jahren erinnert wird. Am Festakt in Bremen hat der deutsche Bundespräsident Frank-Walter Steinmeier dazu aufgerufen, die Demokratie zu verteidigen. Diese werde von populistischen Parteien destabilisiert. Zudem werde die Bildung stabiler Regierungen schwieriger und auch das Regieren. Der Schlüssel sei eine Trendwende in der Wirtschaft. Dafür seien Reformen nötig. Dabei richtete er sich auch an die aktuelle Bundesregierung, wo das Ziel stimme, gelte es, Kurs zu halten.
1: Das wird sich auszahlen, wenn auch mit Verzögerung. Deutschland wird sicherer sein und stärker. Wir werden mehr Kraft haben für Solidarität und Zusammenhalt. Ich sage also, bleibt entschlossen, gerade jetzt, wenn uns der Wind ins Gesicht weht. Wir haben viel zu verlieren, aber wir haben noch mehr zu gewinnen. Habt Mut zur Erneuerung.
0: Die freiheitliche Ordnung Deutschlands sei bedroht, weil ihr viele Bürger misstrauten. Lügen, Manipulationen im Internet und das Verhöhnen anderer Menschen würden die Freiheit und Einheit bedrohen. So kritisierte Steinmeier auch Wähler extremer Parteien.
1: Wähler, die zu den Extremen gehen, pochen laut auf die eigenen Rechte, während sie bereit sind, die Rechte anderer zur Disposition zu stellen.
0: Sagte Frank-Walter Steinmeier am Tag der deutschen Einheit. In Madrid und zahlreichen weiteren Städten in Spanien demonstrieren zehntausende Menschen für bezahlbare Wohnungen. Der spanische Mieterverband hat zu Protesten in mehr als 50 Städten aufgerufen. Behörden sprechen von rund 70.000 Teilnehmenden. Laut den Organisatoren sind es deutlich mehr. Die linke Minderheitsregierung von Regierungschef Pedro Sánchez ist gestern im Parlament mit ihrem Plan gescheitert, der die steigenden Mieten und Zwangsräumungen bekämpfen sollte. Spanische Medien spekulieren nun, dass Sánchez Neuwahlen ausrufen könnte. Laut diesen Berichten macht Sánchez dies auch davon abhängig, wie groß die heutigen Proteste ausfallen. Russland hat nach ukrainischen Angaben ein Frachtschiff angegriffen. Das Schiff befand sich in einem Hafen in der Region Odessa im Süden der Ukraine. Eine Person wurde getötet, drei weitere verletzt, wie die ukrainische Hafenverwaltung schreibt. Derweil haben die russischen Behörden erneut ausländische Diplomatinnen und Bürger dazu aufgerufen, die ukrainische Hauptstadt Kiew zu verlassen. Die russische Armee werde weitere Angriffe auf Kiew durchführen. Bei einem Angriff am Morgen hatte Russland erneut eine wichtige Brücke in Kiew beschädigt. Die Verkehrsachse, die den Westen und den Osten Kiews verbindet, wurde daraufhin für den Verkehr gesperrt. Und aus Russland gibt es Berichte über einen ukrainischen Angriff. In der Region Belgorod sei bei einem Drohnenangriff mindestens eine Person getötet worden, melden die dortigen Behörden. Der Autokonzern Renault will in Frankreich in den nächsten 5 Jahren 10 Milliarden Euro investieren. Das kündigte der Konzernchef in einem Radiointerview an. Renault hat bereits zuvor in Frankreich investiert. In diesem Jahr würden 25% mehr Autos fertiggestellt als letztes Jahr. Mit dem neuen Geld will Renault weiter in günstige Elektroautos investieren. In Frankreich ist der Verkauf von Elektroautos stark gestiegen. Im September war ihr Anteil bei den Neuzulassungen bei 42%. Bei Liestal im Kanton Basel-Landschaft hat kurz nach 15.30 Uhr die Erde gebebt. Laut dem Erdbebendienst der ETH Zürich hatte das Beben eine Stärke von 3. Das Beben dürfte in der Umgebung deutlich verspürt worden sein, Schäden seien aber nicht zu erwarten. Bleibt der Blick aufs Wetter. Morgen ist es trotz einigen Wolken oft sonnig. Im Flachland ist es am Vormittag teils neblig. Am Nachmittag bilden sich in den Alpen lokale Regengüsse. Die Höchstwerte liegen bei 22 Grad. Das waren Nachrichten von Radio SRF. Verantwortlich Jan Grüebler.
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3: Willkommen nach der Fünfe hier bei uns. Schön, verbringen ihr den Samstagnachmittag mit uns. Und jetzt gehen wir langsam und gemütlich dem Abend entgegen. Hier auf der SRF Musikwelle jetzt mit Lena Valaitis. Heute scheint mal die Sonne. Am Mikrofon, der Joel Gilgen.

Örgeli-Freunde Stockenfluh mit der Polka Ferien in Dänemark. Und wir tun jetzt gerade den Sonntag einläuten. Das machen wir mit Glocken der Heimat, wo wir irgendeine Kirchenglocke vom Land, von irgendwo, von der Ecke von unserem Land dürfen geniessen. Und das machen wir heute. Wir hören jetzt schon gerade gleich die Glocke von der reformierten Kirche von Bieterle. Zuerst gibt es aber noch den Freddy Breck und den Nico Palermo für euch.

Chivago Melodie mit dem Nico Palermo. Und jetzt habe ich versprochen, die Glocke von der reformierten Kirche von Bieterle. Wir reisen heute also ins Berner Seeland nach Bieterle. Liegt am Jura-Jura-Südfuss. Und hoch über dem Dorf, da hebt sich auf einem Taufsteinhügel die malerische Martinskirche. Das Gotteshaus blickt auf eine tausendjährige Geschichte zurück. Und ebenso eindrucksvoll ist auch das Glüt von dieser Kirche. Zwei von den vier Glocken, die sind aus dem Jahr 1458 und 1508 und gehören zu den historischen Schätzen von diesem Gotteshaus. Ergänzt worden ist das Glüt im Jahr 1862 durch zwei weitere Glocken. Die dritte Glocke, die trägt das Pauluswort «In Jesu Christo gilt der Glaube, der durch die Liebe wirksam wird».

0: Chris und Mike mit dem Tea or Coffee Rack.
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0: Ja, und jetzt schauen wir das Wetter ein bisschen genauer an. Das machen wir mit dem Silvan Rausch aus der Meteor-Redaktion. Silvan, wie fest kühlt es eigentlich die Nacht ab?
2: In der Nacht sinken die Temperaturen bis morgen auf 13 bis 10 Grad. In den höheren Alpentälern kühlt es ein bisschen mehr ab. Am kühlsten wird es hier dabei im Oberengadin. Da hat es morgen nur noch 2 Grad. Morgen in der Tagtour grundsätzlich ziemlich sonnig. Es gibt aber ein paar Ausnahmen. Am Morgen hat es vor allem in der Zentral- und Ostschweiz Nebel- und Hochnebelfelder mit einer Obergrenze von 600 bis 1000 Meter. Die lösen sich dann aber auf. Und in der Romandie ist die zweite Ausnahme. Da hat es nämlich bis am Vormittag teils dichtere Wolkenfelder. Sonst ist es eben ziemlich sonnig. Mit dieser Sonneneinstrahlung wachsen dann aber über den Bergen Quellwolken, die hier und dort am Nachmittag einen Sprutz Regen geben können. So ein Platzregen ist dann aber auch in der Region Schaffhausen und im Bodenseegebiet nicht ganz ausgeschlossen. Am längsten scheint die Sonne morgen in Graubünden und im Tessin. Temperaturen steigen morgen im Norden auf 21 Grad, im Süden langen sogar für 23 Grad.
0: Und das doch sonnige Wetter, nehmen wir das nachher mit in die neue Woche?
2: Ja, an den meisten Orten startet die neue Woche auch wieder ziemlich sonnig. Am Montag hat es dann einfach in der Ostschweiz und in Graubünden mehr Wolken. Da ist es nur zeitweise sonnig und in den östlichen Bergen ist dann sogar ein Platzregen möglich. Es bleibt dabei außerordentlich mild für die Jahreszeit. Am Nachmittag wird es nämlich 20 bis 23 Grad warm.
0: Der Silvan Rausch für uns aus der Meteo-Redaktion. Und hier kommt Geraldine.

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Mississippi mit den Pussycats hier auf der SRF Musikwelle. Und bei uns geht's nach der 6 weiter mit der Feierabendmusik. Der Dani Häusler übernimmt und wird eine ganze Stunde lang euch volkstümliche Musik servieren. Ich wünsche euch gute Unterhaltung schon jetzt. Und ja, mich hat's gefreut, euch durch den Samstagnachmittag zu begleiten. Mein Name ist Joel Gilgen. Habt's gut. Bis gleich und auf Wiederhören. Hier ist Diana mit «La Dolce Vita».

0: Die Nachrichten von SRF um 6 mit Basil Koller. In Madrid und zahlreichen weiteren Städten in Spanien demonstrieren Zehntausende Menschen für bezahlbare Wohnungen. Der spanische Mieterverband hat zu Protesten in mehr als 50 Städten aufgerufen. Die linke Minderheitsregierung von Regierungschef Pedro Sánchez ist gestern im Parlament mit ihrem Plan gescheitert, der die steigenden Mieten und Zwangsräumungen bekämpfen sollte. Hans-Günther Kellner von der ARD berichtet aus Madrid.
1: Das Parlament habe sich von der gesellschaftlichen Wirklichkeit entfernt, sagten Kundgebungsteilnehmer und forderten einen Generalstreik. Die größte Kundgebung fand in Madrid statt, wo den Behörden zufolge 70.000 Menschen, nach Veranstalterangaben hingegen 500.000 Menschen auf die Straße gegangen sind. Aufgerufen dazu hatte die Vereinigung Mieterinnengewerkschaft. Eine Sprecherin erklärte, es gebe bereits Gespräche mit den großen Gewerkschaften für einen Generalstreik. Seit rund zwei Wochen kommt es in Spanien zu Protesten gegen die Auswüchse auf dem Mietwohnungsmarkt. Auslöser war die Zwangsräumung der Wohnung einer 87-jährigen Rentnerin in Madrid. Am Freitag hatte die Regierung dem Parlament zwei Dekrete zur Stärkung des Mieterschutzes vorgelegt. Demnach sollten solche Zwangsräumungen im Falle von sozialen Notlagen der Betroffenen ausgesetzt werden, wenn die Behörden keine alternative Wohnung anbieten können. Eine Mehrheit aus konservativer Volkspartei, der ultrarechten Vox sowie der katalanischen Unabhängigkeitspartei Junts hatte die Dekrete mit ihren Stimmen jedoch zu Fall gebracht. Spaniens Ministerpräsident Pedro Sánchez erwägt nun, die Parlamentswahl vom Sommer nächsten Jahres vorzuziehen. Seine Entscheidung wird am Montag erwartet.
0: In der Schweiz und weiteren europäischen Ländern haben tausende Menschen gegen Agrochemiekonzerne und den Einsatz von Pestiziden demonstriert. Hierzulande protestierten rund 300 Personen vor dem Syngenta-Werk in Monte im Kanton Wallis sowie in Basel. Die Demonstrierenden warnten vor schweren Gesundheitsrisiken wie Krebs und verlangten, dass Konzerne für Umweltschäden haften. Die Kundgebungen waren Teil einer internationalen Aktion. Während auch in Großbritannien Aktionen stattfanden, zogen im Norden Frankreichs laut Behörden rund 8000 Menschen vor eine Syngenta-Fabrik. Der Konzern wies die Kritik zurück und betonte, Pflanzenschutzmittel seien unverzichtbar, um Ernten zu sichern und die weltweite Ernährung zu garantieren. Zum Sport. Die Schweizer Radrennfahrerin Marlene Reusser hat EM-Bronze gewonnen. Beim Straßenrennen der Rad-EM in Slowenien fuhr sie auf Platz 3. Gold holte die Niederländerin Demi Vollering vor ihrer Landsfrau Puk Pieterse. Und das Wetter, morgen ist es oft sonnig, im Flachland am Vormittag teils neblig. Am Nachmittag gibt's in den Alpen lokale Schauer um 22 Grad. Das waren Nachrichten von Radio SRF, verantwortlich Jan Grüebler.

Es ist kurz nach der 6 und da auf der SRF Musikwelle ist wieder Zeit für die Feierabendmusik. Unsere gemütliche Stunde mit volkstümlicher Musik. Mein Name ist Dani Häusler und ich begrüsse alle ganz herzlich dazu. Wie entspannet ihr euch? Oder anders gefragt, gibt es noch jemanden, der sich jetzt zur Entspannung eine Tubakpfeife stopft und sie nachher genüsslich schmauchet? Wenn ja, dann ist der Tubakpfeife schottisch vom Carlo Brunner, den wir jetzt hören, für euch. Und obwohl ich ja auch gut finde, dass heute nicht mehr so viel geraucht wird, so eine Tubakpfeife habe ich immer gern geschmückt. Und jetzt stelle ich fest, Pfeife raucht heute, glaube fast gar niemand mehr. Ja, nun, geschehe nichts Schlimmeres. Viel Vergnügen, schön sind ihr dabei.

Nach wie vor eine beeindruckende Jodlerin, Therese Wirth von Kennel, und nach wie vor ein beeindruckendes Duo, sie zusammen mit dem Bündner Schweizer Örgeli-Virtuos Josias Jenny. Die Aufnahme kommt aus dem 61 und zeigt eins zu eins, wie sie dort mal ihre Kunst gemeinsam zelebriert haben. Luzerner Bauernkilbi übrigens hat das Lied vom Emil Grolimund geheissen. Ein Zeitgenoss von diesen beiden war auch der Hugo Bietschi. Den haben wir in der letzten Zeit gross gefeiert, weil er diese Tage Hunderte geworden wäre. Bei uns auf dem Sender natürlich, da könnt ihr den Brunch mit dem Sohn Hugo Bietschi Junior nachhören. Und jawohl, der Hugo Bietschi Junior ist der bekannte Moderator von Tele Zürich. Und auch eine Feierabendmusik habe ich dazu gemacht, dort mit der Stimme von Kurt Baumgartner, einem wichtigen Fan von Hugo Bietschi. Jetzt hat es aber auch noch einen Live-Anlass gegeben. Der Hugo Bietschi Junior hat zusammen mit dem Haus der Volksmusik auch noch ein wunderbares Erinnerungskonzert für seinen Vater veranstaltet. Dort hat man mehrmals vom virtuosen Stück «Blondkettchen» gehört. Eins von seinen bekanntesten Kompositionen, wo er seiner Frau oder eben dem Hugo Bietschi Junior seiner Mutter gewidmet hat. Es sei die grosse Liebe gewesen, hat der Junior gesagt. Und sie hat auch alle Fäden in der Hand gehabt und ihrem Mann den Rücken zum Musikmachen freigegeben. Super Sache, dann können eben so tolle Stücke entstehen.

E-Florin. Ein bisschen häufiger könnt ihr im Moment das nächste Stück hören. Es läuft nämlich bei uns unter dem Motto «Aktuelle Musik» auf der SRF Musikwelle. Und da dazu gehört die Streichmusik Dobler aus Wiesbaden mit ihrem vielversprechenden Titel «Leuchtkäferchens, stell dich ein». Der Titel gefällt mir schon bestens und die Musik löst auch ein, was der Titel verspricht. Gepflegte, konzertante Salonmusik, ideal auch für eine Streichmusik, wie uns Dobler da gerade beweisen.

Wenn ich ein Jutz hören kann, das Jodellied von Adolf Stähli haben wir geniessen in der Version vom Jodelduett Anita und Franziska Aregger. SRF Musikwelle, wir sind in der Feierabendmusik. Jetzt gibt's eine Party. Und zwar im Alpenrösli mit der Ländlerkapelle Fadret. Im typischen Bündner Stil. Los geht's!

Die Akkordeonistin Brigitte Schmid hat in den 70er Jahren schon mit ihren Schwestern und Cousinen eine Kapelle gehabt, die legendäre Les Sœurettes. Dann hat sie ins Appenzell geheiratet und mit dem Mann und dem eigenen Kind die Familienkapelle Schmid gehabt. Und auch die sind wieder super parat gewesen, wenn wir da beim schottischen Calgary-Fäger vom Walter Alder gehört haben. Auch in den 70er Jahren aktiv gewesen, ist die Ländlerkapelle Bärentatze. Der bekannte Klarinettist Eddie Bär hat mit dem Radiomann Franz David, der Querflöte gespielt hat, die tolle, tut's mal moderne und auch ein bisschen freche Kapelle gehabt. Sie sind häufig auch in Radio und Fernsehen auftreten mit ihrem eigenen speziellen Sound, den sie quasi für sich erfunden haben. Wir hören den Schottisch vom Eddie Bär, «Kleiner, gerne gross».

Der Urs Mangold zusammen mit der OLK, der Oberbaselbieter Ländlerkapelle und einem bekannten Schottisch aus der Innerschweiz, grüezi wohl, Frau Stirnemann. Zügig und fetzig gespielt und wie immer beim Urs Mangold mit einem tollen und witzigen Arrangement. Ja, liebe Leute, es geht gegen die 7 zu. Bei der Feierabendmusik erklingen jetzt die letzten Töne für heute. Aber keine Angst, morgen um 6 Uhr sind wir wieder da. Es würde mich freuen, euch auch dann wieder zu begrüßen. Zum Schluss hören wir nochmal eine Familienkapelle aus dem Appenzell, das Echo vom Gerschgarten. Und die spielen ein Stück, das zeigt, wie sie eben am Spielen sind. Echo vom Gerschgarten am Aufmachen, heisst der Schottisch, wo der Albert Stäuble für sie komponiert hat. Das Echo vom Gerschgarten also am Aufmachen. Ich mache dann dafür den Laden gleich zu. Am Mikrofon verabschiedet sich für heute der Dani Häusler. Adieu miteinander.

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1: Radio SRF, Echo der Zeit mit Ivan Lieberherr. Samstag, der 3. Oktober, das sind unsere Themen. Rücktritt nach eigenem Gusto. Bundesrat Parmelin verabschiedet sich während der laufenden Legislatur. Vor ihm haben das schon viele so gemacht. Das sorgt für Diskussionen. Staatlich verordnete Tötung. Die Todesstrafe sei nicht legitim, schon gar nicht in zivilisierten demokratischen Gesellschaften, sagt der Journalist Helmut Ortner. Eine Giftspritze sei nicht humaner als der Tod durch Erhängen.
2: Es gibt keine sanfte, keine humane Todesstrafe. Todesstrafe ist immer verabschiedungswürdig, sie muss abgeschafft werden.
1: Die Nachlese zur gescheiterten Hinrichtung in Tennessee. Dann desillusionierte Jugend. In Bosnien-Herzegowina werden morgen wichtige politische Ämter besetzt. Doch der erhoffte Wandel wird wohl nicht kommen. Deshalb dürften viele Leute zu Hause bleiben, besonders junge. Das Feuer brenne nicht mehr gleich stark in ihm, so begründete Bundesrat Guy Parmelin gestern seinen Rücktritt. Er tritt damit ein Jahr vor Ende der Legislatur zurück. Dass Bundesratsmitglieder zurücktreten, wann immer sie wollen, das sorgte in den letzten Jahren für Kritik. Das Parlament diskutiert über einen Systemwechsel, der Bundesrätinnen und Bundesräte dazu verpflichten würde, eine Amtsperiode zu Ende zu bringen. Inlandredaktor Sandro Della Torre berichtet.
3: Ein Rücktritt nach Lust und Laune, wann immer es einem Bundesrat passe, das gehe nicht, findet die Fraktionspräsidentin der Grünen, Greta Gysin.
4: Es ist nicht ideal, wenn Bundesratsmitglieder mitten in der Legislatur zurücktreten, es sei denn, es gibt gute gesundheitliche Gründe. Diese hat aber Bundesrat Parmelin ausgeschlossen.
3: Rücktritte sollten zu Ende einer Legislatur erfolgen, findet Gysin. So könnten sich die Parlamentswahlen direkt auf die Zusammensetzung des Bundesrats auswirken. Die Grüne Partei als größte Oppositionspartei dürfte sich davon größere Chancen auf einen eigenen Sitz erhoffen. Was Greta Gysin bei Guy Parmelin kritisiert, ist die langjährige Norm. Die deutliche Mehrheit der Rücktritte von Bundesrätinnen und Bundesräten erfolgt während einer Legislatur. Nur 30% der Bundesratsmitglieder treten zum Ende einer vierjährigen Wahlperiode ab. Das ergab eine Analyse des Politikwissenschaftlers Georg Lutz über die letzten gut 100 Jahre. Für die Parteien der Zurückgetretenen sei das angenehm.
5: Es gibt dann nur eine Vakanz in der Regel und das ist einfacher kontrollierbar, als wenn es eine umfassende Diskussion gibt nach den Nationalratswahlen, mehrere Vakanzen und dann ist es schwierig für die Parteien, ihre Sitze zu sichern.
3: Zwar vermutet Lutz hinter den meisten Rücktritten persönliche Gründe und keine Parteitaktik, auch beim Rücktritt von Guy Parmelin, aber diese Rücktrittskultur stütze den Status quo im Bundesrat. Wohl gerade deswegen forderte eine Mitte-Links-Mehrheit im Nationalrat letztes Jahr einen Systemwechsel. Bundesratsmitglieder sollen eine Amtsperiode zu Ende bringen müssen. Und wer vorzeitig zurücktreten wolle, brauche außerordentliche Gründe. Der Vorstoß stammt von Mitte-Nationalrat Gerhard Pfister. Dieser Systemwechsel hätte zur Folge, dass öfter mehrere Sitze gleichzeitig frei würden. Georg Lutz von der Universität Lausanne sagt, das würde dem Parlament mehr Spielraum bei der Zusammensetzung des Bundesrats geben.
5: Parteipolitisch, regionalpolitisch, auch der Geschlechter, Alter und so weiter. Und dass dann vielleicht auch die Parlamentswahlen selber ein bisschen relevanter würden, weil sie dann möglicherweise einen Einfluss auf die Regierungszusammensetzung hätten.
3: Die Forderung könnte also den Bundesrat aufmischen. Aktuell besteht dort mit je zwei SVP- und FDP-Mitgliedern eine Mehrheit rechts der Mitte. Und genau diese Parteien halten wenig vom Systemwechsel. So sagt SVP-Fraktionspräsident Thomas Aschi.
6: Alleine schon die Frage, wie sich denn eine solche Forderung durchsetzen lassen würde, zeigt auf, dass das eigentlich die Forderung nicht umsetzbar ist.
3: Hier hat auch Politikwissenschaftler Georg Lutz seine Zweifel.
5: Was macht man denn, wenn ein Bundesrat dann sagt, ich will jetzt zurücktreten und dieses Amt nicht mehr ausüben? Man kann ja die Leute dann nicht zwingen, dann im Amt zu bleiben, wenn sie das nicht selber wollen. Da sehe ich einfach wenig Handhabe.
3: Als nächstes wird sich der Ständerat mit dem Thema befassen. Bis auf Weiteres können es Bundesratsmitglieder also tun wie Guy Parmelin. Aufhören, wann es ihnen passt.
1: In die Nachrichtenredaktion jetzt zu Livia Schmid und zur deutschen Innenpolitik. Die Regierungskoalition streitet über Reformen. Heute, am Tag der Deutschen Einheit, fordert Bundespräsident Frank-Walter Steinmeier die Regierung auf, entschlossen zu handeln.
7: Steinmeier sagte in seiner Festrede, der Schlüssel für den Erfolg sei eine Trendwende in der Wirtschaft. An die Bundesregierung gerichtet sagte er, wo das Ziel stimme, gelte es, Kurs zu halten.
8: Das wird sich auszahlen, wenn auch mit Verzögerung. Deutschland wird sicherer sein und stärker. Wir werden mehr Kraft haben für Solidarität und Zusammenhalt. Ich sage also, bleibt entschlossen, gerade jetzt, wenn uns der Wind ins Gesicht weht. Wir haben viel zu verlieren, aber wir haben noch mehr zu gewinnen. Habt Mut zur Erneuerung.
7: Die freiheitliche Ordnung Deutschlands sei bedroht, weil ihr viele Bürger misstrauten. Lügen, Manipulationen im Internet und das Verhöhnen anderer Menschen würden die Freiheit und Einheit bedrohen. Der Zwischenfall in einer Fly-Dubai-Maschine auf dem Weg nach Tel Aviv am Mittwoch war ein versuchter Terroranschlag. Das sagt nun auch der Generalstaatsanwalt der Vereinigten Arabischen Emirate. Der Co-Pilot habe den Kapitän im Cockpit mit der Notfallaxt angegriffen und versucht, die Kontrolle über das Flugzeug zu übernehmen. Das Flugzeug mit gut 180 Menschen an Bord war von Dubai nach Tel Aviv unterwegs und musste in Saudi-Arabien landen. Nach Berichten von US-Medien war der Co-Pilot von seinem früheren Arbeitgeber, einer Airline aus dem Oman, entlassen worden wegen extremistischer Ansichten. In Madrid und zahlreichen weiteren Städten in Spanien demonstrieren Zehntausende Menschen für bezahlbare Wohnungen. Der spanische Mieterverband hat zu Protesten in mehr als 50 Städten aufgerufen. Behörden sprechen von rund 70.000 Teilnehmenden. Laut den Organisatoren sind es deutlich mehr. Die linke Minderheitsregierung von Regierungschef Pedro Sanchez ist gestern im Parlament mit ihrem Plan gescheitert, der die steigenden Mieten und Zwangsräumungen bekämpfen sollte. Spanische Medien spekulieren nun, dass Sanchez Neuwahlen ausrufen könnte. Laut diesen Berichten macht Sanchez dies auch davon abhängig, wie groß die heutigen Proteste ausfallen. Russland hat nach ukrainischen Angaben ein Frachtschiff angegriffen. Das Schiff befand sich an einem Hafen in der Region Odessa im Süden der Ukraine. Eine Person wurde getötet, drei weitere verletzt, wie die ukrainische Hafenverwaltung schreibt. Derweil haben die russischen Behörden erneut ausländische Diplomatinnen und Bürger dazu aufgerufen, die ukrainische Hauptstadt Kiew zu verlassen. Die russische Armee werde weitere Angriffe auf Kiew durchführen. In der Schweiz und weiteren europäischen Ländern haben tausende Menschen gegen Agrochemiekonzerne und den Einsatz von Pestiziden demonstriert. Hierzulande protestierten rund 300 Personen vor dem Syngenta-Werk in Monthey im Kanton Wallis sowie in Basel. Die Demonstrierenden warnten vor schweren Gesundheitsrisiken wie Krebs und verlangten, dass Konzerne für Umweltschäden haften. Die Kundgebungen waren Teil einer internationalen Aktion. Während auch in Großbritannien Aktionen stattfanden, zogen im Norden Frankreichs laut Behörden rund 8000 Menschen vor eine Syngenta-Fabrik. Syngenta wies die Kritik zurück und betonte, Pflanzenschutzmittel seien unverzichtbar, um Ernten zu sichern und die weltweite Ernährung zu garantieren.
1: Weiter mit einer Schweizer Erfolgsmeldung im Radsport, Tim Eckimann.
9: Marlene Reusser gewinnt an der Rad-EM in Slowenien die Bronzemedaille im Straßenrennen. Den Sieg holt sich, wie bereits an der WM, die Niederländerin Demi Vollering. Im Fußball haben die Grasshoppers einen neuen Trainer. Wie der Club mitteilt, übernimmt der Deutsche Olaf Janssen den Posten von Peter Zeidler. Dieser war vor knapp zwei Wochen entlassen worden. Olaf Janssen war zuletzt Trainer in der vierthöchsten deutschen Liga. In seiner Karriere war Janssen außerdem Co-Trainer bei mehreren Vereinen in der Bundesliga. Die sportliche Situation der Grasshoppers ist seit Jahren prekär. Auch in der neuen Saison läuft es den Grasshoppers nicht. Sie sind auf dem drittletzten Tabellenplatz. Und an der Women's Euro Hockey Tour gewinnt das Schweizer Nationalteam sein Abschlussspiel. Die Schweizerinnen besiegen die Tschechinnen mit 3:2 nach Penaltyschießen. Vier Minuten vor Ende des Spiels waren die Schweizerinnen noch 0-2 hinten. Danach gelang ihnen die Aufholjagd.
1: Zurück zu Livia Schmid, die Wetterprognose.
7: Morgen ist es trotz einigen Wolken oft sonnig. Im Flachland ist es am Vormittag teils neblig. Am Nachmittag bilden sich in den Alpen lokale Regengüsse. Die Höchstwerte liegen bei 22 Grad.
1: 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Hier geht's weiter mit der Todesstrafe, die selbst in zivilisierten Gesellschaften noch zur Anwendung kommt. Mit der Politikverdrossenheit in Bosnien-Herzegowina und mit der Vorreiterrolle, die Basel-Stadt übernimmt bei der Umrüstung der gesamten Busflotte auf batteriebetriebene Elektrofahrzeuge. Sie ist ein Relikt aus längst vergangenen Zeiten, sollte man meinen, die Todesstrafe. Doch sie wird auch heute noch angewendet. Diktatorische Staaten wie der Iran oder China halten an ihr fest, ebenso demokratische Staaten wie die USA oder Japan. Das ist diese Woche wieder zum Thema geworden, wegen der gescheiterten Hinrichtung einer Mörderin im US-Bundesstaat Tennessee. Die Frau lebte noch nach der Verabreichung zweier Giftspritzen. Fragt sich grundsätzlich, ist die Todesstrafe im Justizsystem zivilisierter Gesellschaften legitim? Nein, sagt der Journalist und Buchautor Helmut Ortner. Er spricht von Justizmord. Ich habe ihn gefragt, wie das genau zu verstehen sei.
2: Man muss da ein bisschen ausholen. In den letzten, ja, man kann sagen 250 Jahren, haben sich vor allem in der westlichen Welt die Argumente für oder gegen die Todesstrafe vor allem auf zwei Grundsätze konzentriert. Den der Abschreckung und den der Vergeltung. Und in der Rhetorik, in der Rechtsrhetorik ist das natürlich fragwürdig. Man sagt, es braucht also eine besondere Ausnahmesanktion für solche Straftaten, wo Menschen Abscheuliches, Grausames, Niederträchtiges getan haben, wo sie keinerlei Milde verdienen. Und sie sind der Meinung, dass hätte die Folge, dass der Staat, wenn man so will, Auge um Auge, Zahn um Zahn, schwerste Verbrechen sanktionieren muss, darauf reagieren muss. Also gewisserweise die Todesstrafe als Reaktion auf individuelle Mord, um wieder einen Rechtsfrieden herzustellen. Und ich sage, die Reaktion auf ein grässliches Verbrechen wie der Mord im Sinne von staatlicher Tötung ist nichts anderes als Justizmord.
1: Die staatlich verordnete Tötung eines Menschen ist ethisch betrachtet also genauso verwerflich wie jede andere Tötung.
2: Ich würde sogar noch weitergehen. Ich finde sie noch verwerflicher unter ethischen Gesichtspunkten. Wissen Sie, ein Mord zu begehen ist oft aus Affekt, vielleicht auch vom Kalkül nicht entdeckt zu werden. Es gibt vielfältige Varianten und Ausgangssituationen für so grässliche Straftaten. Wenn der Staat aber der Meinung ist, die Justiz, darauf mit der Tötung des Delinquenten zu reagieren, dann ist das sehr überlegt, wohlwissend, dass diese Tötung weder einen abschreckenden Charakter hat und wohlwissend, dass es auch die Möglichkeit eines Fehlurteils gibt, etwa durch neue DNA-Untersuchungen, neue Zeugenaussagen. Das heißt, die Gefahr, dass unschuldige Menschen hingerichtet werden, das alles nimmt man in Kauf. Das finde ich höchst fragwürdig.
1: Die Abschreckung potenzieller Täter, da sehen Sie keine belastbaren Studien?
2: Ich habe mich sehr intensiv damit befasst. Gibt es wirklich Belege, Studien, dass die Androhung der Todesstrafe dazu führt, dass weniger Gewalttaten passieren, dass es eine abschreckende Funktion hat? Im Gegenteil, man sieht in Ländern, die sehr autoritär, sehr gewalttätig funktionieren, da gibt es häufig auch die Todesstrafe. Es gibt also sozusagen eine Gegenseitigkeit. Wohlwissend haben wir hier im Westen, vor allem in Europa, Europa ist todesstrafenfreie Zone, wenn Sie so wollen, lehnen wir Todesstrafe als Rechtsmittel völlig ab. Es hat keinen legitimen Platz in unserem Justizsystem der modernen, zivilisierten Gesellschaft. Viele vergleichen die Todesstrafe sogar mit Folter.
1: In den USA steht offensichtlich aber ein großer Teil der Bevölkerung hinter der Todesstrafe. Sonst würden sich wohl mehr Politikerinnen und Politiker wagen, deren Abschaffung zu fordern.
2: Ja, in Amerika kann kaum eine Präsident werden oder Gouverneur eines Bundesstaats, wenn er gegen die Todesstrafe plädiert. Einige wie Obama oder Biden haben sich dagegen ausgesprochen. Also es ist schwierig. Es gibt einige Bundesstaaten, etwa in Kalifornien, da gibt es eine ganz knappe Mehrheit zur Abschaffung. Aber in den gesamten südlichen Staaten in Amerika findet die Todesstrafe durchaus eine Zustimmung. In der Politik ist es immer noch ein Argument und ein fast archaisches Strafbedürfnis und der Glaube daran, durch das Töten von Menschen mehr zum Rechtsfrieden beizutragen und andere abzuschrecken.
1: Interessant ist ja die Wahrnehmung. Wird im Iran jemand gehängt, dann gilt das bei uns als barbarisch. Wird jemand in den USA mit einer Giftspritze hingerichtet, dann neigen manche Leute dazu zu sagen, das sei human, rechtsstaatlich modern, wie Sie das unlängst in einem Aufsatz formuliert haben. Wie erklären Sie sich diese unterschiedliche Wahrnehmung?
2: Diese Ambivalenzen oder diese unterschiedlichen Wahrnehmungen hängen ja immer von den gesellschaftlichen, politischen und justiziellen Kontext ab in einem Land. Also wenn wir in islamische Staaten gehen, in den Mittleren Osten, in autoritäre Diktaturen, auch in Asien, Afrika, nirgendwo werden ja so viele Menschen exekutiert wie dort. Also etwa in China, wo wir die Zahlen nicht genau wissen, aber auch im Iran, in Saudi-Arabien. Und überall dort findet, von der dortigen Bevölkerung, findet die Todesstrafe überwiegend ja, Zustimmung. Und da findet man das hier in den Kommentaren als Barbarei. Wenn es dann in rechtsstaatlichen Demokratien wie in den USA, aber auch in Japan, wo es ganz wenig, aber immerhin noch Todesstrafe gibt, die auch ganz selten angewandt wurde, vor wenigen Jahren in zwei Fällen, da argumentiert man immer wieder, ja, das sei die letzte Form und das sei immer noch eine humane Art in der Geschichte des Strafens von der Körperstrafe hin bis zum elektrischen Strom und jetzt zum Hinübergleiten des sanften Todes. Dabei muss klar sein, es gibt keine sanfte, keine humane Todesstrafe. Todesstrafe ist immer verabschiedungswürdig, sie muss abgeschafft werden. Und das ist auch Gott sei Dank auch der Grundgedanke hier in der westlichen Welt und in Europa.
1: Der Journalist und Autor Helmut Ortner, der sich seit Jahren mit der Todesstrafe auseinandersetzt. Von ihm stammt etwa das Buch «Wenn der Staat tötet – Eine Geschichte der Todesstrafe». Morgen Sonntag wird gewählt in Bosnien-Herzegowina. Die Präsidentschaft, das nationale Parlament sowie die lokalen Parlamente in den verschiedenen Landesteilen, den sogenannten Entitäten. Zentrale politische Ämter werden also besetzt. Trotzdem dürften viele Leute den Wahlurnen fernbleiben. Die Wahlbeteiligung ist seit Jahren tief. Ebenso das Vertrauen in die staatlichen Institutionen und die Politik. Das belegen Umfragen regelmäßig. Wohl auch, weil die immer gleichen Parteien und das immer gleiche Personal die Politik prägen. Dabei sehnen sich viele nach einem Wandel, besonders junge Leute. Das zeigt die Reportage von Janis Fahrländer aus Bosnien-Herzegowina.
10: Almas Geschichte spielt in der Hauptstadt Sarajevo, hätte sich aber genauso gut überall sonst in Bosnien-Herzegowina abspielen können. Kurz vor ihrem Uniabschluss habe ihr Vater gesagt, er werde ihr einen Job besorgen, erzählt Alma, die eigentlich anders heißt, auf der Terrasse eines Cafés.
11: Around, you know, the time when

0: Auch weiß sie, sie will das Angebot nicht annehmen.
1: It felt so wrong.
0: Eine Arbeit über Beziehungen statt Leistung zu erhalten, habe sich falsch angefühlt. Sie verurteile jedoch niemanden, der ein solches Angebot annehme, betont sie. Der Arbeitsmarkt sei gerade für junge Menschen ausgetrocknet und sie habe das Privileg, keine Familie versorgen zu müssen. Es habe sie dann aber doch etwas schockiert, dass ihr Vater ihr eine solche Position vermitteln konnte.
1: He's just a loyal supporter.
0: Er sei einfach ein treuer Anhänger einer der drei großen ethnonationalistischen Parteien, die das Land seit Jahrzehnten regieren. Durch seine Arbeit in der Gemeinde konnte er zudem über die Jahre viele Kontakte knüpfen.
1: I don't know, an ordinary person, I feel like.
0: Wenn sogar ein einfacher Mann wie er seine Beziehungen spielen lassen kann, zeige dies, wie verbreitet Korruption und Vetternwirtschaft im Land seien.
1: And it happens on all levels, everywhere in the country. Like, this is not specific to one party or one, like, entity.
0: Auf dem Korruptionsindex von Transparency International liegt Bosnien auf Platz 109. Einzig Serbien schneidet im regionalen Vergleich noch schlechter ab. Das mangelhafte Gesundheitssystem, die marode Infrastruktur oder Umweltverschmutzung. Die Folgen der Korruption spüren die Menschen im Alltag ganz direkt. Das Vertrauen in die staatlichen Institutionen ist daher tief. Doch das heißt nicht, dass die Menschen resignieren, wie das Beispiel von Karton Revolucija zeigt. Die Karton Revolution ist eine Gruppe von Aktivistinnen und Aktivisten. Sie prangen Korruption und Vetternwirtschaft im ganzen Land an. Heute in einem großen Wald im Nordosten des Landes, 2 Stunden Autofahrt von Sarajevo. Das Gebiet ist eine geschützte Landschaft und trotzdem werden hier seit Jahren Bäume kommerziell gefällt. Das sehe man deutlich auf Satellitenbildern, sagt Melia.
2: The best example to see the damage done here are the satellite images.
0: Im Vorher-Nachher-Vergleich zeigten sich die Schäden im Wald. Die Behörden wollten lange nichts davon wissen. Erst auf Druck der Aktivistinnen und Aktivisten wurden Kontrollposten und Kameras an den Zufahrtsstraßen installiert. Ein kleiner Erfolg. Doch der Holzschlag gehe weiter, weil er von der lokalen Politik gedeckt werde. Über verschiedene soziale Plattformen erreicht Karton Revolucija mehrere hunderttausend Menschen. Die Leute vertrauten ihnen, weil sie unvoreingenommen seien, so die Aktivistin.
2: We are not biased in any way. Regionally, ethnically, politically, we are just humans.
0: Mehr als 30 Jahre nach Kriegsende würden die großen drei ethnonationalistischen Parteien, egal ob kroatisch, serbisch oder bosniakisch, immer noch nur vom Krieg sprechen. Seit Jahrzehnten seien die gleichen drei Männer an der Spitze dieser Parteien, sagt Adi, Mitbegründer von Karton Revolucija.
3: Govori nam o ratu, o Dodiku, o Čoviću i Zedbegoviću, a u pozadini kradu i tako to funkcioniše.
0: Während sie die Spaltung förderten, würden sie sich die Taschen füllen. Er habe daher keine Erwartungen an die Wahlen. Diese Parteien würden das Land auch nach den Wahlen dominieren. Glaubhafte Alternativen seien rar. Doch die Hoffnung habe er nicht aufgegeben. Statt wie viele andere das Land zu verlassen, habe er sich entschieden zu bleiben und für seine Rechte zu kämpfen, so Adi. Auch Alma in Sarajevo hat sich zum Bleiben entschieden. Sie hat mittlerweile einen Job bei einer internationalen Organisation gefunden. Der Frau vom Ministerium hat sie höflich abgesagt. Auch Alma hat keine Erwartungen an die kommenden Wahlen.
1: I feel like, you know, as time is passing, I understand why people become less and less hopeful.
0: Es brauche einen grundlegenden Wandel. Ein System, das auf Zusammenarbeit statt Spaltung ausgelegt ist. Doch beides sei derzeit nicht realistisch.
4: Basel-Stadt stellt seinen öffentlichen Verkehr um auf batteriebetriebene Elektrobusse. Ab Dezember 2027 sollen ausschließlich Elektrobusse unterwegs sein auf Basler Straßen. Damit ist Basel die erste große Schweizer Stadt, die ihre gesamte Busflotte umstellt. 130 Fahrzeuge. Das geht freilich nur mit der entsprechenden Infrastruktur. Die Basler Verkehrsbetriebe bauen deshalb eine neue Busgarage, die vor allem auch eine riesige Ladestation ist. Nächsten Sommer soll sie in Betrieb gehen. Unsere Regionalkorrespondentin Simon Weber hat die Baustelle besichtigt.
5: Noch wird gebackert und gefräst zwischen Bahngeleisen und Rhein im Osten von Basel. Im Rohbau steht die neue Busgarage jedoch und die Dimensionen sind eindrücklich. 120 Meter lang und 70 Meter breit ist der Betonbau, etwa so groß wie ein Fußballplatz. Die neue Garage sei eine der größten Ladeanlagen von Europa, sagt der Direktor der Basler Verkehrsbetriebe, Bruno Stehr.

0: Ehrenberger.
1: Eigentlich ist das das Herz unseres Bussystems, weil hier drin werden die Fahrzeuge abgestellt, unterhalten, geladen und von hier gehen sie dann jeden Tag in die Kapillaren der Stadt.
0: Im Innern des Gebäudes baut der städtische Energieversorger IWB derzeit die Ladeinfrastruktur ein. Dazu gehören unter anderem 68 Kilometer Kabel.
2: Und die grauen Kabel, das ist auf der Niederspannungsseite 400 Volt.
0: Der Projektverantwortliche der IWB, Sascha Senften, zeigt, wo die Busse künftig geladen werden. An 140 Ladepunkten verteilt auf 4 Stockwerken. Idealerweise kämen die Busse abends mit möglichst leerer Batterie in die Garage.
3: Da können alle während der Nacht geladen werden. Die meisten sind aber innerhalb 4 Stunden oder schon früher fertig. Wenn es mal schneller gehen muss, können die Busse zu den Schnellladern für 10 Minuten und dann weiter auf die Strecke.
0: Das ganze Gebäude bietet eine Ladeleistung von 5 Megawatt, sagt Sascha Senften.
3: Wenn man die Ladeinfrastruktur vergleicht, dann sind das etwa 600 bis 700 Wärmepumpen, die mit ungefähr 8 Kilowatt Peak betrieben werden.
0: Mit Interesse schaut der Verband Öffentlicher Verkehr nach Basel. Mit der reinen Elektrobusflotte ab Ende 2027 sei die Stadt eine Vorreiterin, sagt FÖV-Sprecher Andreas Keller. Aber auch andere Städte seien fortgeschritten in der Umstellung. Schaffhausen etwa sei 2028 soweit.
4: Dann folgen Städte wie Biel, wie Genf, Lausanne, die bis 30 umgestellt haben wollen. Und bis 35 folgen dann diverse andere große Unternehmen wie Bernmobil, in Zürich, in Zug und so weiter.
0: Der Dachverband der Transportunternehmen hat sich als Branchenziel gesetzt, dass bis 2040 der ganze öffentliche Verkehr elektrifiziert ist. Sie seien zuversichtlich, dass dies gelingt, sagt Andreas Keller. Im Moment fahren schweizweit zwar erst knapp 20% der Busse, inklusive Trolleybusse mit elektrischem Antrieb. Das töne nach wenig, aber...
4: Flotten werden nicht einfach von einem Tag auf den anderen umgestellt. Man hat da gewisse Ersatzrhythmen und sobald Diesel am Ende der Lebensdauer ist, werden die heute in aller Regel eben durch elektrisch betriebene Fahrzeuge ersetzt.
0: So hätte sich bei den Neuzulassungen der Anteil an E-Fahrzeugen in den letzten Jahren verdreifacht. In Städten mit kurzen Strecken und entsprechend kleinräumiger Ladeinfrastruktur sei die Umstellung technisch einfacher. Es funktioniere aber auch auf Land- und Bergstrecken. PostAuto als größtes Schweizer Busunternehmen will bis ins Jahr 2035 die ganze Flotte auf fossilfreie Antriebe umstellen. Bei den Basler Verkehrsbetrieben, sagt Direktor Bruno Sterenberger, sie könnten jedes Jahr 10'000 Tonnen CO2 einsparen, wenn alle Busse elektrisch unterwegs seien. In der Anschaffung seien Elektrofahrzeuge derzeit zwar noch teurer, aber...
1: Ich denke, das ist eine gute Investition. In Betrieb und Unterhalt werden sie tendenziell eher günstiger sein, insbesondere wenn man ein bisschen beobachtet, wie sich auch die Erdölpreise entwickeln.
0: Außerdem seien die Preise für E-Busse am Sinken und der Bund beteilige sich an der Anschaffung, ergänzt der FÖV-Vertreter. Teuer und aufwendig sei insbesondere die Ladeinfrastruktur, wie in Basel. Die neue Busgarage kostet allein 160 Millionen Franken, die ganze Umstellung auf E-Mobilität rund 360 Millionen. Die BVB finanzieren dies mit einem Darlehen des Kantonsparlaments, welches den Auftrag dazu gegeben hat.
5: Simon Weber aus Basel. Das war das Echo der Zeit vom Samstag, dem 3. Oktober, mit Redaktionsschluss um 18.28 Uhr. Verantwortlich für die Sendung heute Lukas Schneider, für die Nachrichten Jan Grübler und am Mikrofon war Ivan Lieberherr.

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1: Die Nachrichten von SRF um 8 mit Basil Koller. Nach dem Angriff an Bord einer Fly Dubai-Maschine werten nun auch die Behörden der Vereinigten Arabischen Emirate die Tat offiziell als Terrorakt. Der Co-Pilot hatte am Mittwoch den Flugkapitän mit der Notfallaxt attackiert, ehe Passagiere eingriffen. Die Maschine mit rund 180 Menschen musste auf ihrem Weg von Dubai nach Tel Aviv in Saudi-Arabien notlanden. In Israel sorgt die Attacke kurz vor den Wahlen für hitzige Debatten, berichtet SRF-Korrespondentin Christina Brun.
2: Für Netanyahu, der sich gern als Mr. Security inszeniert, ist es zweischneidig. Die Tat bestätigt seine Warnung vor Anschlägen und seine Anhänger sagen, genau deshalb braucht Israel einen starken Mann. Die Opposition, die wiederum wirft ihm vor, die Gefahr nicht richtig erkannt zu haben.
1: Unterdessen ermitteln emiratische und israelische Behörden gemeinsam. Eine Kernfrage lautet, warum Fly Dubai den Mann beschäftigte, galt er in seiner Heimat Oman doch als Sicherheitsrisiko. Die Fluggesellschaft Fly Dubai gehört der Regierung von Dubai, ebenso wie die bekannte Fluggesellschaft Emirates. In Äthiopien sind Regierungstruppen wieder in die umkämpfte Stadt Mekele eingedrungen. Mekele liegt im Norden des Landes und ist die Hauptstadt der Region Tigray. Ende September hatten Rebellentruppen die Stadt eingenommen. Jetzt berichten Nachrichtenagenturen, dass Regierungstruppen unter anderem den Flughafen der Stadt zurückerobert haben. In Äthiopien ist in den letzten Wochen der Bürgerkrieg wieder aufgeflammt. Mehrere bewaffnete Gruppierungen hatten gemeinsam erklärt, sie wollten die Regierung von Premierminister Abiy Ahmed stürzen. Eidechsen mögen es eigentlich heiß und sonnig. Doch in Peru trotzt eine neu entdeckte Art eisigen Höhen. Ein Forschungsteam des Naturhistorischen Museums in Lima hat in den Anden eine bisher unbekannte Zwergeidechse aufgespürt, auf fast 5000 Metern über Meer. Das Tierchen ist gemäß einer Mitteilung des Museums gerade einmal 6 bis 8 cm klein und perfekt angepasst. Weil normale Eier im gefrorenen Boden sofort erfrieren würden, bringt das Weibchen seine Jungen lebend zur Welt. Auf dem Speiseplan der neu entdeckten Eidechsenart stehen vor allem Käfer und Kräuter. Das Wetter, morgen oft sonnig, im Flachland am Vormittag teils neblig, am Nachmittag in den Alpen lokale Schauer bei 22 Grad. Das waren Nachrichten von Radio SRF, verantwortlich Patrick Seiler.

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1: Die Nachrichten von SRF um 9 mit Basil Koller. In Frankreich drohen die landesweiten Proteste an Schulen nach Einschätzung der Behörden außer Kontrolle zu geraten. Der Pariser Polizeichef warnte in einem offenen Brief auf X, die Bewegung sei den Jugendlichen längst entglitten und werde von gewaltbereiten Randalierern gekapert. Seit Wochenbeginn sind über 600 Polizistinnen und Polizisten verletzt worden. Rund 5000 Personen wurden festgenommen. Das sagte eine Polizeisprecherin dem Sender RTL. Gleichzeitig untersucht die interne Aufsichtsbehörde 5 Einsätze wegen möglicher Polizeigewalt gegen Minderjährige. Auslöser der Proteste sind überfüllte Klassen, Lehrermangel und baufällige Gebäude. Weil die Regierung kaum einlenkt, rufen Gewerkschaften für kommenden Dienstag zu einem landesweiten Streiktag auf. Nach Lettland jetzt. In dem baltischen Land ist die Partei des aktuellen Regierungschefs stärkste Kraft geworden bei den Parlamentswahlen. Nachwahlbefragungen zeigen die Mitte-Rechts-Gruppierung von Regierungschef Andris Kulbergs mit rund 35% der Stimmen, wie lettische Medien berichten. Regierungschef Kulbergs hatte im Wahlkampf die Sicherheit des baltischen Landes ins Zentrum gestellt. Lettland grenzt an Russland, ist Mitgliedstaat der NATO und unterstützt die Ukraine. Trotz des erwarteten Wahlsiegs ist Kulbergs wohl auf die Unterstützung kleinerer Parteien angewiesen, um eine Regierung zu bilden. In der Schweiz und weiteren europäischen Ländern haben tausende Menschen gegen Agrochemiekonzerne und den Einsatz von Pestiziden demonstriert. Hierzulande protestierten rund 300 Personen vor dem Syngenta-Werk in Monte im Kanton Wallis sowie in Basel. Die Demonstrierenden warnten vor schweren Gesundheitsrisiken wie Krebs und verlangten, dass Konzerne für Umweltschäden haften. Die Kundgebungen waren Teil einer internationalen Aktion. Während auch in Großbritannien Aktionen stattfanden, zogen im Norden Frankreichs laut Behörden rund 8000 Menschen vor eine Syngenta-Fabrik. Der Konzern wies die Kritik zurück und betonte, Pflanzenschutzmittel seien unverzichtbar, um Ernten zu sichern und die weltweite Ernährung zu garantieren. Das Wetter, morgen oft sonnig, im Flachland am Vormittag teils neblig, am Nachmittag in den Alpen lokale Schauer, um 22 Grad. Das waren Nachrichten von Radio SRF, verantwortlich Patrick Seiler.

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1: Die Nachrichten von SRF um 10 mit Basil Koller und diesen Themen. Der Terrorakt in einer Fly-Dubai-Maschine. Die Behörden in Israel sollen Warnhinweise zum Angreifer verpasst haben, so ein Bericht. Und die Proteste an Schulen in Frankreich. Laut der Polizei haben die protestierenden Jugendlichen die Kontrolle verloren. Das Wetter morgen oft sonnig, im Flachland am Vormittag teils neblig, am Nachmittag in den Alpen lokale Schauer. Nach dem Zwischenfall an Bord einer Fly-Dubai-Maschine werten die emiratischen Behörden die Tat offiziell als versuchten Terrorakt. Unterdessen geraten auch Israels Behörden unter Druck. Laut Recherchen der renommierten israelischen Tageszeitung Haaretz lag den Sicherheitsdiensten die Crewliste vor dem Flug vor. Die Warnhinweise zum omanischen Co-Piloten wurden jedoch übersehen. In Israel sorgt die Attacke kurz vor den Wahlen für hitzige Debatten, berichtet SRF-Korrespondentin Christina Brun.
2: Für Netanyahu, der sich gern als Mr. Security inszeniert, ist es zweischneidig. Die Tat bestätigt seine Warnung vor Anschlägen und seine Anhänger sagen, genau deshalb braucht Israel einen starken Mann. Die Opposition, die wiederum wirft ihm vor, die Gefahr nicht richtig erkannt zu haben.
1: Unterdessen ermitteln emiratische und israelische Behörden gemeinsam in Abu Dhabi. Eine Kernfrage lautet, warum Fly Dubai den Mann trotz der Sicherheitsbedenken im Oman beschäftigte. Der Co-Pilot hatte am Mittwoch den Flugkapitän mit der Notfallaxt attackiert, ehe Passagiere eingriffen. Die Maschine mit rund 180 Menschen an Bord musste auf dem Flug von Dubai nach Tel Aviv in Saudi-Arabien notlanden. In Frankreich drohen die landesweiten Proteste an Schulen nach Einschätzung der Behörden außer Kontrolle zu geraten. Der Pariser Polizeichef warnte in einem offenen Brief auf X, die Bewegung sei den Jugendlichen längst entglitten und werde von gewaltbereiten Randalierern gekapert. Seit Wochenbeginn sind über 600 Polizistinnen und Polizisten verletzt worden, rund 5000 Personen wurden festgenommen. Das sagte eine Polizeisprecherin dem Sender RTL. Gleichzeitig untersucht die interne Aufsichtsbehörde 5 Einsätze wegen möglicher Polizeigewalt gegen Minderjährige. Auslöser der Proteste sind überfüllte Klassen, Lehrermangel und baufällige Gebäude. Weil die Regierung kaum einlenkt, rufen Gewerkschaften für kommenden Dienstag zu einem landesweiten Streiktag auf. Nach Lettland jetzt. In dem baltischen Land ist die Partei des aktuellen Regierungschefs stärkste Kraft geworden bei den Parlamentswahlen. Nachwahlbefragungen zeigen die Mitte-Rechts-Gruppierung von Regierungschef Andris Kulbergs mit rund 35% der Stimmen, wie lettische Medien berichten. Regierungschef Kulbergs hat im Wahlkampf die Sicherheit des baltischen Landes ins Zentrum gestellt. Lettland grenzt an Russland, ist Mitgliedstaat der NATO und unterstützt die Ukraine. Trotz des erwarteten Wahlsiegs ist Kulbergs wohl auf die Unterstützung kleinerer Parteien angewiesen, um eine Regierung zu bilden. Russland hat nach ukrainischen Angaben ein Frachtschiff im Raum Odessa angegriffen. Dabei gab es laut der Hafenverwaltung einen Toten und 3 Verletzte. Moskau warnte ausländische Staatsangehörige erneut, Kiew zu verlassen und drohte mit weiteren Angriffen. Als Reaktion will die Ukraine die Angriffe auf russische Ölraffinerien intensivieren. Dies kündigte Präsident Volodymyr Zelensky an in einem Interview mit der Nachrichtenagentur Reuters. Zelensky sagte, die Ukraine habe Geheimdienstberichte, wonach Russland im Winter gezielt ukrainische Spitäler, Straßen und Schulen ins Visier nehmen wolle. Damit soll die Zivilbevölkerung zur Flucht gezwungen werden. In der Schweiz und weiteren europäischen Ländern haben tausende Menschen gegen Agrochemiekonzerne und den Einsatz von Pestiziden demonstriert. Hierzulande protestierten rund 300 Personen vor dem Syngenta-Werk in Monte im Kanton Wallis sowie in Basel. Die Demonstrierenden warnten vor schweren Gesundheitsrisiken wie Krebs und verlangten, dass Konzerne für Umweltschäden haften. Die Kundgebungen waren Teil einer internationalen Aktion. Während auch in Großbritannien Aktionen stattfanden, zogen im Norden Frankreichs laut Behörden rund 8000 Menschen vor eine Syngenta-Fabrik. Der Konzern wies die Kritik zurück und betonte, Pflanzenschutzmittel seien unverzichtbar, um Ernten zu sichern und die weltweite Ernährung zu garantieren. Nun zu weiteren Meldungen des Tages in der Übersicht. In Deutschland ist der Tag der deutschen Einheit gefeiert worden. Beim zentralen Festakt in Bremen rief Bundespräsident Frank-Walter Steinmeier dazu auf, die Demokratie entschlossen gegen extremistische Kräfte zu verteidigen. Freiheit und Einheit stünden unter Druck. Neben der politischen Spitze feierten in Bremen auch hunderttausende Bürgerinnen und Bürger. In über 50 spanischen Städten sind zehntausende Menschen gegen horrende Mieten und Zwangsräumungen auf die Straße gegangen. Die Massenproteste bringen Regierungschef Pedro Sanchez in Bedrängnis. Nach dem gestrigen Scheitern seiner Wohnbaupolitik im Parlament schließen Medien nicht aus, dass der Regierungschef nun vorgezogene Neuwahlen ausrufen könnte. Der französische Autokonzern Renault will in den kommenden 5 Jahren 10 Milliarden Euro im Heimatland investieren. Das kündigte der Konzernchef im Radio an. Das Geld fließt vor allem in die Produktion von günstigen Elektroautos. Deren Absatz boomt in Frankreich. Im September lag der Anteil reiner Stromer bei den Neuzulassungen bereits bei 42%. Das Wetter. Morgen scheint trotz einiger Wolken oft die Sonne. Im Flachland ist es am Vormittag teils neblig. Am Nachmittag bilden sich in den Alpen lokale Regengüsse. Die Höchstwerte liegen bei 22 Grad. Das waren Nachrichten von Radio SRF, verantwortlich Patrick Seiler.

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1: Die Nachrichten von SRF um 11 mit Manuel Risi. Wir beginnen mit einer Meldung aus der Kultur. Am Zurich Film Festival sind am Abend die Hauptpreise verliehen worden. Ausgezeichnet wurden ein französischer Spielfilm und ein Dokumentarfilm aus den USA. Flesh and Fuel des französischen Regisseurs Pierre Lugal handelt von einer Liebesgeschichte zwischen einem französischen und einem polnischen LKW-Fahrer. Der Film hatte an den Festspielen in Cannes bereits einen Preis erhalten für Filme mit LGBT-Themen. Nun wurde er in Zürich als bester Spielfilm ausgezeichnet mit dem Goldenen Auge. Das Goldene Auge für den besten Dog-Film gewann Bucks Harbor. Darin geht es um junge Fischer an der Nordostküste der USA. Es sei ein tiefgreifendes Porträt über fragile Männlichkeit, schreibt die Jury. In Saudi-Arabien haben die Houthi-Rebellen aus dem Jemen laut eigenen Angaben eine wichtige Ölanlage angegriffen. Die Houthi sagen, sie hätten einen Standort des Staatskonzerns Aramco in der Hauptstadt Riad mit Raketen und Drohnen beschossen. Der Angriff sei eine Vergeltung für saudische Angriffe auf die jemenitische Hauptstadt Sanaa gewesen. Eine offizielle Bestätigung der saudischen Behörden liegt noch nicht vor. Allerdings berichten Augenzeugen gegenüber der Nachrichtenagentur Reuters sowie Reporter von AFP von Flammen und dichtem Rauch über dem Aramco-Gelände. Die Houthis werden vom Iran unterstützt und haben ihre Angriffe auf saudi-arabische Energieanlagen in den vergangenen Wochen intensiviert. Im US-Bundesstaat Tennessee ist der Leiter der Strafvollzugsbehörde zurückgetreten, nachdem dort in einem Gefängnis eine Hinrichtung gescheitert war. Der Leiter schrieb in einer Stellungnahme, sein Rücktritt sei im besten Interesse der Bevölkerung. Eine unabhängige Untersuchung soll nun klären, warum die verurteilte Frau, die zwei Giftspritzen überlebt hat, mit denen sie eigentlich hingerichtet werden sollte. Die Frau ist laut ihren Anwälten weiterhin bewusstlos und wird künstlich beatmet. Die heute 50-Jährige war vor über 30 Jahren wegen Mordes zum Tod verurteilt worden. Zum Sport. Fußball. In der Nations League hat die Schweizer Fußballnationalmannschaft auch ihr drittes Spiel gewonnen. Die Schweizer besiegten Slowenien in Luzern mit 2:1. Noch zum Eishockey und zu den Resultaten der Samstagsspiele in der National League. Biel hat Davos bezwungen mit 4:3. Freiburg hat gegen Ambrì Piotta verloren mit 1:2. Rapperswil, Iona und Bern trennten sich 4:3 nach Verlängerung. Die SCL Tigers haben Kloten geschlagen mit 6:2. Und die ZSC Lions haben gegen Lausanne gewonnen mit 3:2 nach Verlängerung. Die Wetteraussichten, morgen ist es oft sonnig, im Flachland ist es am Vormittag teils neblig, am Nachmittag gibt es in den Alpen lokale Schauer, das Ganze bei um 22 Grad. Das waren Nachrichten von Radio SRF, am Mikrofon und verantwortlich Manuel Risi.

0: Die Nachrichten von SRF um Mitternacht mit Manuel Risi. Das sind die Themen. Dritter Sieg in Folge. Die Schweizer Fußballnationalmannschaft gewinnt in der Nations League auch gegen Slowenien mit 2:1. Israels Sicherheitsbehörden unter Druck. Nach dem versuchten Terrorakt an Bord einer Maschine von Fly Dubai zeigt sich, die israelischen Behörden haben Warnsignale übersehen. Proteste außer Kontrolle. In Frankreich dauern die Demonstrationen von Schülerinnen und Schülern an. Nun warnt der Pariser Polizeichef vor einer Eskalation. Das Wetter, trotz Wolken wird es heute oft sonnig, bei 22 Grad. Drei Siege in drei Spielen. Das ist die aktuelle Bilanz der Schweizer Fußballnationalmannschaft in der Nations League. Am Abend besiegten die Schweizer Slowenien in Luzern mit 2:1. Sportredaktor Peter Schnieder.
1: Slowenien war das bisher stärkste Team in dieser Nations League. Schwierig war es für die Schweiz, weil sie schon in der zweiten Minute mit 0:1 in Rückstand geriet. Und schwierig war es auch, weil die Slowenen mit 9 Mann kompakt verteidigten und den Schweizer Offensivspieler keinen Raum ließen. Trotzdem, die Schweizer versuchten mit verschiedenen Möglichkeiten den slowenischen Riegel zu knacken. Zum Beispiel mit viel Druck im gegnerischen Strafraum. So erzwangen sie das 1:1 durch ein slowenisches Eigengoal. Und schön herausgespielt war dann das 2:1 durch Dan Ndoye in der 38. Minute. In der zweiten Halbzeit versuchten die Schweizer weiterhin mit viel Engagement das dritte Tor zu erzielen, was sie nicht schafften, auch weil der slowenische Goalie Jan Oblak mehrere Glanzparaden zeigte. Die Schweizer wurden in dieser Nations League zum ersten Mal richtig gefordert. Sie hielten Stand, ohne zu glänzen, aber brachten den Sieg schlussendlich souverän über die Zeit.
0: Sportredaktor Peter Schnieder berichtet. Nach dem Zwischenfall an Bord einer Fly-Dubai-Maschine werten die emiratischen Behörden die Tat offiziell als versuchten Terrorakt. Unterdessen geraten auch Israels Behörden unter Druck. Laut Recherchen der renommierten israelischen Tageszeitung Haaretz lag den Sicherheitsdiensten die Crewliste vor dem Flug vor. Die Warnsignale zum omanischen Co-Piloten wurden jedoch übersehen. In Israel sorgt die Attacke kurz vor den Wahlen für hitzige Debatten. Das berichtet SRF-Korrespondentin Christina Brunn.
2: Für Netanyahu, der sich gern als Mr. Security inszeniert, ist es zweischneidig. Die Tat bestätigt seine Warnung vor Anschlägen und seine Anhänger sagen, genau deshalb braucht Israel einen starken Mann. Die Opposition, die wiederum wirft ihm vor, die Gefahr nicht richtig erkannt zu haben.
0: Unterdessen ermitteln emiratische und israelische Behörden gemeinsam in Abu Dhabi. Eine Kernfrage lautet, warum Fly Dubai den Mann trotz der Sicherheitsbedenken im Oman beschäftigte. Der Co-Pilot hatte am Mittwoch den Flugkapitän mit der Notfallaxt attackiert, ehe Passagiere eingriffen. Die Maschine mit rund 180 Menschen an Bord musste auf dem Flug von Dubai nach Tel Aviv notlanden. In Frankreich drohen die landesweiten Proteste an Schulen, nach Einschätzung der Behörden außer Kontrolle zu geraten. Der Pariser Polizeichef warnte in einem offenen Brief auf X, die Bewegung sei den Jugendlichen längst entglitten und werde von gewaltbereiten Randalieren gekapert. Seit Wochenbeginn sind über 600 Polizistinnen und Polizisten verletzt worden. Rund 5000 Personen wurden festgenommen. Das sagte eine Polizeisprecherin dem Sender RTL. Gleichzeitig untersucht die interne Aufsichtsbehörde 5 Einsätze wegen möglicher Polizeigewalt gegen Minderjährige. Auslöser der Proteste sind überfüllte Klassen, Lehrermangel und baufällige Gebäude. Weil die Regierung kaum einlenkt, rufen Gewerkschaften für kommenden Dienstag zu einem landesweiten Streiktag auf. In der Schweiz und weiteren europäischen Ländern haben tausende Menschen gegen Agrochemiekonzerne und den Einsatz von Pestiziden demonstriert. Hierzulande protestierten rund 300 Personen vor dem Syngenta-Werk in Monte im Kanton Wallis sowie in Basel. Die Demonstrierenden warnten vor schweren Gesundheitsrisiken wie Krebs und verlangten, dass Konzerne für Umweltschäden haften. Die Kundgebungen waren Teil einer internationalen Aktion. Der Konzern wies die Kritik zurück und betonte, Pflanzenschutzmittel seien unverzichtbar, um Ernten zu sichern und die weltweite Ernährung zu garantieren. Eidechsen mögen es eigentlich heiß und sonnig, doch in Peru trotzt eine neu entdeckte Art eisigen Höhen. Ein Forschungsteam des Naturhistorischen Museums in Lima hat in den Anden eine bisher unbekannte Zwergeidechse auf fast 5000 Metern über Meer aufgespürt. Das Tierchen ist gemäß einer Mitteilung des Museums gerade einmal 6 bis 8 Zentimeter klein und perfekt angepasst. Weil normale Eier im gefrorenen Boden sofort erfrieren würden, bringt das Weibchen seine Jungen lebend zur Welt. Auf dem Speiseplan der neu entdeckten Eidechsenart stehen vor allem Käfer und Kräuter. Und wir kommen nochmals zum Sport und zu den Resultaten der Samstagsspiele in der Eishockey National League. Biel hat Davos bezwungen mit 4:3. Freiburg hat gegen Ambrì Piotta verloren mit 1:2. Rapperswil-Jona und Bern trennten sich 4:3 nach Verlängerung. Die SCL Tigers haben Kloten geschlagen mit 6:2. Und die ZSC Lions haben gegen Lausanne gewonnen mit 3:2 nach Verlängerung. Es bleiben die Wetteraussichten. Trotz einigen Wolken scheint heute oft die Sonne. Im Flachland ist es am Vormittag teils neblig. In der Romandie hat es dichtere Wolken. Am Nachmittag bilden sich in den Alpen lokale Schauer. Die Höchstwerte liegen bei 22 Grad. Das waren Nachrichten von Radio SRF. Am Mikrofon und verantwortlich heute Nacht Manuel Risi. SRF Verkehrsinfo von 0:06 Uhr. A1 Autobahnzubringer Lausanne Süd, Lausanne Maladière Richtung Verzweigung Aiguillon. Zwischen Lausanne Malle und der Verzweigung Aiguillon besteht Gefahr wegen Gegenständen auf der Fahrbahn.

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1: Die Nachrichten von SRF um 1 mit Manuel Risi. 3 Siege in 3 Spielen, das ist die aktuelle Bilanz der Schweizer Fußballnationalmannschaft an der Nations League. Am Abend besiegten die Schweizer Slowenien in Luzern mit 2:1. Sportredaktor Peter Schnieder.
2: Slowenien war das bisher stärkste Team in dieser Nations League. Schwierig war es für die Schweiz, weil sie schon in der 2. Minute mit 0:1 in Rückstand geriet. Und schwierig war es auch, weil die Slowenen mit 9 Mann kompakt verteidigten und den Schweizer Offensivspieler keinen Raum ließen. Trotzdem, die Schweizer versuchten mit verschiedenen Möglichkeiten den slowenischen Riegel zu knacken. Zum Beispiel mit viel Druck im gegnerischen Strafraum. So erzwangen sie das 1:1 durch ein slowenisches Eigengoal. Und schön herausgespielt war dann das 2:1 durch Dan Endoy in der 38. Minute. In der 2. Halbzeit versuchten die Schweizer weiterhin mit viel Engagement das 3. Tor zu erzielen, was sie nicht schafften, auch weil der slowenische Goalie Jan Oblak mehrere Glanzparaden zeigte. Die Schweizer wurden in dieser Nations League zum ersten Mal richtig gefordert. Sie hielten Stand, ohne zu glänzen, aber brachten den Sieg schlussendlich souverän über die Zeit.
1: Bei einem israelischen Luftangriff im Gazastreifen sind in der Nacht auf Samstag gemäß palästinensischen Angaben 5 Menschen getötet und weitere verletzt worden. Gemäß den palästinensischen Rettungskräften sind unter den Opfern 4 Frauen. Die israelische Armee teilte mit, der Angriff habe einem hochrangigen Hamas-Führer gegolten und der Angriff sei erfolgt, als er sich in einer Wohnung aufgehalten habe, die von der Hamas für terroristische Zwecke genutzt wurde. Seit letztem Oktober gilt im Gazastreifen ein Waffenstillstand zwischen Israel und der Hamas. Trotzdem kommt es immer wieder zu Angriffen. Zudem herrscht im Gazastreifen weiterhin eine humanitäre Krise. Am Zurich Film Festival sind am Abend die Hauptpreise verliehen worden. Ausgezeichnet wurden ein französischer Spielfilm und ein Dokumentarfilm aus den USA. «Flesh and Fuel» des französischen Regisseurs Pierre Lugal handelt von einer Liebesgeschichte zwischen einem französischen und einem polnischen Lkw-Fahrer. Der Film hatte an den Festspielen in Cannes bereits einen Preis erhalten für Filme mit LGBT-Themen. Nun wurde er in Zürich als bester Spielfilm ausgezeichnet mit dem «Goldenen Auge». Das «Goldene Auge» für den besten Doc-Film gewann «Bugs Harbor». Darin geht es um junge Fischer an der Nordostküste der USA. Es sei ein tiefgreifendes Porträt über fragile Männlichkeit, schreibt die Jury. Die Wetteraussichten. Heute ist es oft sonnig, im Flachland ist es am Vormittag teils neblig. Am Nachmittag gibt es in den Alpen lokale Schauer. Die Temperatur erreicht um 22 Grad. Das waren Nachrichten von Radio SRF. Am Mikrofon und verantwortlich Manuel Risi.

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1: Die Nachrichten von SRF um 2 mit Manuel Risi. In Frankreich drohen die landesweiten Proteste an Schulen nach Einschätzung der Behörden außer Kontrolle zu geraten. Der Pariser Polizeichef warnte in einem offenen Brief auf X, die Bewegung sei den Jugendlichen längst entglitten und werde von gewaltbereiten Randalierern gekapert. Seit Wochenbeginn sind über 600 Polizistinnen und Polizisten verletzt worden, rund 5000 Personen wurden festgenommen, das sagte eine Polizeisprecherin dem Sender RTL. Gleichzeitig untersucht die interne Aufsichtsbehörde 5 Einsätze wegen möglicher Polizeigewalt gegen Minderjährige. Auslöser der Proteste sind überfüllte Klassen, Lehrermangel und baufällige Gebäude. Weil die Regierung kaum einlenkt, rufen Gewerkschaften für kommenden Dienstag zu einem landesweiten Streiktag auf. Nach Lettland jetzt. In dem baltischen Land ist die Partei des aktuellen Regierungschefs stärkste Kraft geworden bei den Parlamentswahlen. Nachwahlbefragungen zeigen, die Mitte-Rechts-Gruppierung von Regierungschef Andris Kulbergs mit rund 35% der Stimmen, wie lettische Medien berichten. Regierungschef Kulbergs hatte im Wahlkampf die Sicherheit des baltischen Landes ins Zentrum gestellt. Lettland grenzt an Russland, ist Mitgliedstaat der NATO und unterstützt die Ukraine. Trotz des erwarteten Wahlsiegs ist Kulbergs wohl auf die Unterstützung kleinerer Parteien angewiesen, um eine Regierung zu bilden. Beim Brand eines Mehrfamilienhauses im zürcherischen Ilnau-Effretikon ist am Samstagabend eine Person leicht verletzt worden. Das teilt die Kantonspolizei Zürich mit. 8 Personen mussten demnach evakuiert werden. Das Feuer sei kurz nach 8 Uhr abends ausgebrochen. Beim Eintreffen der Feuerwehr sei der Dachstock bereits in Vollbrand gestanden. Das Haus sei unbewohnbar und einsturzgefährdet. Der Sachschaden belaufe sich auf mehrere hunderttausend Franken, so die Polizei weiter. Die Brandursache wird untersucht. Zu Meldungen vom Sport. In der Nations League hat die Schweizer Fußballnationalmannschaft auch ihr drittes Spiel gewonnen. Die Schweizer besiegten Slowenien in Luzern mit 2:1. Zum Eishockey und den Resultaten der Samstagsspiele in der National League. Biel hat Davos bezwungen mit 4:3. Freiburg hat gegen Ambrì Piotta verloren mit 1:2. Rapperswil-Jona und Bern trennten sich 4:3 nach Verlängerung. Die SCL Tigers haben Kloten geschlagen mit 6:2 und die ZSC Lions haben gegen Lausanne gewonnen mit 3:2 nach Verlängerung. Die Wetteraussichten. Heute ist es oft sonnig, im Flachland ist es am Vormittag teils neblig, am Nachmittag gibt es in den Alpen lokale Schauer. Die Temperatur erreicht um 22 Grad. Das waren Nachrichten von